0: Ab heute früh einen neuen Zoll auf Importe in die USA zahlen. Das Büro des US-Handelsbeauftragten Greer hat mitgeteilt, dass Geld für 99% der US-Importe auch für bestimmte Produkte aus der EU. Auf Waren aus Ländern, die angemessene Gesetze gegen Zwangsarbeit erlassen haben, werden demnach 10% Abgaben fällig. Wer zu wenig gegen Zwangsarbeit tue, müsse einen höheren Satz von 12,5% zahlen, so das Ministerium. Für die EU werden beide Sätze aufgeführt. Ausgenommen sind Stahl, Aluminium, Gas, Öl oder Düngemittel. US-Präsident Trump hat dem Iran und den jemenitischen Houthi-Rebellen mit massiver militärischer Vergeltung gedroht, nachdem letztere zwei saudische Öltanker im Roten Meer angegriffen haben. Auch Bundeskanzler Merz hat die Angriffe aufs Schärfste verurteilt und gefordert, dass solche Attacken unverzüglich eingestellt werden müssten. Aus der Nachrichtenredaktion Torben Müller.
1: Jede Form einer Seeblockade sei inakzeptabel, so der Bundeskanzler. Die rücksichtslosen Angriffe gefährdeten die Freiheit der Schifffahrt und drohten, die regionale Stabilität weiter zu untergraben. Die von Teheran unterstützten Houthis im Jemen hatten zuvor erklärt, zwei saudi-arabische Öltanker mit Raketen und Drohnen angegriffen zu haben. Die Houthis hatten am Montag eine Seeblockade für Schiffe aus Saudi-Arabien angekündigt. Dennoch fuhren weiter Schiffe durch das Rote Meer. Der Vorfall schürt die Furcht vor einer Ausweitung des Irankrieges.
0: Bundeskanzler Merz will offenbar weitere Posten neu besetzen. Laut Medienberichten soll die bisherige Schatzmeisterin der CDU, Hoppermann, neue Generalsekretärin werden. Bereits am Mittwoch war bekannt geworden, dass Kanzleramtsminister Frei Unionsfraktionschef werden soll. Die bisherige Gesundheitsministerin Warken übernimmt laut Medien seinen Posten im Kanzleramt. Ihr Ministerium wird demnach künftig vom bisherigen CDU-Generalsekretär Linnemann geführt. Merz will seine Personalentscheidungen heute offiziell bekannt geben. Bisher sind sie nicht bestätigt. Die spanische Regierung hat für zwei Regionen den sogenannten Notstand nationaler Tragweite ausgerufen. Das Innenministerium hat in der Nacht mitgeteilt, das gelte für die Hauptstadtregion und die nahe Provinz Ávila. Grund sind mehrere Waldbrände. Rings um Madrid haben bisher 10.000 Menschen ihre Häuser verlassen müssen. Mit dem ausgerufenen Notstand kann der Staat mehr Mittel für den Kampf gegen die Flammen ausgeben. Außerdem leitet dann eine militärische Kriseneinheit die Einsätze. Das Wetter für Deutschland. Heute Nacht meist klar, im Osten noch einzelne Schauer oder Gewitter und kühl, 15 bis 5 Grad. Tagsüber in der Mitte und im Süden viel Sonne, nördlich der Mittelgebiete halten sich die Wolken etwas länger. Es wird heißer, 19 bis 30 Grad. Die Zeit 2.03 Uhr.
2: Und hier ist der Verkehrsservice in der ARD-Hitnacht. Die A1 Hamburg nach Bremen ist zwischen Harburg und dem Maschener Kreuz wegen Bergungsarbeiten bis Montagabend gesperrt. Die 5 Frankfurt nach Karlsruhe ist zwischen Heppenheim und Hemsbach bis 6 Uhr wegen Bauarbeiten gesperrt. Die A8 Karlsruhe Richtung Stuttgart ist zwischen Pforzheim Nord und Süd wegen einer Baustelle gesperrt. Dann die 31 Gronau Richtung Oberhausen ist gesperrt zwischen Lechten-Ahaus und Gescher-Coesfeld wegen Reinigungsarbeiten. Die A40 Duisburg nach Essen ist zwischen Mülheim-Winkhausen und dem Dreieck Essen aus den beiden Richtungen wegen Bauarbeiten bis zum kommenden Donnerstag gesperrt. Und die A111 Dreieck Oranienburg-Charlottenburg ist zwischen Schulzendorfer Straße und Weidmannslusterdamm in beiden Richtungen bis 5 Uhr gesperrt. Gute Fahrt!
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2: Ja, und jetzt Musik aus einem Film, den Sie auch noch alle kennen dürften, von Kenny Loggins, Footloose. Und die ARD-Hitnacht kommt heute von MDR Thüringen mit Klaus Schrenner-Grau. Hallo.

0: Smokey mit der Geschichte über Alice, die damals auch Howard Carpendale ganz interessant fand. Und er wohnte ja auch Tür an Tür mit Alice. Die ARD-Hitnacht. Und an Jerome Boateng können Sie sich sicherlich auch noch erinnern. Hertha BSC, Hamburger SV, FC Bayern München, Olympique Lyon, das waren einige seiner Stationen. Und er spielte ja auch viele Jahre für die deutsche Fußball-Nationalmannschaft. Aber er machte auch immer wieder mal Privatschlagzeilen, so auch jetzt wieder. Das Amtsgericht München hat gegen Jerome Boateng einen Strafbefehl verhängt. Grund sei der Vorwurf, er habe sich trotz eines Fahrverbots ans Steuer eines Autos gesetzt, teilte ein Gerichtssprecher mit. Boatengs Verteidigung habe gegen den Strafbefehl Anfang Juli Einspruch eingelegt und dann kommt es jetzt wahrscheinlich auch erst einmal zu einer Verhandlung. Die Dokumentation über Jerome Boateng, die sich die ARD hat einfallen lassen, innerhalb von 3 Teilen sogar, gibt es jetzt auch bei uns in der ARD Mediathek. Being Jerome Boateng, so heißt die Doku, erzählt die Geschichte eines Fußballweltmeisters zwischen Triumph und Absturz. Vom Bolzplatz zum Weltmeistertitel 2014, vom gefeierten Integrationssymbol zum verurteilten Täter wegen vorsätzlicher Körperverletzung gegen seine Ex-Partnerin. Produziert von den Kollegen vom Bayerischen Rundfunk. Alle 3 Teile gibt's bereits jetzt in der ARD Mediathek.
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abzuschalten gilt für Straßburg im Kreis Vorpommern-Greifswald. Dort ist in der Bahnhofstraße derzeit die Feuerwehr im Einsatz. Bitte dort Fenster und Türen geschlossen halten und Lüftungs- und Klimaanlagen abschalten.

0: Und damit haben wir es 14:30. Hallo auf die Straßen. Hier ist der Verkehrsservice in der ARD-Hitnacht. Die A1 Hamburg Richtung Bremen ist zwischen Harburg und dem Waschener Kreuz wegen Bergungsarbeiten bis Montagabend gesperrt. Die A5 Frankfurt nach Karlsruhe ist zwischen Heppenheim und Hemsbach bis 6 Uhr wegen Bauarbeiten gesperrt. Die A8 Karlsruhe nach Stuttgart ist zwischen Pforzheim Nord und Süd wegen einer Baustelle gesperrt. Die A31 Gronau Richtung Oberhausen ist zwischen Lechtenahaus und Gescher-Coesfeld wegen Reinigungsarbeiten gesperrt. Die A40 Duisburg Richtung Essen ist zwischen Mülheim-Winkhausen und dem Dreieck Essen-Ost in beiden Richtungen wegen Bauarbeiten bis zum nächsten Donnerstag gesperrt. Die A45 Gießen nach Aschaffenburg ist zwischen Münzenberg und Wölfersheim wegen eines defekten LKW gesperrt. Und die A111 Dreieck Oranienburg Richtung Charlottenburg ist zwischen Schulzendorfer Straße und Weidmannslusterdamm in beiden Richtungen wegen Wartungsarbeiten bis 5 Uhr gesperrt. Da wo es geht, eine gute Fahrt.
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0: Mit Klaus Schrädergau und den knusprigen Girls von Bananarama, Robert De Niro's Rating. Hallo zusammen.

0: Christopher Chris Anton Rea, geboren in Middlesbrough, und da hat er auch seine Jugend verbracht. Und irgendwann kamen dort Plattenbosse aufs Dorf und dann ging's rund.
1: There was a record coming up to Middlesbrough.
2: Es kam eine Plattenfirma nach Middlesbrough, die wollte meine Band Beautiful Losers hören. Als der Sänger ausfiel, war ich der Einzige, der ans Mikrofon gehen konnte. Die Losers haben dann einen Wettbewerb gewonnen und ich habe einen Vertrag bekommen. Das hatte aber nur etwas mit meiner Stimme zu tun, nichts mit der Slide-Gitarre, und ich mag meine Stimme gar nicht.
1: I don't like my voice at all.
0: Aber viele, viele andere haben sie gemocht. Aus Middlesbrough quasi in die Welt. Chris Rea, in diesem Jahr wäre er 75 Jahre alt geworden. Gleich Adel Tawil mit seinem Song Ist da jemand? Und da wird er uns noch im O-Ton verraten, ob da tatsächlich jemand war, der ihn unter Umständen zu diesem Song inspiriert hat. Zuvor noch Simon & Garfunkel.

0: Ja, aus den Textzeilen hätte man vielleicht entnehmen können, was Adel Tawil mit dem Song gemeint hat. Ist da jemand? Ja, und er erklärt es uns aber jetzt mal im Detail.
1: Ist da jemand, der erinnert mich fast schon an meine Jugendliebe. Aber das ist heute auch nicht anders, wenn man Trennung hat, einer langjährigen Beziehung möglicherweise oder einer sehr intensiven Beziehung, dann kann es durchaus sein, dass man sich fragt, ob es überhaupt noch jemand da draußen in dieser Welt gibt, der zu einem passt, der so der passende Deckel ist. Die Frage habe ich mir schon oft in meinem Leben gestellt. Deswegen war mir das Lied sehr wichtig. Genauso wichtig war es mir aber auch, weil ich immer noch daran glaube, dass es jemanden gibt, dass das hinten dann auch sich dreht und gesagt wird, da ist jemand für dich. Davon bin ich felsenfest überzeugt.

50 Jahren. Seit 1975 gibt es die Band Boston und das war eine ihrer größten Erfolge, Amanda. Und das war auch die Stimme von Donald Thomas Tom Scholz. Im kommenden Jahr wird er 80 Jahre alt und er ist immer noch mit dabei. 5 Minuten vor 3 und bis zu den Nachrichten gibt es gleich noch ein bisschen Cher und zuvor Bob Dylan.

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1: Um 3 Uhr mit Heike Lüttich. Das neue Gewaltschutzgesetz tritt in Deutschland erst 3 Monate später in Kraft als geplant. Zu den Maßnahmen, die vor häuslicher Gewalt schützen sollen, gehört auch die elektronische Fußfessel, die allerdings nur befristet eingesetzt werden darf. Klaus Regineck.
2: Eigentlich sollte das Gesetz zum 1. April 2027 in Kraft treten. Jetzt wird es der 1. Juli, berichtet das Redaktionsnetzwerk Deutschland. Ein Grund dafür sind die nötigen Vorbereitungen für die elektronische Fußfessel. Elektronische Fußfesseln überwachen den Aufenthaltsort von Gewalttätern und schlagen Alarm, wenn sich diese etwa der Wohnung eines Opfers nähern. Künftig können Betroffene von häuslicher Gewalt aber auch ein Warngerät bekommen, das ihnen überall anzeigt, wenn sich der Täter unerlaubt nähert. Das Vorbild stammt aus Spanien.
1: 60 Länder müssen ab heute früh einen neuen Zoll auf Importe in die USA zahlen. Das Büro des US-Handelsbeauftragten Greer hat mitgeteilt, das gelte für 99% der US-Importe, auch für bestimmte Produkte aus der EU. Auf Waren aus Ländern, die aus Sicht der USA angemessene Gesetze gegen Zwangsarbeit erlassen haben, werden demnach 10% Abgaben fällig. Wer zu wenig gegen Zwangsarbeit tue, müsse einen höheren Satz von 12,5% zahlen. Die UNESCO berät bis Montag in Südkorea über neue Welterbestätten. Das Welterbekomitee will zuerst im Eilverfahren über Orte sprechen, die durch Kriege oder den Klimawandel bedroht sind. Deutschland hat beantragt, die Waldsiedlung Zehlendorf in Berlin der Welterbestätte Siedlungen der Berliner Moderne hinzuzufügen. Am Wochenende geht es unter anderem um die Strände, an denen die Alliierten in der Normandie gelandet sind. Der Deutsche Fußballbund hat für den späten Vormittag zu einer Pressekonferenz in seiner Zentrale in Frankfurt eingeladen. Es wird erwartet, dass dort Jürgen Klopp als neuer Bundestrainer offiziell vorgestellt wird, nachdem die DFB-Gremien seiner Berufung zugestimmt haben. Aus Frankfurt, Tim Brockmeier.
3: Dem Vernehmen nach findet die notwendige Sitzung von Aufsichtsrat und Gesellschaftern der DFB GmbH erst heute Morgen statt. Weil das finale Go am Ende aber nur eine Formalie ist, alle beim DFB wollen Klopp als Bundestrainer, steht mehr oder weniger fest, dass der neue DFB-Elf-Chef dann auch um 11 Uhr auf dem Pressekonferenzpodium in der Zentrale des Verbandes sitzen wird. Erwartet wird dann nicht weniger als eine Art Rede zur Lage der Fußballnation. Was muss sich ändern, damit die Nationalmannschaft wieder zumindest erweiterte Weltspitze ist? DFB-Wunschkandidat Jürgen Klopp wird direkt mit seinem ersten öffentlichen Auftritt als neuer Bundestrainer liefern müssen.
1: Das Wetter für Deutschland. In der Nacht meist klar, im Osten noch einzelne Schauer und Gewitter bei 15 bis 5 Grad. Tagsüber dann in der Mitte und im Süden viel Sonne, nördlich der Mittelgebiete länger Wolken bei 19 bis 30 Grad. 3.03 Uhr.
4: Hallo auf die Straßen. Die A1 Hamburg Richtung Bremen ist zwischen Hamburg und dem Maschener Kreuz wegen Bergungsarbeiten bis Montagabend gesperrt. Die A2 Hannover nach Berlin ist zwischen Allerengersleben und Alsleben nach einem Unfall gesperrt. Die 5 Frankfurt nach Karlsruhe ist zwischen Heppenheim und Hemsbach bis 6 Uhr gesperrt. Die A8 Karlsruhe nach Stuttgart ist zwischen Pforzheim Nord und Süd wegen einer Baustelle gesperrt. Die A31 Gronau Richtung Oberhausen ist zwischen Lechnahaus und Gescher-Coesfeld wegen Reinigungsarbeiten gesperrt. Und die A111 Dreieck Oranienburg Richtung Charlottenburg ist zwischen Schulzendorfer Straße und Weidmannslusterdamm in beiden Richtungen bis 5 Uhr gesperrt. Gute Fahrt!
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4: Mit Klaus Schräder-Grau. Hallo.

0: 20 Jahre ist das schon wieder her. Dieser Hit für Anastasia, Sick and Tired. Los ging's Ende der 90er Jahre für Anastasia, denn da nahm sie an einem Wettbewerb, einem Gesangswettbewerb bei MTV teil. Sie schaffte es in die Endausscheidung, aber gewonnen hat sie nicht, aber sie hinterließ einen bleibenden Eindruck, auch bei großen Plattenfirmen, denn ihre Stimme war und ist außergewöhnlich.
1: I believe that my voice has always been considered different.
2: Ich glaube, das liegt daran, dass meine Stimme anders war und ich habe nirgendwo reingepasst und ich denke nach wie vor, dass ich ein Freak bin.
1: So I still always think of myself as a freak. In a positive way, though.
2: Im positiven Sinne. Und was ich meinen Fans sagen will, ist, es ist in Ordnung, wenn man sich von der großen Masse unterscheidet. Manchmal begegnet man solchen Freaks und stellt fest, was für wunderbare Menschen sie sind. Also wenn Sie mich kennen, dann wissen Sie, so eine hat auch nicht in die übliche Schublade gepasst. Und das ist in Ordnung.
1: So I think that... It's just a testimony for the people that may not fit in to the popular categories to let them know that I didn't fit in either. And I'm okay, so.
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Joe Cocker in der ARD-Hitnacht um 4:07. Ja, und diese Dame hier, die stand am vergangenen Wochenende in Hamburg auf der Bühne im Volksparkstadion bei einer 80er-Party. Sondra hat da einen recht guten Job gemacht und das Einzige, was da war, sie konnte das Publikum nicht so recht packen. Die standen da alle ganz artig und haben ihr zugehört. Aber ich sag mal, eine Eskalation sieht anders aus.

0: unser guter alter Freund Riff Glitchert, We Don't Talk Anymore. Halb vier haben wir es. Hier ist der Verkehrsservice in der ARD-Hitnacht. Die A1 Hamburg nach Bremen ist zwischen Harburg und dem Waschener Kreuz wegen Bergungsarbeiten bis Montagabend gesperrt. Die 5 Frankfurt nach Karlsruhe ist zwischen Heppenheim und Hemsbach bis 6 Uhr wegen Bauarbeiten gesperrt. Die A8 Karlsruhe Richtung Stuttgart zwischen Pforzheim Nord und Pforzheim Süd geht nichts, gesperrt wegen einer Baustelle. Die A31 Gronau nach Oberhausen ist zwischen Lechtenahaus und Gescher-Coesfeld wegen Reinigungsarbeiten immer noch gesperrt. Die 40 Duisburg nach Essen ist zwischen Mühl am Winkhausen und dem Dreieck Essen aus den beiden Richtungen wegen Bauarbeiten bis zum kommenden Donnerstag gesperrt. Die A111 Dreieck Oranienburg Richtung Charlottenburg ist zwischen Schulzendorfer Straße und Weidmannslusterdamm in beiden Richtungen bis 5 Uhr dicht. Und jetzt noch die A2 hinten dran, Berlin nach Hannover, ist gesperrt zwischen Thesen und Burgost wegen eines brennenden PKW. Da wo es geht, eine gute Fahrt.
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0: Von MDR Thüringen, live aus Erfurt mit Klaus Schredergrau. Und hier sind die Jungs von Depeche Mode. Enjoy the silence. Guten Morgen.

Gentle Mr. Robbie Williams. Er ist der bekennende Nutzer der Abnehmspritze, hat damit über 20 Kilo verloren. Und obwohl das auf seine Augen geht, hat er jetzt gesagt, nee, ich nehme das mal weiter. Also, wenn ich blind werde, ist mir egal, ich will die weiter spritzen. Aber jetzt frage ich mich doch, wo will der denn noch abnehmen am Ohrläppchen? Der Mann ist doch schlank und da setzt er seine Sehkraft aufs Spiel. Mann, Mann, Mann, Robbie Williams, 76 Kilo hat er nur noch. Müsste eigentlich reichen. Gleich Slate, Far Far Away in der alten Hitnacht, zuvor Tina Turner. Let's stay together. 20 vor 4.

0: eigenen Angaben hat er über 13.000 Texte für Songs geschrieben. Heinz Rudolf Kunze, ja, und die Nummer hier war wohl einer seiner erfolgreichsten. Dein ist mein ganzes Herz, ja. Und so viele Texte, ja, da kann man schon mal durcheinander kommen und das lässt ihn auch nicht schlafen.
1: Das lässt mich auch manchmal schlecht schlafen, aber was soll ich denn machen? Ich bin doch froh, dass mir so viel einfällt im Laufe der Jahre und Jahrzehnte, dass es auch nicht weniger, sondern eher mehr geworden ist. Und ja, dann muss ich das eben archivieren und hinterlassen. Ein paar Sachen kann ich ja auch mal an andere befreundete Kollegen vergeben. Aber das ist trotzdem nur ein Bruchteil und das meiste bleibt halt liegen. Und dieser Gedanke, dass ich etwas übersehe, was mir vielleicht 1993 eingefallen ist, woran ich heute überhaupt nicht mehr denke, auch wenn ich es gespeichert habe, elektronisch und in Aktenordnern, das ist schon ein grummeliger Gedanke.

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1: Um 4 Uhr mit Heike Lüttich. Frankreich bittet wegen der schweren Waldbrände im Land andere EU-Staaten um Hilfe. Präsident Macron hat in der Nacht mitgeteilt, er habe beantragt, dass der Zivilschutzmechanismus der EU ausgelöst wird. Damit werde man schnell Unterstützung für die Brandbekämpfung aus der Luft bekommen. Er rechnet mit Löschflugzeugen und Schwerlasthubschraubern aus Kroatien, Tschechien und der Slowakei. Aktuell kämpft die französische Feuerwehr an der Atlantikküste und in Südfrankreich gegen mehrere Großbrände. Tausende Menschen sind bereits evakuiert worden. Ein Bundesgericht im US-Bundesstaat Minnesota hat einen 59-Jährigen zu 2x lebenslänglich plus weiteren 40 Jahren Gefängnis verurteilt. Er hatte vor gut einem Jahr eine Politikerin und ihren Ehemann erschossen, offenbar aus Hass auf die Demokraten. Der Täter wurde erst nach 2 Tagen Großfahndung festgenommen. Aus Washington, Nina Barth.
2: Im Juni vergangenen Jahres klingelte der nun Verurteilte, als Polizist verkleidet, an der Haustür der demokratischen Politikerin Melissa Hortman. Der 59-Jährige erschoss Hortman und ihren Ehemann. Zuvor hatte er am Haus eines weiteren demokratischen Politikers Schüsse abgefeuert. In diesem Fall überlebten der Politiker und seine Frau schwer verletzt. Der 59-Jährige hat die Taten gestanden, auch um einer möglichen Todesstrafe auf Bundesebene zu entgehen. Stattdessen nun 2x lebenslang plus zusätzliche 40 Jahre Gefängnis.
1: Das neue Gewaltschutzgesetz tritt erst zum 1. Juli 2027 in Kraft, 3 Monate später als geplant. Das berichtet das Redaktionsnetzwerk Deutschland. Ein Grund für die Verzögerung sind die nötigen Vorbereitungen, damit auch Täter häuslicher Gewalt mit einer elektronischen Fußfessel überwacht und Opfer geschützt werden können. Künftig können Betroffene von häuslicher Gewalt auch ein Warngerät bekommen, das ihnen überall anzeigt, wenn sich der Täter unerlaubt nähert. Der Ecuadorianer Richard Carapaz hat gestern die 18. Etappe der Tour de France gewonnen. Es war die erste der 3 anspruchsvollen Alpenetappen. Holger Gerska.
3: 2x Ziel in Alpe d'Huez. Heute und morgen wird das Radsportmecker in den Alpen die Entscheidung dieser Tour erleben. Erwartet werden hunderttausende Zuschauer. Die beiden Etappen sind allerdings sehr unterschiedlich. Die morgige ist die superschwere Königsetappe. Die heutige ist mit 128 Kilometern sehr kurz und am Anfang noch moderat, führt allerdings im Gegensatz zur Samstagsetappe über die legendären 21 Kurven in den durch die Tour de France berühmt gewordenen Skiort. Dieses 19. Teilstück besitzt also so viel Prestige, dass ausreichend sicherlich keine Chance haben, anders als gestern.
1: Das Wetter für Deutschland. In der Nacht meist klar bei 15 bis 5 Grad. Tagsüber in der Mitte und im Süden viel Sonne, nördlich länger Wolken. 19 bis 30 Grad. 4.03 Uhr.
4: Guten Morgen auf die Straßen. Die A2 Berlin Richtung Hannover ist zwischen Thesen und Burg Ost wegen eines brennenden Pkw gesperrt. Die A5 Frankfurt nach Karlsruhe ist zwischen Heppenheim und Hemsbach noch bis 6 Uhr wegen Bauarbeiten gesperrt. Die A8 Karlsruhe nach Stuttgart ist zwischen Pforzheim Nord und Süd wegen einer Baustelle derzeit gesperrt. Die 40 Duisburg nach Essen ist zwischen Mülheim-Winkhausen und dem Dreieck Essen-Ost in beiden Richtungen wegen Bauarbeiten bis zum kommenden Donnerstag gesperrt. Und die A111 Dreieck Oranienburg Richtung Charlottenburg ist zwischen Schulzendorfer Straße und Weidmannslusterdamm in beiden Richtungen wegen Tunnelwartungsarbeiten noch etwa eine Stunde gesperrt. Gute Fahrt!
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4: Mit Klaus Schredergau, einen schönen guten Morgen.

Rolling Stones um 4:15. Im kommenden Jahr, im November, da geht Kim Wilde auf Tour. The Singles Tour heißt das. Und da kann man schon vermuten, was sich dahinter verbirgt. Die größten Hits von Kim Wilde auf der Bühne. Und es gibt insgesamt 14 Termine in Deutschland. Und sie kommt Land auf Land ab. Von Hamburg bis München, von Bochum bis Leipzig. Los geht's am 2. November in München. Und das Ganze endet dann tatsächlich am 22. November in Bochum im Theater des Starlight Express. Und dieser Song hier darf natürlich bei so einer Tour nicht fehlen. Ihr allererster großer Single-Erfolg Anfang der 80er. Kids in America, Kim Wilde, und Tickets gibt's im Netz. Okay.

8 Minuten vor halb 5, die ARD Hitnacht mit Eddie Grant. Und jetzt ein Mann, der untrennbar mit einer der wichtigsten Rockgruppen der DDR verbunden war, Fritz Puppel und City. 1972 hatte er die Band in Ost-Berlin gegründet. 2022 war dann Schluss und zwei Jahre später starb Fritz mit 79 Jahren. Ja, und einer der größten Hits war natürlich dieser hier, Am Fenster, in der ARD-Hitnacht.

0: halb fünf. Einen schönen guten Morgen auf die Straßen. Die A5 Frankfurt Richtung Karlsruhe ist zwischen Heppenheim und Hemsbach noch bis 6 Uhr wegen Bauarbeiten gesperrt. Die A8 Karlsruhe nach Stuttgart ist zwischen Pforzheim Nord und Süd wegen einer Baustelle gesperrt. Die A40 Duisburg nach Essen ist zwischen Mülheim-Winkhausen und dem Dreieck Essen-Ost in beiden Richtungen wegen Bauarbeiten noch bis zum kommenden Donnerstag gesperrt. Und die A111 Dreieck Oranienburg Richtung Charlottenburg ist zwischen Schulzendorfer Straße und Weidmannslusterdamm in beiden Richtungen noch bis 5 Uhr gesperrt. Allen unterwegs eine gute Fahrt.
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0: Mit Klaus Schröder-Gau. Guten Morgen.

0: Santana in der ARD-Hitnacht um 20.05 Uhr. Vielleicht erinnern Sie sich noch an folgende Serie. Mein Name ist Hase. Lief Anfang der 80er Jahre im ZDF unter anderem auch mit Bugs Bunny.
1: Die böse, gehexte, furchtbare Welche wollte die armen Kinder mästigen, fettiger Weiß und dann im Backofen braten, brutzliger Dings. Was für eine Gemeinheitlichkeit.
0: Ja, und diese Stimme gehörte Gerd Wespermann, dem Schauspieler und Synchronsprecher. Er wäre heute 100 Jahre alt geworden.

Und wir haben noch eine Gefahreninformation von der Leitstelle in Steinfurt in Nordrhein-Westfalen bekommen. Im Bereich der Stadt Hörstel kommt es aufgrund eines Brandes derzeit zu einer Geruchsbelästigung. Es besteht aber keine Gesundheitsgefahr. Bitte Fenster und Türen schließen und Klimaanlagen ausschalten, heißt es da. Und das war auch die ARD-Hitnacht für fast alle, denn nach 5 starten in den meisten Programmen die Morningshows. Für SWR 4 und WDR 4 gibt es aber noch eine Stunde ARD-Hitnacht von 5 bis 6. Ich bin Klaus Schrelle-Grau, wünsche Ihnen einen schönen Start in diesen Freitag.

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1: Um 5 Uhr mit Heike Lüttich. Das US-Militär hat nach eigenen Angaben die 13. Nacht in Folge Ziele im Iran angegriffen. Die jüngsten Angriffe hätten mehr als 2 Stunden gedauert, teilte das für den Nahen Osten zuständige Regionalkommando mit. Ziele der Angriffe seien unter anderem Militärkommandozentralen, Drohnenlager und Kommunikationsnetze gewesen. Die USA versuchen mit militärischem Druck, die Kontrolle über die Straße von Hormuz zurückzugewinnen und den internationalen Schiffsverkehr wiederherzustellen. Iranische Medien meldeten in der Nacht mehrere Explosionen. Frankreich bittet wegen der schweren Waldbrände im Land andere EU-Staaten um Hilfe. Präsident Macron hat in der Nacht mitgeteilt, er habe beantragt, dass der Zivilschutzmechanismus der EU ausgelöst wird. Er rechnet mit Löschflugzeugen und Schwerlasthubschraubern aus Kroatien, Tschechien und der Slowakei. Aktuell kämpft die französische Feuerwehr an der Atlantikküste und in Südfrankreich gegen mehrere Großbrände. Tausende Menschen sind bereits evakuiert worden. Der gestern bei einer Messerattacke in einer Bankfiliale in Regensburg getötete Mann hat dort gearbeitet. Das hat die Hypo-Vereinsbank am Abend mitgeteilt. Aus München Christine Kerler.
2: Der Mann wurde bei der Messerattacke schwer verletzt, kam anschließend in eine Klinik und starb dort wenige Stunden später. Unter Tatverdacht steht ein 20-jähriger Deutscher. Ihn konnten Spezialkräfte der Polizei am Abend in dem Gebäude widerstandslos festnehmen. Er blieb unverletzt. Was ihn zu der Tat bewogen haben könnte, muss erst ermittelt werden. Die Ermittler gehen von einem Einzeltäter aus. Die Polizei ermittelt wegen eines Tötungsdelikts und eines versuchten Raubüberfalls. Der Tatverdächtige soll heute dem Haftrichter vorgeführt werden.
1: Der Deutsche Städtetag will eingebunden werden, wenn die Warenhauskette Galeria über die Zukunft einzelner Filialen spricht. Hauptgeschäftsführer Schuchert hat den Funke-Zeitungen gesagt, das habe sich schon in der Vergangenheit bewährt. Vorgestern hatte Galeria angekündigt, bei 33 Filialen zu prüfen, ob sie sich noch rentieren. Wenn nicht, könnten sie geschlossen werden. Der Konzern mit rund 12.000 Mitarbeitern war 2024 nach der dritten Insolvenz verkauft worden und hatte dann 9 Filialen dicht gemacht. Der Deutsche Fußballbund hat für den späten Vormittag zu einer Pressekonferenz in seiner Zentrale in Frankfurt eingeladen. Es wird erwartet, dass dort Jürgen Klopp als neuer Bundestrainer offiziell vorgestellt wird, nachdem die DFB-Gremien seiner Berufung zugestimmt haben. Aufsichtsrat und Gesellschafter der DFB GmbH sollen am Morgen tagen. Ihr Ja gilt als Formsache. Das waren die Nachrichten mit Heike Lüttich.
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4: Die A5 Frankfurt Richtung Karlsruhe ist zwischen Heppenheim und Hemsbach wegen Bauarbeiten gesperrt, dauert voraussichtlich noch 1 Stunde. Gute Fahrt!
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5: Frischer Morgen und dann kommt schön die Sonne raus, wird auch spürbar wärmer. Wir kriegen dann Temperaturen zwischen 22 Grad im Westerwald und 29 in der Vorderpfalz. Aktuell haben wir in Schwaich zum Beispiel 13 Grad oder Gerolstein 11 Grad, also noch ganz schön frisch. Und der SWR1-Wettertrend. Morgen am Samstag kommt erst die Sonne, dann ein paar Wolken rein. Temperaturen morgen dann bis 33 Grad.
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4: Oh, nee, das klang jetzt schon komisch hier. Warte, das machen wir noch mal.
5: Klang komisch?
4: Ja.
5: Jetzt ja, also bei Queen kann man natürlich gar nicht genug aufpassen, dass es nicht komisch klingt.
4: Ja, ich nehme halt Rücksicht.
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4: Guten Morgen übrigens.

0: 13 Minuten nach 5 am Freitag. Also es ist so einiges los am Wochenende. Richtig tolle Veranstaltungen bei uns in Rheinland-Pfalz. Also zum Beispiel in Zweibrücken, das Stadtfest. Da bin ich heute Abend beruflich. Ja, zwei tolle Livebands sind am Start. Unter anderem Pop History. Freue ich mich sehr.
1: Das klingt auch total gut. Und wenn wir mal über den Tellerrand hinausschauen, die Bayreuther Festspiele starten. Viele Promis sind am Wochenende auf dem berühmten grünen Hügel und gleichzeitig läuft ja das Wochenende beim Tomorrowland Festival in Belgien, also das zweite schon. Das klingt eigentlich sehr unterschiedlich, aber so unterschiedlich sind die gar nicht. Da gibt es ja mehr Gemeinsamkeiten, als man so denkt.
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3: Bei den Bayreuther Festspielen jubeln wir so und beim Tomorrowland eher so. Ansonsten gibt's keine großen Unterschiede. Es ist sauteuer, man trägt Klamotten, die man sonst nie anziehen würde und als Neuling versteht man nicht, warum alle so ausflippen. Bevor es losgeht, hebt der DJ die Hände oder der Dirigent den Taktstock. Ja, und dann hüpfst du entweder vor einer Bühne zu... Oder du sitzt 5 Stunden geschniegelt auf unbequemen Stühlen und nickst anerkennend zu. Und schließlich, wenn es vorbei ist, erzählen wir alle unseren Freunden.
4: Ey, das war so gut, musst du erlebt haben, echt. Und Alter, es hat so ein krasser Typ aufgelegt, der hieß, glaube ich, Richard Wagner.
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0: Es ist 5.30 Uhr.
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0: Mit Patricia Wern.
2: Guten Morgen. Bundeskanzler Merz hat offenbar weitere Personalentscheidungen getroffen. Nach Medienberichten soll die bisherige Schatzmeisterin der CDU, Franziska Hoppermann, neue Generalsekretärin werden. Die USA verhängen ab heute neue Zölle auf Importe aus 60 Ländern, wegen angeblich unzureichender Maßnahmen gegen Zwangsarbeit. Die Zölle sollen nach US-Angaben bei 10 bzw. 12,5% liegen. Betroffen sind auch bestimmte Produkte aus der EU. Frankreich bittet wegen der schweren Waldbrände im Land andere EU-Staaten um Hilfe. Präsident Macron hat in der Nacht mitgeteilt, er habe beantragt, dass der Zivilschutzmechanismus der EU ausgelöst wird. Das Niedrigwasser auf dem Rhein hat auch Auswirkungen auf die Moselschifffahrt. Nach Angaben des Geschäftsführers des Trierer Hafens können Frachtschiffe derzeit nicht voll beladen werden.
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3: Der Blick auf die Straßen ist für 1 Rheinland-Pfalz mit dem aktuellsten Verkehrsservice. Die A5 Frankfurt Richtung Karlsruhe ist zwischen Heppenheim und Hemsbach wegen Bauarbeiten gesperrt. Dauert voraussichtlich noch eine halbe Stunde. Gute Fahrt.
0: In Alzey auf dem Rossmarkt, da haben wir 12 Grad aktuell. Bad Kreuznach an den Brückenhäusern ebenfalls 12 Grad. Also ein frischer Morgen. Danach kommt aber nachher häufig die Sonne raus und da wird es auch spürbar wärmer wieder. Bis 22 Grad im Westerwald, 29 in der Vorderpfalz. Und der SWR1 Wettertrend. Morgen Samstag erst Sonne, dann langsam ein bisschen wolkiger und dabei dann 26 bis 33 Grad.
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0: 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Guten Morgen.
3: Schönen Freitag mit uns.
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0: 20 vor 6, guten Morgen, es war eins Rheinland-Pfalz hier. Kloppo als neuer Fußball-Bundestrainer. Wird's jetzt heute endlich offiziell oder was? Also der Deutsche Fußballbund hat ja für heute Vormittag 11 in Frankfurt zu einer Pressekonferenz eingeladen. Aber in der Einladung fällt nirgendwo dieser Name Jürgen Klopp.
1: Ja, aber alle rechnen natürlich damit, dass er da heute offiziell als Bundestrainer vorgestellt wird. Und wo hat das alles angefangen? Hier bei uns in Mainz, bei Mainz 05.
2: Alles, was ich bin, alles, was ich kann, habt ihr mich werden lassen. Alles.
0: Uiuiuiui. Das ist er gewesen jetzt bei seiner Abschiedsfeier 2008 in der Mainzer Innenstadt. Tausende Menschen waren damals da. 18 Jahre ist er insgesamt bei Mainz 05 gewesen als Spieler und Trainer. Er hat die Mainzer unter anderem in die erste Liga geführt.
1: Ja, und nach Mainz ging es dann zu Borussia Dortmund und in die große, weite Welt. Aber Mainz, Mainz hat er nie vergessen. Selbst bei seinen Pressekonferenzen in Liverpool hat er noch von Mainz gesprochen.
3: Das ist ein ganz besonderer Club. Wenn ihr noch nicht in Deutschland wart und Mainz 05 gesehen habt, versucht unbedingt eine Karte zu kriegen. Es ist echt klasse da.
0: Ja, und das ist auch bei den Mainzern hängen geblieben. Die tragen Klopp nämlich immer noch im Herzen.
4: Was ich am geilsten fand, als er mit Liverpool die Champions League gewonnen hat, wo er gefragt wurde, was war der größte Erfolg, hat er den Aufstieg mit Mainz erwähnt. Und das kam schon authentisch rüber.
5: Ich habe ihn erst neulich im Getränkemarkt gesehen.
4: Ja, bei der Pizzeria hat man ihn getroffen, beim Italiener. Und es war halt auch so ein bisschen, war mein Verständnis, so ein Deal. Keiner macht ein großes Theater drum, keiner verrät, wenn er irgendwo ist.
5: Dann sagt man nett Hallo und der war total easy.
1: Ach, und ich könnte mir auch vorstellen, dass da heute bestimmt viele Mainzer Fans jubeln würden. Wenn es dann wirklich heißen würde, Jürgen Klopp ist neuer Bundestrainer.
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0: 5.48 Uhr am Freitagmorgen. Wir hatten einen richtig schönen Sonnenaufgang gerade. Das sah so ein bisschen aus, also er war so ein bisschen rosafarben und dann waren da so ein bisschen die Wolken da drin und es sah ein wenig aus wie Zuckerwatte, fand ich.
1: Ja, so ein bisschen.
0: So fluffy, so, weißt du, als könntest du so reingreifen
1: und mal was rausnehmen. Die Wolken haben den Himmel marmoriert quasi, ne? Das war, aber ja, es wird ja auch, also Morgenrot kann ja auch mal Schönwetterbrot sein, ausnahmsweise, denn es wird ja heute auch wirklich spürbar wärmer. Heute Morgen hatte ich echt überlegt, ziehe ich die Jacke jetzt an, die ich im Auto liegen habe, die ich die ganzen Tage anhatte oder nicht, habe sie nicht angezogen. Und es war, glaube ich, eine gute Entscheidung.
0: Ja, ich bin ja eh immer so ein Frostköttel. Ich hatte schon jetzt was
1: im Ernst. Nein, guck mal, wir haben doch jetzt schon hier 12 Grad Bernkastel-Kues, 12 in Adenau. Und wir gehen ja heute hoch von 22 Grad teilweise bis auf 29 Grad sogar. Also perfekt.
0: Ach, genießt auf jeden Fall dieses schöne Wetter und genießt diesen wundervollen Morgen mit uns. SWR1 Rheinland-Pfalz ist hier.

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1: 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Guten Morgen. Ich kann nicht mehr beten, schreibt mir ein Freund. Besonders das Vaterunser fällt mir schwer. Unser Vater im Himmel, was ist das für ein Himmel, aus dem täglich Bomben und Drohnen auf Unschuldige herabschießen? Wenn ich mir die militärischen und politischen Ereignisse ansehe, wie soll ich da beten, dein Reich komme, dein Wille geschehe? Das passt nicht mehr zur Realität. Und alles in allem, beten ändert auch nichts. Ich kann die Erfahrungen meines Freundes nicht relativieren oder weginterpretieren. Zugleich empfinde ich es anders. Für mich ist zum Beispiel fast selbstverständlich, dass mein Beten der Wirklichkeit widerspricht. Wenn ich im Gebet bitte oder klage oder Gott um Hilfe anrufe, dann strebe ich ja gerade eine Veränderung der Lage an. Das Schwere, das ich erfahre, ist weniger ein Widerspruch zu meinem Gebet, als vielmehr oft der Grund für mein Beten. Vielleicht ist es für Menschen, die beten, geradezu typisch, dass sie sich nicht mit dem abfinden, was sie vorfinden, sondern dagegen anbeten. Und ändert sich wirklich nichts? Sicher, der Krieg hört nicht morgen auf, wenn ich heute bete. Und Gott ist kein Automatismus, in den ich oben ein Gebet einwerfe und unten kommt die Erfüllung heraus. In manchen Fällen ist das vielleicht gut so. Der heilige Thomas von Aquin sagt einmal, Gott gibt uns, worum wir ihn bitten, oder etwas Besseres. Das ist für mich ein Hinweis, dass Gott in jedem Fall das Gute für den Beter will, selbst wenn ein schräger Gebetswunsch in die Irre führt. Und vielleicht hat sich längst etwas geändert durch das Beten. Ich frage mich, wie unsere Welt aussähe ohne die Millionen Beterinnen und Beter. Ich glaube nicht, dass sie dann eine bessere, heilere Welt wäre. Ich fürchte vielmehr, sie wäre um viele Hoffnungen und gute Taten ärmer. Denn oft ist das Gebet ein erster Schritt, etwas zu verändern. Mario Jungklaas, Mainz, Katholische Kirche.
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2: 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Um 6 Uhr im Studio Patricia Wern. US-Präsident Trump führt neue Zölle auf Importe aus 60 Ländern ein. Das Niedrigwasser auf dem Rhein wirkt sich auch auf die Moselschifffahrt aus. Das Wetter in Rheinland-Pfalz, frischer Morgen, dann häufig Sonne bei maximal 22 bis 29 Grad. US-Präsident Trump hat neue Zölle auf Importe aus 60 Ländern verhängt. Betroffen sind auch Produkte aus der EU. Es geht um Aufschläge von 10 bis 12,5%. Die Regierung begründet sie damit, dass die betroffenen Länder nicht genügend gegen Zwangsarbeit vorgingen. Aus Washington Carsten Kühntop.
3: In der EU tritt im Dezember kommenden Jahres ein Verbot von Waren in Kraft, die mit Zwangsarbeit hergestellt wurden. Wie es scheint, hält Washington das nicht für ausreichend. Die neuen Zölle folgen denen, die heute früh nach 150 Tagen automatisch ausgelaufen waren. Kritiker halten das Argument, Washington wolle verstärkt gegen Zwangsarbeit vorgehen, für vorgeschoben. Vielmehr suche Trump nach immer neuen Wegen, um die US-Wirtschaft vor weltweiten Wettbewerbern zu schützen.
2: Bundeskanzler Merz hat offenbar weitere Personalentscheidungen getroffen. Laut Medienberichten soll die bisherige Schatzmeisterin der CDU, Franziska Hoppermann, neue Generalsekretärin werden. Vorgestern war bekannt geworden, dass der bisherige Kanzleramtschef Frey künftig der Unionsfraktion vorsitzen soll. Frankreich bittet wegen der schweren Waldbrände an der Atlantikküste und in Südfrankreich andere EU-Staaten um Hilfe. Präsident Macron teilte mit, er habe beantragt, dass der Zivilschutzmechanismus der EU ausgelöst wird. Er rechnet mit Löschflugzeugen und Schwerlasthubschraubern aus Kroatien, Tschechien und der Slowakei. Das Niedrigwasser auf dem Rhein hat auch Auswirkungen auf die Moselschifffahrt. Nach Angaben des Geschäftsführers des Trierer Hafens können Frachtschiffe derzeit nicht voll beladen werden. Sebastian Grauer berichtet.
4: Das Niedrigwasser komme in diesem Jahr ungewöhnlich früh, schon im Juli, statt wie oft erst später im Sommer. Hält die Situation länger an, könnten mehr Waren auf die Schiene oder die Straße verlagert werden, erklärt der Geschäftsführer. Das könne dazu führen, dass Kunden dauerhaft abspringen und nicht mehr auf den Transport per Schiff zurückkehren, was insbesondere die Umschlagbetriebe treffe. Die Industrie- und Handelskammer Trier fordert deshalb, die geplante Vertiefung und Verbesserung der Fahrrinne auf dem Mittelrhein schneller umzusetzen. Dadurch sollen Schiffe auch bei niedrigem Wasserstand mehr Ladung transportieren können.
2: Der Deutsche Fußballbund hat für den Vormittag zu einer Pressekonferenz in seiner Zentrale in Frankfurt eingeladen. Es wird erwartet, dass Jürgen Klopp als neuer Bundestrainer offiziell vorgestellt wird. Aufsichtsrat und Gesellschafter der DFB GmbH sollen am Morgen tagen. Ihr Einverständnis gilt als Formsache. Die Zeit 6.03 Uhr.
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6: Da gibt's im Moment keine Meldungen. Gute und sichere Fahrt.
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7: Andreas Machalitz im Wetterstudio, guten Morgen.
8: Guten Morgen, hallo.
7: Heute soll es ja spürbar wärmer werden als die letzten Tage. Was heißt denn das genau?
8: Ja, wir kommen aus einem sehr frischen Morgen heraus und im Laufe des Tages gehen die Temperaturen dann kräftig nach oben. Heute früh teilweise nochmal einstellige Temperaturen und heute Nachmittag Spitzenwerte von 22 Grad im hohen Westerwald bis zu 29 Grad in der Vorderpfalz. Und das Ganze mit sehr viel Sonnenschein, da gibt es allenfalls mal kleine Quellwölkchen. Ganz im Norden Richtung NRW ziehen auch mal etwas lichtere Wolken durch. Der SWR1-Wetter-Trend, auch morgen geht es mal sonnig weiter, dann wird es heiß, bis zu 33 Grad und im Laufe des Sonntags kommen dann ein paar Schauer und Gewitter. Da wird es wieder ein paar Grad kühler.
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6: Guten Morgen.
7: Einen schönen Freitag.
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0: 6:30 am Freitag. Urlaub kann ja manchmal so einfach sein. Sand unter den Füßen, Sonnenuntergang im Blick und plötzlich ist der Alltag ganz weit weg. Ihr habt uns so viele schöne Momente geschickt, so viele schöne Urlaubsfotos auf swr1.de hochgeladen. Vielen Dank dafür.
1: SWR1-Hörerin Sabine Bach zum Beispiel aus Neuwied-Heimbach-Weiß zeigt uns einen fast menschenleeren Strand. Mit so einem völlig entspannten Hund im Vordergrund und dahinter sieht man eine Sonne, die gerade im Meer versinkt. Ein Hammer, ein Foto, das echt Lust aufs Kofferpacken macht. Wo warst du da genau, Sabine?
2: Es ist in Nordholland aufgenommen, in Callantsoog. Also seit bestimmt über 20 Jahren fahre ich da schon hin, damals noch mit meinem Sohn, als er kleiner war. Und diesmal haben wir uns mal wieder aufgerafft und waren mal mit der ganzen Familie da. Also mein Sohn mit Frau und den Enkelkindern, mein Mann, Hund und ich.
0: Also ist der Hund im Prinzip bei euch wahrscheinlich sowieso auch immer dabei, oder? Wenn ihr in den Urlaub fahrt.
2: Ja. Ohne Hund wäre es kein Urlaub.
1: War das jetzt ein Hundestrand oder ein normaler Strand?
2: Nein, in Callantsoog dürfen die Hunde an den kompletten Strand. Und das ist das Kriterium, was für mich diesen Ort so einzigartig macht. Also man fällt da auf, wenn man ohne Hund unterwegs ist.
0: Michael, jetzt hast du mir neulich noch erzählt, euer Finny, euer Hund, ist mittlerweile eine totale Wasserratte. Sabine, wie ist es mit eurem Hund?
2: Nee, überhaupt nicht. Okay. Der passt auf, dass nicht mal die Pfoten nass werden. Also der mag überhaupt kein Wasser. Nee.
1: Also ihr braucht einmal einen Hund, der das vormacht und zum anderen muss der Hund einmal erleben, wie das toll abkühlt, wenn er im Wasser schwimmt. Dann will der nichts anderes mehr.
2: Das ist richtig. Aber das Gute an Nordholland ist ja, da wird es ja gar nicht so heiß.
1: Gut, da fahren wir mit dem Fini gleich mal hin.
2: Ist auf jeden Fall zu empfehlen.
0: Sabine Bach aus Neuwied-Heimbach-Weiß. Vielen Dank für das Foto und noch einen schönen Sommer.
2: Dankeschön.
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0: 20 nach 6 gleich, SWR1 Rheinland-Pfalz. Wir schauen in die Westpfalz, da wird's heute nochmal emotional. Der Messerangriff in der Kaiserslauterer Innenstadt vom Februar hat viele Menschen erschüttert. Und heute könnte das Landgericht das Urteil gegen den 19 Jahre alten Angeklagten sprechen. Ihm wird vorgeworfen, zwei Männer mit einem Messer angegriffen zu haben. Ein 22-Jähriger war gestorben und ein 20 Jahre alter ist schwer verletzt worden, hat aber überlebt. Vor der Urteilsverkündung am Landgericht Kaiserslautern werden nochmal Zeugen gehört. Es geht nämlich um die Schuldfähigkeit und die entscheidende Frage, gilt für den Angeklagten jetzt Jugend- oder Erwachsenenstrafrecht? Ein psychologisches Gutachten soll klären, wie reif der 19-Jährige zum Zeitpunkt der Tat war. Der Fall hatte weit über Kaiserslautern hinaus für Diskussionen über Sicherheit gesorgt und war auch ein Grund für die Waffenverbotszone seit Ende Mai in großen Teilen der Kaiserslauterner Innenstadt.
1: Drei Tage radeln, tausende Euro sammeln und ganz viel Hoffnung schenken. Heute startet die Vortour der Hoffnung zu ihrer Jubiläumsfahrt durchs nördliche Rheinland-Pfalz. Mosel, Rhein, Eifel, Ahr, rund 140 Radfahrer treten da drei Tage lang in die Pedale. Also jetzt nicht, um Bestzeiten zu erreichen, sondern um für krebskranke und hilfsbedürftige Kinder Geld zu sammeln. Die Tour kehrt dabei an ihren Ursprung zurück, nach Bad Neuenahr-Ahrweiler. Da ist nämlich die Idee vor 30 Jahren entstanden. Unterwegs warten emotionale und spektakuläre Momente, also vom Reisesegen im Kloster Maria Lach bis hin zum Fallschirmsprung des ehemaligen Turnweltmeisters Eberhard Ginger in Mendig. Im Mittelpunkt steht aber natürlich vor allem eins, gemeinsam möglichst viele Spenden sammeln und zeigen, dass man richtig viel bewegen kann, wenn ganz viele mithelfen.
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12: 6.31 Uhr.
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12: Und hier ist Patricia Wern.
14: Guten Morgen. US-Präsident Trump hat neue Zölle auf Importe aus 60 Ländern verhängt. Betroffen sind auch Produkte aus der EU. Es geht um Aufschläge von 10-12,5%. Die Regierung begründet sie damit, dass diese Länder nicht genug gegen Zwangsarbeit vorgingen. In Koblenz startet heute das Musikfestival Horizonte auf der Festung Ehrenbreitstein. Auf drei Bühnen werden bis Sonntag Künstler aus 12 Nationen auftreten. SWR-Reporterin Lisa Joppich mit den Einzelheiten.
15: Höhepunkte sind laut Veranstalter die Auftritte der brasilianischen Künstlerin Daniela Mercury oder der Blues-Rock-Ikone Walter Trout. Den Abschluss bildet am Sonntag eine Elektro-Veranstaltung, bei der DJs aus aller Welt auflegen. Neben Bühnenauftritten gibt es weitere Angebote für Festivalbesucher, zum Beispiel eine Salsa-Party, einen Gottesdienst oder Streetfood-Stände. Der Eintritt für das Festival ist für Kinder bis einschließlich 6 Jahren frei. Ein Tagesticket für Erwachsene kostet 17 Euro.
14: Ab dem Abend fahren keine Züge mehr durch den Bahnknotenpunkt Winden im Kreis Germersheim. Wie der zuständige Zweckverband mitteilt, werden die Strecken rund um Winden auf die neuen elektronischen Stellwerke vorbereitet. Außerdem seien Gleisbauarbeiten geplant. Die Arbeiten sollen bis Ende September dauern. Es werden Ersatzbusse eingesetzt.
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16: Hallo auf die Straßen. Vorsichtig fahren bitte A61 Ludwigshafen Richtung Koblenz zwischen dem Kreuz Frankenthal und Worms. Ein brennendes Fahrzeug, das steht auf der rechten Spur. Wer sich da irgendwie auskennt, sollte den Bereich meiden. Gute und sichere Fahrt.
12: Es ist frisch noch heute Morgen. 12 Grad in Pirmasens auf dem Exerzierplatz zum Beispiel. Boppard am Rhein 12 Grad. Es geht aber noch hoch, nämlich bis auf 22 Grad im Westerwald und 29 in der Vorderpfalz. Wir haben nämlich nachher schön Sonne, dann wird es auch spürbar wärmer. Gilt auch für morgen, sagt der SWR1 Wettertrend am Samstag. Erst Sonne, dann zwar ein paar Wolken auch, aber immerhin 26 bis 33 Grad.
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12: Guten Morgen.
16: Schönen Freitag.
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0: 20 vor 7 gleich.
1: Es war eins Rheinland-Pfalz. Es geht in den Urlaub und die Haustiere werden einfach ausgesetzt. Viele Tierheime in Rheinland-Pfalz sind am Limit, aber nicht nur wegen der Ferien, sondern auch aus einem anderen Grund, nämlich weil die Besitzer sich die Tiere oft gar nicht mehr leisten können.
2: Ja, und das ist ja ein Thema, über das wir auch schon oft gesprochen haben hier in SWR1. Behandlungen beim Tierarzt sind notwendig, aber mittlerweile auch richtig teuer. Unsere SWR1 Rheinland-Pfalz-Reporterin Irmgard Reisinger war im Tierheim Ludwigshafen. Da landen ständig Problemtiere.
3: Zwei kleine Hunde sind gerade vor ein paar Tagen abgegeben worden. Dabei einer mit ansteckenden Darmparasiten und ein anhänglicher Chihuahua-Mischling, der dringend eine Zahnoperation bräuchte. Rebecca Müller, die Tierheimleiterin, vermutet, dass so manches Tier vom Besitzer als angebliches Fundtier hergebracht wird, weil das Tierheim es dann annehmen muss.
4: Die Geschichten, die man da zum Teil aufgetischt bekommt, sind sehr abenteuerlich. Das ist dann der Hund, der dem Finder hinterher weint, der total verzweifelt ist, dass der Finder geht. Und uns wird dann einfach eiskalt ins Gesicht gelogen. Früher hatte man solche Fälle 1 bis 2 Mal im Jahr. Mittlerweile sind wir da wirklich bei 1 bis 2 Mal pro Monat.
3: So eine Zahn-OP für einen Hund ist teuer. Sie kostet 600 Euro.
1: Und die Zahl der Tiere, die im Moment abgegeben werden, ist leider auch gestiegen, ne?
3: Ja, seit Jahresbeginn hat die Leiterin schon 800 Tiere aufgenommen, mehr als im gesamten letzten Jahr. Trächtige Katzen haben hier gerade ihren Nachwuchs bekommen. 50 Kätzchen suchen jetzt neue Besitzer. Dazu kommen auch immer wieder sehr kranke, vernachlässigte Tiere, die das Veterinäramt aus Messi-Haushalten beschlagnahmt. Und sogar süß aussehende kleine Löwenkopfkaninchen sind ein Problem, sagt die Tierheimleiterin.
4: Leider haben diese Kaninchen fast alle Zahnfehlstellungen, die tierärztlich behandelt werden müssen. Und pro Untersuchung und Behandlung sind es im Schnitt leider 300 Euro.
3: Das Tierheim in Ludwigshafen benötigt eigentlich dringend mehr Platz und Geld bei immer mehr Tieren, die jetzt Hilfe brauchen.
2: Ja, und wenn ihr jetzt sagt, ich würde das Tierheim gerne unterstützen, wir haben auf der Internetseite vom Tierheim mal geguckt, Spenden können die richtig gut gebrauchen. Futter oder Geld.
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1: Mit Mario Jungklaas. Guten Morgen. Ich kann nicht mehr beten, schreibt mir ein Freund. Besonders das Vaterunser fällt mir schwer. Unser Vater im Himmel, was ist das für ein Himmel, aus dem täglich Bomben und Drohnen auf Unschuldige herabschießen? Wenn ich mir die militärischen und politischen Ereignisse ansehe, wie soll ich da beten, dein Reich komme, dein Wille geschehe? Das passt nicht mehr zur Realität. Und alles in allem, beten ändert auch nichts. Ich kann die Erfahrungen meines Freundes nicht relativieren oder weginterpretieren. Zugleich empfinde ich es anders. Für mich ist zum Beispiel fast selbstverständlich, dass mein Beten der Wirklichkeit widerspricht. Wenn ich im Gebet bitte oder klage oder Gott um Hilfe anrufe, dann strebe ich ja gerade eine Veränderung der Lage an. Das Schwere, das ich erfahre, ist weniger ein Widerspruch zu meinem Gebet, als vielmehr oft der Grund für mein Beten. Vielleicht ist es für Menschen, die beten, geradezu typisch, dass sie sich nicht mit dem abfinden, was sie vorfinden, sondern dagegen anbeten. Und ändert sich wirklich nichts? Sicher, der Krieg hört nicht morgen auf, wenn ich heute bete. Und Gott ist kein Automatismus, in den ich oben ein Gebet einwerfe und unten kommt die Erfüllung heraus. In manchen Fällen ist das vielleicht gut so. Der heilige Thomas von Aquin sagt einmal, Gott gibt uns, worum wir ihn bitten, oder etwas Besseres. Das ist für mich ein Hinweis, dass Gott in jedem Fall das Gute für den Beter will, selbst wenn ein schräger Gebetswunsch in die Irre führt. Und vielleicht hat sich längst etwas geändert durch das Beten. Ich frage mich, wie unsere Welt aussähe ohne die Millionen Beterinnen und Beter. Ich glaube nicht, dass sie dann eine bessere, heilere Welt wäre. Ich fürchte vielmehr, sie wäre um viele Hoffnungen und gute Taten ärmer. Denn oft ist das Gebet ein erster Schritt, etwas zu verändern. Mario Jungklaas, Mainz, Katholische Kirche.
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3: Um 7 Uhr im Studio Patricia Wern. Kanzler Merz will seine Entscheidungen zum Kabinettsumbau bekannt geben. In der Südpfalz werden mehrere Bahnstrecken wegen Bauarbeiten gesperrt. Das Wetter im Land, frischer Morgen, dann häufig Sonne bei maximal 22 bis 29 Grad. Nach dem Wechsel an der Spitze der Unionsfraktion baut Kanzler Merz die Bundesregierung um. Es wird erwartet, dass er sein Personalpaket heute vorstellt. Nach Medienberichten soll die Schatzmeisterin der CDU, Franziska Hoppermann, neue Generalsekretärin werden. Neue Kanzleramtschefin wird wohl Gesundheitsministerin Waken. Aus Berlin berichtet Mario Kubina.
4: Mit der CDU-Politikerin aus Baden-Württemberg würde sich Parteichef Friedrich Merz eine Ministerin in die Regierungszentrale holen, die gerade ein wichtiges Reformvorhaben von Schwarz-Rot durch den Bundestag gebracht hat. Die Reform der gesetzlichen Krankenversicherung. Der Posten im Kanzleramt ist neu zu besetzen, weil dessen bisheriger Chef Thorsten Frey an die Spitze der Unionsfraktion im Bundestag wechseln soll. Das Gesundheitsministerium soll in Zukunft der jetzige CDU-Generalsekretär Carsten Linnemann führen.
3: US-Präsident Trump hat neue Zölle auf Importe aus 60 Ländern verhängt. Betroffen sind auch Produkte aus der EU. Es geht um Aufschläge von 10 und 12,5%. Die Regierung begründet diese damit, dass die Länder nicht genügend gegen Zwangsarbeit vorgingen. Nach dem tödlichen Messerangriff in einer Bank in Regensburg soll der Tatverdächtige heute dem Haftrichter vorgeführt werden. Die Polizei hat mitgeteilt, dass gegen ihn wegen eines Tötungsdelikts und eines Raubüberfalls ermittelt wird. Er soll gestern einen Bankmitarbeiter niedergestochen haben. Der Mann ist später im Krankenhaus gestorben. In der Südpfalz beginnen am Abend rund um den Bahnknotenpunkt Winden Bauarbeiten. Bis Ende September werden nach Angaben des zuständigen Zweckverbands Ersatzbusse eingesetzt. Martin Gärtner berichtet.
5: Betroffen ist die Hauptstrecke von Neustadt nach Karlsruhe. Sie wird zwischen Landau und Kandel gesperrt. Nicht befahren werden können auch die Nebenstrecken von Winden nach Bad Bergzabern und von Winden nach Weißenburg. Auf einer Länge von insgesamt 21 Kilometer werden Gleise erneuert, teilte die Deutsche Bahn mit. Außerdem wird eine Weiche ersetzt im Bahnhof Winden sowie Kabelschächte gebaut für die künftigen elektronischen Stellwerke in Kandel und Winden.
3: Der rheinland-pfälzische CDU-Fraktionschef Gensch fordert einen besseren Informationsaustausch zwischen Ärzten und Sicherheitsbehörden. Nach dem tödlichen Messerangriff auf einen Studenten in Trier sagte er, wenn Mediziner eine psychische Erkrankung feststellten und eine erneute Gefahr durch diese Person nicht ausschließen könnten, dann müssten sie die Sicherheitsbehörden informieren. Soweit die Nachrichten für Rheinland-Pfalz. Die Zeit, es wird 7.03 Uhr.
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6: A61 Ludwigshafen Richtung Koblenz, zwischen dem Kreuz Frankenthal und Worms ein brennendes Fahrzeug, rechte Spur dort gesperrt, 2 Kilometer Stau. Gute und sichere Fahrt.
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7: Andreas Macher-Litzer im Wetterstudio. Hallo, guten Morgen.
8: Guten Morgen.
7: Also Flüsse mit Niedrigwasser, die Gärten, die Landwirtschaft, alle brauchen dringend eigentlich mal so einen richtigen Regen. Ist da was in Sicht?
8: Ja, es gibt eine Chance auf Regenschauer, zumindest im Laufe des Sonntagnachmittag und Sonntagabend von Nordwesten her. Wird allerdings, fürchte ich, für lange Zeit auch die einzige Chance bleiben. Zuvor ist es sowieso weitgehend trocken. Heute am Freitag mit sehr viel Sonnenschein. Da können die Böden eben weiter austrocknen bei dieser intensiven Sonne heute und Temperaturen am Nachmittag von 22 bis 29 Grad. Der SWR1-Wettertrend. Auch morgen geht sonnig weiter. Dann wird es bis zu 33 Grad heiß. Am Sonntag wieder bis maximal 29 Grad und dann eben am Sonntag, Nachmittag und Abend die angesprochenen Schauer.
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6: Yay, yay, yay. Es ist Freitag.
7: Und der wird schön.
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0: Es ist 6:40, SWR 1 Rheinland-Pfalz. Der gewaltsame Tod des Studenten Marius Dick in Trier vor einer Woche hat im ganzen Land tiefes Entsetzen ausgelöst. Der 22-Jährige war nach einem Einkauf in Trier erstochen worden. Tatverdächtig ist ein gleichaltriger Mann aus Afghanistan. Morgen soll Marius im privaten Kreis beigesetzt werden.
1: Seine Eltern Elke und Thomas Dick haben exklusiv mit dem SWR in Marius Heimatort Landstuhl gesprochen. Für sie wird die Beisetzung der schwerste Gang ihres Lebens.
2: Der absolute Albtraum, so, das hätte ich mir meine schlimmsten Träume nicht können vorstellen. Aber so richtig fasse kann ich es immer noch nicht. Mir geht es immer noch so, ach, er ist in Trier, er kommt bald heim. Sein Standardspruch war dann immer, Mama, wann gibt's was zu essen? Er hat immer Angst gehabt, er verhungert.
0: Der Tag, an dem die Eltern von Marius Tod erfahren haben, hat sich tief ins Gedächtnis eingebrannt natürlich. Mutter Elke erinnert sich, als ihr Mann Thomas sie zu Hause empfangen hat.
2: Er hat mir die Tür geöffnet, das fand ich sowieso schon ein bisschen komisch. Er hat mir meinen Rucksack abgenommen und ich habe ihm ins Gesicht geguckt und habe gewusst, irgendwas stimmt. Und dann habe ich gesagt, sag mal, ist was passiert? Und dann sagt er, komm mal bitte rein, dann gehe ich hier um die Ecke und sehe die Polizisten hier stehen. Und dann sagt er zu mir, der Marius ist tot, er wurde in Trier erstochen. Ich habe gedacht, mir zerreißt jemands Herz wirklich. Es war ganz schlimm. Ich bin hier vor der Küche zusammengebrochen und habe nur noch geschrien. Ich habe die ganze Nachbarschaft zusammengeschrien.
1: Elke Dick engagiert sich politisch für die CDU. Ihr Parteikollege, der rheinland-pfälzische Ministerpräsident Gordon Schnieder, hat den Eltern seine Anteilnahme ausgesprochen. Thomas Dick fordert mehr als das.
3: Wir haben ja die Botschaft gesendet, dass er bitte sich einsetzen soll, dass die Gesetze entweder angewendet werden oder verschärft werden. Dafür muss man halt auch Mehrheiten finden und dann sollen sie sich bitte mit allen Parteien in Berlin, wie auch im Land, zusammensetzen und sollen Lösungen finden. Ich möchte jetzt da keine Vorschläge machen oder was, aber wenn wir Straftäter haben, dann müssen wir den Straftätern, die hier straffällig sind und gar nicht hier sein dürfen, mit denen muss halt was passieren. Und das geht halt auch in die Richtung, dass sie das Land verlassen müssen.
0: Elke und Thomas Dick aus Landstuhl, die Eltern des getöteten Studenten Marius, ein Fall, der weiterhin viele in Rheinland-Pfalz bewegt.
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0: 20 nach 7, letzte Runde in unserer Tanzwoche. Montag Samba, Dienstag Mambo, Mittwoch Twist, Donnerstag Swing. Heute kommt der Boogie.
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0: Und da gehen wir zurück in die Glitzerwelt der Disco. Yes, sir, I can boogie. Baccarat. Ja, die zwei spanischen Tänzerinnen sind in einem spanischen Fanclub aufgetreten und da in den 70ern zufällig von einem deutschen Produzenten entdeckt worden. Dann ging's durch die Decke. Jahrzehnte später, seit 2020, hat die Nummer ein zweites Leben bekommen, nämlich als inoffizielle Fußballhymne der schottischen Nationalmannschaft. Spieler und Fans zelebrieren das megamäßig und laut im Stadion immer.
2: Die Konkurrenz kommt von Earth, Wind and Fire, Boogie Wonderland. Ganz besonders, da singen Philip Bailey und Maurice White von Earth, Wind and Fire nicht alleine. Zu hören sind vor allem die Emotions. Das ist eine Girlgroup aus den USA. Das Ergebnis ist einer der größten Disco-Klassiker überhaupt. Also, welcher Boogie macht euren Tag? Disco oder Funk? Bitte abstimmen in unserem SWR1 WhatsApp-Kanal.
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0: Eine Minute vor halb acht.
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0: Aus unserem Nachrichtenteam, Patricia Bern.
2: Guten Morgen. Nach dem Wechsel an der Spitze der Unionsfraktion baut Kanzler Merz die Bundesregierung um. Es wird erwartet, dass er seine Personalentscheidungen heute bekannt gibt. Nach Medienberichten soll die bisherige Schatzmeisterin der CDU, Franziska Hoppermann, neue Generalsekretärin werden. Neue Kanzleramtschefin wird wohl die jetzige Bundesgesundheitsministerin Waken. Das Niedrigwasser auf dem Rhein hat auch Auswirkungen auf die Moselschifffahrt. Nach Angaben des Geschäftsführers des Trierer Hafens können Frachtschiffe derzeit nicht voll beladen werden. Sebastian Grauer berichtet.
3: Das Niedrigwasser komme in diesem Jahr ungewöhnlich früh, schon im Juli, statt wie oft erst später im Sommer. Hält die Situation länger an, könnten mehr Waren auf die Schiene oder die Straße verlagert werden, erklärt der Geschäftsführer. Das könne dazu führen, dass Kunden dauerhaft abspringen und nicht mehr auf den Transport per Schiff zurückkehren, was insbesondere die Umschlagbetriebe treffe. Die Industrie- und Handelskammer Trier fordert deshalb, die geplante Vertiefung und Verbesserung der Fahrrinne auf dem Mittelrhein schneller umzusetzen. Dadurch sollen Schiffe auch bei niedrigem Wasserstand mehr Ladung transportieren können.
2: Mit einem Konzert hat am Abend das Mosel Musikfestival in Bernkastel-Kues begonnen. Nach Angaben der Veranstalter stehen bis Anfang Oktober rund 50 Konzerte entlang der Mosel auf dem Programm. Das Festival zwischen Koblenz und Luxemburg findet zum 41. Mal statt.
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4: SWR 1 Rheinland-Pfalz mit dem aktuellsten Verkehrsservice. A61 Ludwigshafen Richtung Koblenz zwischen dem Kreuz Frankenthal und Worms. Ein Fahrzeugbrand. Da ist jetzt die rechte Spur gesperrt. 2 Kilometer Stau. Gute und sichere Fahrt.
0: Am Schengelbrunnen in Koblenz haben wir schon 14 Grad. Also es wird so langsam wärmer jetzt. Der Morgen ist frisch fast überall. Dann gibt's aber schön Sonne, die uns aufheizt in Rheinland-Pfalz. Bis 22 Grad im Westerwald, 29 in der Vorderpfalz. Und der SWR1-Wettertrend. Morgen Samstag erst Sonne, dann kommen ein paar Wolken dazu. 26 bis 33 Grad.
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4: Morgen.
0: Guten Morgen.
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0: 7.39 Uhr.
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0: Und wir sagen guten Morgen in den Hunsrück zu Barbara Beicht in Schlorbach. Ja. Hi.
2: Hi.
3: Jawohl, guten Morgen aus dem Hunsrück.
2: Ist es im Hunsrück gerade auch so frisch wie bei uns hier?
3: Aber hallo, ist das frisch.
2: Herbst,
3: wir haben noch
2: ne?
3: keinen Schnee, aber es ist frisch. Es ist sehr angenehm.
0: Eieiei. Na, dann passt es ja, dass ihr am Wochenende jetzt in den Beach Club gehen wollt.
3: Das hoffe ich sehr. Das Wetter wird ja wieder besser. Da schauen wir uns mal an.
2: Ja, bis 33 Grad morgen. Aber ein Beach Club im Hunsrück haben wir. Das ist ja echt der Hammer.
0: Ja, nicht schlecht.
3: Ja, genau. Ja.
0: Vorher stellen wir dir noch 20 Fragen, geben dir 45 Sekunden Zeit. Bei 14 richtigen kriegst du den gelben SW1 Thermobecher von uns.
2: Und das Schöne ist ja, deine Antworten, die dürfen alle mit dem gleichen Buchstaben losgehen. Und das ist heute das U wie Uhu.
3: Okay.
0: Bist du bereit?
3: Jawohl, bin ich.
0: Dann legen wir los.
4: Auf die Plätze A, B, C.
0: Schönste Zeit im Jahr?
3: Urlaub.
0: Kleidungsstück direkt auf der Haut?
3: Unterhose.
0: Schiff, das tauchen kann?
3: U-Boot.
0: Anderes Wort für Dschungel?
3: Urwald.
0: Zeigt die Zeit an.
3: Die Uhr.
0: Wilde Pflanzen im Garten.
3: Unkraut.
0: Das macht der Arzt.
3: Untersuchung.
0: Gegenteil von pünktlich.
3: Unpünktlich.
0: Wenn etwas kostenlos ist.
3: Weiter.
0: Eine Person, die man nicht kennt.
3: Unbekannter.
0: Eltern der Großeltern.
3: Uromas.
0: Anderes Wort, Quatsch, Blödsinn.
3: Unfug.
0: Wenn man in eine neue Wohnung zieht.
3: Umzug.
0: Gruseliges Monster.
3: Ungeheuer.
0: Zug, der unter der Erde fährt.
3: U-Bahn.
2: Aber auf den letzten Punkt hier. Die U-Bahn war die 14. Barbara, hat gereicht. Also, wenn etwas kostenlos ist, dann ist es umsonst.
3: Umsonst, ja, okay. Ne?
0: Ach, aber ist ja egal. Weißt du, 14 richtige Thermobecher kannst du dann auch mit in den Beachclub nehmen.
3: Schenke ich meinem Mann, der hat mich angemeldet. Na, der will den haben.
0: Dann sag schöne Grüße von uns.
2: Hat der einen Thermobecher
3: Vielen
2: umsonst.
3: Dank.
0: Tschüss.
3: Tschüss.
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0: Take me home, Country Roads.
1: Sehr schön.
0: Ich glaube, Jürgen Klopp singt das auch gerne, ne, wenn er so an Mainz denkt.
1: Hatte ich auch gerade irgendwie im Kopf. Ja.
0: Das ist ein Typ, der die Fans auf der ganzen Welt begeistert, im Herzen aber ein Mainzer, gell?
2: Es ist die einzige Stadt, in der ich kein Navigationssystem brauche, wie ich festgestellt habe. Und nicht, weil es so klein ist. Und das ist Heimat.
1: Ja, da hat er mir was voraus mit dem Navi. Ja, vielleicht bringt Jürgen Klopp bald den deutschen Fußball wieder in die Spur. Ja,
0: ja, also dafür brauchen wir auch kein Navi. Heute gibt der DFB eine Pressekonferenz. Alles deutet darauf hin, dass Klopp oder als Bundestrainer vorgestellt wird.
1: Es war ein Sportreporter, Tim Brockmeier. Ist denn das jetzt endlich mal bestätigt irgendwie?
3: Nein, immer noch nicht. Es fehlt wohl immer noch das finale Go der DFB-Gremien. Erst wenn das vorliegt, kann Jürgen Klopp offiziell als Bundestrainer vermeldet werden. Dem Vernehmen nach findet die notwendige Sitzung von Aufsichtsrat und Gesellschaftern der DFB GmbH heute Morgen statt. Das finale Go ist aber im Grunde nur Formsache. Alle beim DFB wollen Jürgen Klopp. Er war der einzige, der Wunschkandidat. Man kann also davon ausgehen, dass nachher ab 11 Uhr auf dem Pressekonferenzpodium in der DFB-Zentrale nicht nur der DFB Präsident Bernd Neuendorf sitzen wird und sagen wird, Überraschung, ich bin's nur, sondern eben dann auch der neue Bundestrainer Jürgen Klopp.
0: Ja, und wenn es dann soweit ist, hört das natürlich hier in SWR 1 Rheinland-Pfalz.
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11: Vorsicht, A61 Ludwigshafen Richtung Koblenz, in der Einfahrt Gaubickelheim, eine ungesicherte Unfallstelle.

0: 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Um 8 Uhr im Studio Patricia Wern. Der Städtetag setzt sich für eine Mitsprache bei den Galeria-Filialen ein, auch in Rheinland-Pfalz. Der DFB will den neuen Fußball-Bundestrainer Klopp offiziell vorstellen. Das Wetter im Land, frischer Morgen, dann häufig Sonne bei 22 bis 29 Grad. Bei den Entscheidungen über die Filialen der Kaufhauskette Galeria sollten die betroffenen Städte mitreden dürfen. Das hat der Hauptgeschäftsführer des Deutschen Städtetags, Schuchert, den Zeitungen der Funke Mediengruppe gesagt. Aus der SWR Wirtschaftsredaktion berichtet Michael Herr.
1: Dies habe sich schon in der Vergangenheit bewährt, um passende Lösungen für die Standorte und die Mitarbeiterinnen und Mitarbeiter zu finden, so Schuchert. Jeder Ort stehe dabei vor eigenen Herausforderungen. Im Falle geplanter Schließungen müssten zügig schlüssige Konzepte für eine Anschlussnutzung der Gebäude gefunden werden. Andernfalls drohe dem Städtetagschef zufolge für die betroffenen Innenstädte eine Abwärtsspirale. Vorgestern hatte Galeria angekündigt, bei 33 Filialen bundesweit zu prüfen, ob sie sich finanziell noch lohnen, darunter auch 9 Häuser in Baden-Württemberg und Rheinland-Pfalz.
0: Nach dem Wechsel an der Spitze der Unionsfraktion baut Kanzler Merz die Bundesregierung um. Es wird erwartet, dass er seine Personalentscheidungen heute bekannt gibt. Nach Medienberichten soll die bisherige Schatzmeisterin der CDU, Hoppermann, neue Generalsekretärin werden. Neue Kanzleramtschefin wird wohl die jetzige Bundesgesundheitsministerin Waken. Der Gewinn des Volkswagen-Konzerns ist auch im zweiten Quartal eingebrochen. Im Vergleich zum Vorjahreszeitraum sank der Gewinn nach Steuern um knapp ein Drittel auf gut 1,5 Milliarden Euro. Die Konzernführung denkt über eine Reihe von Einsparungen nach. In den vergangenen Wochen war auch von möglichen Werksschließungen die Rede. In Frankreich kämpft die Feuerwehr weiter gegen mehrere große Waldbrände. Besonders bedrohlich bleibt die Lage an der Küste bei Bordeaux. Aus Arres berichtet Kai Rienecker.
2: In der Nacht hat das Feuer am Becken von Arcachon eine weitere Abwehrlinie der französischen Feuerwehr überschritten. Ab 1 Uhr morgens erfolgte die Evakuierung der gesamten Halbinsel vom Cap Ferret. Tausende weitere Touristen und Anwohner wurden in Sicherheit gebracht. 800 Feuerwehrleute und mehrere Löschflugzeuge haben das Feuer noch immer nicht unter Kontrolle bringen können. Frankreichs Präsident Macron bat die Europäische Union um zusätzliche Unterstützung durch Löschflugzeuge, die im Laufe des Tages in den Brandregionen im Südwesten Frankreichs eintreffen sollen.
0: Der Deutsche Fußballbund hat für den Vormittag zu einer Pressekonferenz in seine Zentrale in Frankfurt eingeladen. Es wird erwartet, dass Jürgen Klopp als neuer Bundestrainer offiziell vorgestellt wird. Aufsichtsrat und Gesellschafter der DFB GmbH sollen am Morgen tagen. Ihr Verständnis gilt als Formsache. Die Zeit, es wird gleich 8.03 Uhr.
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4: Vorsicht A3 Köln Richtung Frankfurt zwischen Bad Honnef-Linz und Talbrücke Wiedtal, Holzteile auf der mittleren Spur. Ungesicherte Unfallstelle A61 Ludwigshafen Richtung Koblenz in der Einfahrt Gau-Bickelheim. A5 Kassel Richtung Frankfurt zwischen dem Bad Homburger Kreuz und dem Nordwestkreuz Frankfurt. Ein Unfall, 5 Kilometer stockender Verkehr. A61 Ludwigshafen Richtung Koblenz zwischen dem Kreuz Frankenthal und Worms. Da ist nach einem Fahrzeugbrand die rechte Spur gesperrt, 2 Kilometer Stau. Und die B5, immer normal, ne? Klingt schöner. Die will... Sag mal, was ist denn jetzt hier
5: die
4: los?
5: Die B535.
4: Ja, vielen Dank für diese Unterstützung. Gerne. Heidelberg Richtung Schwetzingen. Die ist zwischen dem Abzweig nach Heidelberg-Kirchheim und der A5 Heidelberg-Schwetzingen wegen eines defekten Fahrzeugs im Baustellenbereich blockiert. So, gute und sichere Fahrt.
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5: Das ist die B29 wegen der Temperaturen und da ist Andreas Machalitzer unterwegs. Hallo, guten Morgen, Andreas.
6: Ja, grüß dich, Michael, hallo.
5: Also, Freitag, Samstag, Sonntag, sagen wir mal, das ist das Wochenende. Welcher Tag wird am schönsten?
6: Ja, eigentlich alle Tage haben was für sich. Der heutige Tag für alle, die angenehme Sommerwärme und viel Sonnenschein mögen. Bis zu 29 Grad, du hast es gesagt. In der Vorderpfalz 22 Grad im hohen Westerwald. Und die Sonne scheint oft ungestört. Ein paar Wolken gibt es allenfalls im nördlichen Rheinland-Pfalz. Die stören allerdings den Sonnenschein auch nur wenig. Der SWR1 Wettertrend. Morgen kommen alle Hitzefans auf ihre Kosten. Da wird es bis zu 33 Grad heiß, wieder mit viel Sonnenschein. Und viele warten ja auch auf Regen. Den gibt es am Sonntagnachmittag und Abend in Form von einzelnen Schauern und Gewittern.
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5: Guten Morgen. Der Tod des 22-jährigen Studenten Marius Dick aus Trier bewegt Rheinland-Pfalz und verstärkt die politische Debatte im Moment. Ist das jetzt ein tragischer Einzelfall oder steckt mehr dahinter?
4: Sind solche Messerangriffe bei uns tatsächlich häufiger geworden? Wir schauen auf die aktuellen Zahlen, auf Konsequenzen im Land und deren Wirkung in gut 6 Minuten.
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0: Es ist 7:40, es war 1 Rheinland-Pfalz. Wir schauen zurück. Letzte Woche ist der 22-jährige Student Marius Dick in Trier erstochen worden. Wir haben auch heute Morgen hier schon seine Eltern dazu gehört. Die Tat ist auf offener Straße passiert und tatverdächtig in dem Fall ist ein 22 Jahre alter Afghane, der psychisch krank sein soll.
1: Die Eltern des getöteten Studenten fordern politische Konsequenzen. Petra Wagner aus der SWR1-Redaktion Landespolitik hat sich das Thema für uns genauer angeguckt. Erstmal, ist denn die Zahl der Messerangriffe in Rheinland-Pfalz gestiegen?
2: Die Zahl ist in Rheinland-Pfalz leicht gestiegen. Laut Kriminalitätsstatistik gab es 2024 553 solcher Taten. Im vergangenen Jahr wurden insgesamt 561 Straftaten mit Messern gezählt. Grundsätzlich bewegen sich aber diese Taten seit vielen Jahren auf diesem Niveau. Und auch wenn es gefühlt viel mehr vorkommt, machen Messerangriffe weniger als 0,3% aller Straftaten aus. Es gilt natürlich auch, jede einzelne ist eine zu viel.
0: Reagiert die Politik schon, um solche Angriffe mit Messern zu verhindern?
2: Ja, 2024 wurde unter anderem das Waffengesetz verschärft. So darf niemand bei öffentlichen Veranstaltungen wie Volksfesten, Jahrmärkten oder auch Wochenmärkten ein Messer mit sich führen. Das darf die Polizei auch kontrollieren. Land und Kommunen können auch in Städten Waffenverbotszonen einrichten. Nach einer Messerstecherei in Kaiserslautern ist es seit Mai in der Innenstadt dort verboten, Waffen, eben auch Messer mit sich zu führen.
1: Das scheint ja aber nicht ausreichend zu sein, oder?
2: Es ist vor allem unmöglich, diese Verbote zu kontrollieren. Die Polizei kann ja nicht jeden Fußgänger kontrollieren. Kritiker sprechen daher von Symbolpolitik. An städtischen Brennpunkten, wo es eben öfter zu Gewalt kommt, können solche Verbote eher einen Effekt haben, weil die Personenzahl übersichtlich ist. Aber zur Wahrheit gehört auch, wer wirklich Böses will, der wird immer eine Gelegenheit finden, eine Tat zu verüben. Zumal der Mann, der den Studenten in Trier erstochen hat, wahrscheinlich psychisch krank ist. Und das ist dann eben auch nochmal ein ganz eigener Fall.
0: Petra Wagner aus der SWR1-Redaktion Landespolitik zu der Frage, was die Politik gegen Messerangriffe in Rheinland-Pfalz konkret macht.
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0: 21 Minuten nach 8 am Freitag irgendwo in Alzey liegen heute Konzerttickets für euch versteckt. Wenn ihr sie findet, erlebt ihr Paul Young live.
1: Am 1. August Paul Young in Alzey, ein Konzert mit SWR1 Rheinland-Pfalz. Und ihr geht hin, ne? Bei unserem Ticketcatch versteckt nämlich unsere Reporterin eure Karten für dieses Konzert, allerdings an einem geheimen Ort in Alzey erstmal. Mhm.
0: Und die Hinweise auf diesen geheimen Ort bekommt ihr in unserem SWR1 WhatsApp-Kanal. Den abonniert ihr jetzt am besten direkt. Da lädt unsere Reporterin nämlich immer wieder kleine Videos hoch nachher.
1: Alle Informationen dazu findet ihr auch nochmal auf swr1.de bei uns.
0: Ja, und da gibt es auch so einen QR-Code. Da könnt ihr dann das Handy draufhalten und es switcht euch direkt
1: zu den Konzertkarten.
0: WhatsApp-Kanal.
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0: Oh, Mensch.

0: Es ist 8:30.
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0: Und hier ist Patricia Wern.
2: Guten Morgen. Bundesverkehrsminister Schnieder von der CDU wird nach Informationen des ARD-Hauptstadtstudios beim Kabinettsumbau von Kanzler Merz nicht mehr der Bundesregierung angehören. Schnieder stammt aus Kilburg und war von 2017 bis 2025 Vorsitzender der rheinland-pfälzischen Landesgruppe der CDU im Bundestag. Zudem war er bis 2025 einer der parlamentarischen Geschäftsführer der Unionsfraktion. Merz will noch am Vormittag seine Personalentscheidungen bekannt geben. Mehr zum geplanten Kabinettsumbau hören Sie gleich hier. Bei der Zukunft der Galeria-Filialen sollten die betroffenen Städte mitreden dürfen. Das hat der Hauptgeschäftsführer des Deutschen Städtetags Schuchardt den Zeitungen der Funke Mediengruppe gesagt. Solche Gespräche hätten sich bewährt, um Lösungen zu finden, sagte er. In der Südpfalz beginnen heute Abend rund um den Bahnknotenpunkt Winden Bauarbeiten auf 3 Bahnstrecken. Bis Ende September werden nach Angaben des Nahverkehrszweckverbands Ersatzbusse eingesetzt. Martin Gärtner berichtet.
3: Betroffen ist die Hauptstrecke von Neustadt nach Karlsruhe. Sie wird zwischen Landau und Kandel gesperrt. Nicht befahren werden können auch die Nebenstrecken von Winden nach Bad Bergzabern und von Winden nach Weißenburg. Auf einer Länge von insgesamt 21 Kilometer werden Gleise erneuert, teilte die Deutsche Bahn mit. Außerdem wird eine Weiche ersetzt im Bahnhof Winden sowie Kabelschächte gebaut für die künftigen elektronischen Stellwerke in Kandel und Winden.
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4: SWR1 Rheinland-Pfalz mit dem aktuellsten Verkehrsservice. A5 Karlsruhe Richtung Frankfurt zwischen Kronau und Waldorf-Wiesloch. Baustelle 4 Kilometer stockender Verkehr. Die Überleitungen zur A6 sind dort gesperrt. Dann noch die A61 Koblenz Richtung Mönchengladbach zwischen Niederzissen und dem Dreieck Sinzig. 2 Kilometer Stau. Gute Fahrt.
0: Heute ist ja Freitag, ne?
4: Ernsthaft?
0: Ja, und ich klicke einmal hier drauf. Und jetzt haben wir an einem Freitag hier dauernd die 13 auch noch.
4: Oh!
0: Also, Grad.
4: Und das am 24.
0: Genau. Also, Nastetten, Altenkirchen, Singhofen, Kastelaun, alle 13 Grad in diesem Moment. Und es geht noch hoch auf 22 im Westerwald und 29 in der Vorderpfalz. Es wird spürbar wärmer jetzt auch die nächsten Tage, auch wenn es heute Morgen noch frisch ist. Der SWR1 Wettertrend. Morgen auch Sonne mit ein paar Wolken und 26 bis 33 Grad.
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0: Einen schönen guten Morgen.
4: Schönen Freitag mit uns.
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0: SWR1 Rheinland-Pfalz hier. Kloppo als neuer Fußball-Bundestrainer. Ja, wird es jetzt endlich offiziell heute. Der Deutsche Fußballbund hat für 11 Uhr heute Vormittag in Frankfurt zu einer Pressekonferenz eingeladen und in der Einladung fällt bis jetzt noch nirgendwo offiziell der Name Jürgen Klopp. Ne?
1: Aber das Präsidium schaltet sich ja auch gleich ab 9 zu einer Digitalsitzung zusammen und tagt und alle rechnen natürlich damit, dass Kloppo dann also ganz offiziell heute Vormittag als Bundestrainer vorgestellt wird. Und wo hat das für Kloppo alles angefangen? Hier bei uns in Mainz, bei Mainz 05.
2: Alles, was ich bin, alles, was ich kann, habt ihr mich werden lassen. Alles.
0: Das war die Abschiedsfeier 2008 in der Mainzer Innenstadt. Ja. Tausende sind gekommen. 18 Jahre ist er insgesamt hier bei Mainz 05 gewesen, als Spieler und als Trainer. Und er hat die Mainzer ja unter anderem in die erste Liga geführt.
1: Ja, und nach Mainz ging es dann zu Borussia Dortmund und die große, weite Welt. Aber Mainz hat Kloppo nie vergessen, selbst bei seinen Pressekonferenzen dann in Liverpool. Da hat er noch von Mainz gesprochen.
3: Das ist ein ganz besonderer Club. Wenn ihr noch nicht in Deutschland wart und Mainz 05 gesehen habt, versucht unbedingt eine Karte zu kriegen. Es ist echt klasse da.
0: Ja, und das ist den Mainzern auch hängen geblieben, und zwar tief im Herzen.
4: Was ich am geilsten fand, als er mit Liverpool die Champions League gewonnen hat, wo er gefragt wurde, was war der größte Erfolg, da hat er den Aufstieg mit Mainz erwähnt. Und das kam schon authentisch rüber.
5: Ich habe ihn erst neulich im Getränkemarkt gesehen.
4: Ja, bei der Pizzeria hat man ihn getroffen, beim Italiener. Und es war halt auch so ein bisschen, war mein Verständnis, so ein Deal. Keiner macht ein großes Theater drum, keiner verrät, wenn er irgendwo ist.
5: Dann sagt man nett Hallo und der war total easy.
1: Ja, ich könnte mir vorstellen, dass da heute bestimmt viele Mainzer Fans jubeln würden, wenn es dann wirklich heißt, Jürgen Klopp wird neuer Bundestrainer. Also irgendwann heute Vormittag wissen wir es ja dann.
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13: Rheinland-Pfalz wird langsam wärmer. 16 Grad in Bad Neuenahr. Ahrweiler haben wir im Moment. Gerolstein am alten Lokschuppen 13 Grad mit ein paar Wolken. Altenkirchen ist sonnig bei 13 Grad. Und Trier über dem Kornmarkt Sonne 14 Grad im Moment.
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14: Um 9 Uhr im Studio Patricia Wern. Bundesverkehrsminister Schnieder verliert seinen Posten. Spanien ruft wegen der Waldbrände den nationalen Notstand aus. Das Wetter in Rheinland-Pfalz, meist sonnig und schnell wärmer, am Nachmittag 22 bis 29 Grad. Kanzler Merz will das neue Bundeskabinett umstellen und dabei gleich seine Personalentscheidungen verkünden. Nach ARD-Informationen wird der derzeitige Bundesverkehrsminister Schnieder aus Rheinland-Pfalz seinen Posten räumen müssen. Hauptstadtkorrespondent Mario Kubina hat die Einzelheiten.
15: Ihm soll der CDU-Politiker Fritz Günzler nachfolgen. Eine offizielle Bestätigung dazu steht noch aus. CDU-Gesundheitsministerin Nina Warken soll als neue Kanzleramtschefin in die Regierungszentrale wechseln. Das Gesundheitsressort dürfte Carsten Linnemann übernehmen, bis jetzt CDU-Generalsekretär. Und dieses Amt könnte an Franziska Hoppermann gehen. Die Hamburger Bundestagsabgeordnete hat bisher als Schatzmeisterin die Finanzen der CDU im Blick. Und wenn die Personalentscheidung bestätigt wird, dann stehen Hoppermann angesichts der Landtagswahlen im Herbst turbulente Zeiten bevor.
14: Bei der Zukunft der Galeria-Filialen sollten die betroffenen Städte mitreden dürfen. Das hat der Hauptgeschäftsführer des Deutschen Städtetags Schuchert den Zeitungen der Funke Mediengruppe gesagt. Solche Gespräche hätten sich bewährt, um Lösungen zu finden. Bei Schließungen müsse schnell eine neue Nutzung gefunden werden, sonst drohe den Innenstädten eine Abwärtsspirale, sagte er. Spanien hat wegen der schweren Waldbrände erstmals den nationalen Notstand ausgerufen. Laut Innenministerium wurde das wegen des Ausbruchs gleich mehrerer großer Brände beschlossen. Zuvor hatte die Regionalregierung von Madrid um Hilfe gebeten, die Lage sei extrem ernst. Es hätten bereits mehr als 10.000 Menschen aus 4 Ortschaften in Sicherheit gebracht werden müssen. Der Deutsche Fußballbund hat für den späten Vormittag zu einer Pressekonferenz in seinem Quartier in Frankfurt eingeladen. Es wird erwartet, dass Jürgen Klopp als neuer Bundestrainer offiziell vorgestellt wird, nachdem die DFB-Gremien seine Berufung zustimmen. Aus Frankfurt Tim Brockmeier.
16: Dem Vernehmen nach findet die notwendige Sitzung von Aufsichtsrat und Gesellschaftern der DFB GmbH erst heute Morgen statt. Weil das finale Go am Ende aber nur eine Formalie ist, alle beim DFB wollen Klopp als Bundestrainer, steht mehr oder weniger fest, dass der neue DFB-Elf-Chef dann auch um 11 Uhr auf dem Pressekonferenzpodium in der Zentrale des Verbandes sitzen wird. Erwartet wird dann nicht weniger als eine Art Rede zur Lage der Fußballnation. Was muss sich ändern, damit die Nationalmannschaft wieder zumindest erweiterte Weltspitze ist? DFB Wunschkandidat Jürgen Klopp wird direkt mit seinem ersten öffentlichen Auftritt als neuer Bundestrainer liefern müssen.
14: Soweit die Nachrichten für Rheinland-Pfalz. Es wird in wenigen Sekunden 9.03 Uhr.
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17: Die A3 Köln Richtung Frankfurt. Zwischen Niedernhausen und Wiesbadener Kreuz ein Unfall. Da ist nur eine Spur frei, 5 Kilometer Stau. Dann A61 Koblenz Richtung Mönchengladbach. Zwischen Wehr und dem Dreieck sind sich 5 Kilometer Stau. Und A67 Mannheim Richtung Darmstadt zwischen Pfungstadt und dem Darmstädter Kreuz. 3 Kilometer streckenweise stockender Verkehr. Gute Fahrt.
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13: Meistens sonnig heute und es wird schnell wärmer. Am Nachmittag lang Temperaturen zwischen 22 und bis maximal 29 Grad. Die Nacht kühlt uns runter auf 16 bis 10 und der SWR1-Wettertrend. Dafür wird es dann am Samstag noch ein bisschen wärmer, sonnig und Spitzenwerte bei 33 Grad.
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17: Ab ins Wochenende.
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0: Wenn diese Musik kommt, dann kribbelt es schon wieder ordentlich, oder?
1: Aber hallo.
0: Die SWR1 Rheinland-Pfalz Hitparade 2026 beschäftigt euch schon ja immer wieder und immer wieder ein bisschen mehr. Cordula schreibt hier zum Beispiel: Könnt ihr mir schon verraten, an welchem Freitag im September ich mir Urlaub nehmen muss fürs Finale der Hitparade?
1: Ja, und SWR1-Hörerin Cornelia Winterkorn aus Wattenheim schreibt uns: Leute, es ist Juli und es gibt noch keine Info zur Hitparade. Findet sie dieses Jahr nicht statt? Und ganz viele traurige Smileys hat sie noch dahinter gepackt. Cornelia, wir können dich beruhigen. Natürlich wird es in diesem Jahr wieder eine Hitparade geben.
2: Na, da bin ich aber sehr froh. Ich hatte schon wirklich Angst, dass es keine gibt, weil es ist ja schon Ende Juli und ihr habt noch gar nichts gesagt. Mhm. Deshalb habe ich nachgefragt, genau.
0: Du scheinst auch schon richtig heiß zu sein auf die Hitparade.
2: Ach, ich liebe die Hitparade. Ich höre jedes Jahr, ich weiß gar nicht, bestimmt schon 10 Jahre, 12. Ich habe auch Urlaub geplant. Ich hoffe, es passt. Ich habe vom 21. bis zum 25. September Urlaub, weil ich habe auch am 23. Geburtstag, also mein Geburtstag fällt ganz oft in die Hitparadenzeit und das ist natürlich toll.
0: Also Cornelia, wir dürfen auch jetzt vor dem Wochenende natürlich noch nichts verraten, aber für dich und für alle anderen, die einfach ja schon drauf warten. Also wir können zumindest an dieser Stelle ganz exklusiv schon mal sagen, nächste Woche lüften wir das Geheimnis und dann werden wir euch allen verraten, wann die Hitparade 2026 stattfindet und vor allem dann auch wo.
2: Oh, super.
1: Was ist denn dein Tipp, Cornelia? Also was denkst du, wo kommen wir hin?
2: Ich habe keine Ahnung tatsächlich. Also toll wäre es natürlich, wenn sie in meiner Nähe ist, damit ich vorbeikommen kann. Keine Ahnung.
0: Also wir haben für nächste Woche was Besonderes vorbereitet. Veit Berthold wird den Hitparaden-Staffelstab übergeben. Also der ist die ganze Woche mit seinem E-Bike unterwegs und der wird in genau einer Woche, also am Freitag, in unserer Hitparadenstadt 2026 ankommen.
2: Okay.
0: Vielleicht ist das ja gar nicht so weit weg von dir.
2: Na, das wäre cool.
1: SWR1-Hörerin Cornelia Winterkorn aus dem schönen Wattenheim freut sich schon auf die SWR1-Hitparade. Nächste Woche wissen wir dann alle, wo es ist und wann sie ist. Wir wünschen dir ein Top-Wochenende, Cornelia. Grüße nach Wattenheim.
2: Danke gleichfalls. Vielen Dank.
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0: Gleich wird's 20 nach 9 am Freitag. Es ist ja so einiges los am Wochenende. Ne? Viele tolle Veranstaltungen bei uns in Rheinland-Pfalz, zum Beispiel in Zweibrücken, das Stadtfest. Da bin ich heute Abend auf der SWR1-Bühne an der Alexanderskirche. Und zwei tolle Livebands sind da heute mit am Start, unter anderem Pop History. Freue ich mich sehr drauf.
1: So, und jetzt schauen wir nochmal über unseren Tellerrand hinaus. Auf die Bayreuther Festspiele zum Beispiel. Die starten nämlich auch. Viele Promis sind da am Wochenende auf dem berühmten grünen Hügel. Und gleichzeitig läuft das zweite Wochenende beim Tomorrowland Festival in Belgien. Das klingt alles ziemlich unterschiedlich, aber ehrlich gesagt, so unterschiedlich ist das alles nicht.
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3: Bei den Bayreuther Festspielen jubeln wir so. Und beim Tomorrowland eher so. Ansonsten gibt's keine großen Unterschiede. Es ist sauteuer, man trägt Klamotten, die man sonst nie anziehen würde, und als Neuling versteht man nicht, warum alle so ausflippen. Bevor es losgeht, hebt der DJ die Hände oder der Dirigent den Taktstock. Ja, und dann hüpfst du entweder vor einer Bühne zu... Oder du sitzt 5 Stunden geschniegelt auf unbequemen Stühlen und nickst anerkennend zu... Und schließlich, wenn es vorbei ist, erzählen wir alle unseren Freunden.
4: Ey, das war so gut, musst du erlebt haben, echt. Und Alter, es hat so ein krasser Typ aufgelegt, der hieß, glaube ich, Richard Wagner.
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7: 9:30.
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9: Guten Morgen. Bundeskanzler Merz hat seine Pläne zur Kabinettsumbildung vorgestellt. Bundesgesundheitsministerin Wagen wird Chefin im Kanzleramt. Der bisherige Generalsekretär Linnemann übernimmt ihren Posten im Gesundheitsministerium. Das Ressort sei zentral in den Reformbemühungen, sagte Merz.
10: Mit der Pflegereform und weiteren strukturellen Reformen in der Gesundheitspolitik werden nun wirklich große Reformvorhaben dieser Wahlperiode umgesetzt. Wir müssen den Reformkurs beibehalten und dafür braucht es einen Minister, der standfest und reformwillig zugleich ist, auch im Gegenwind.
9: Auf die Medienberichte, wonach Bundesverkehrsminister Schnieder, der aus Rheinland-Pfalz stammt, entlassen werden soll, ging der Kanzler nicht ein. Der Rhein führt bei Kaub am Mittelrhein immer weniger Wasser. Aktuell liegt der Pegelstand dort bei 55 Zentimetern. Nach Angaben der Wasserstraßen- und Schifffahrtsverwaltung soll er in den nächsten Tagen weiter sinken. Der Pegel bei Kaub ist eine wichtige Messstation für alle Schiffe, die aus Worms oder Koblenz kommen und den Mittelrhein passieren wollen. In Ludwigshafen beginnt heute das 25. Internationale Straßentheaterfestival. Dabei treten bis Sonntag Einzelkünstler und Gruppen auf. Der Eintritt ist für alle Auftritte kostenlos.
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11: SWR1 Rheinland-Pfalz mit dem aktuellsten Verkehrsservice. A3 Köln Richtung Frankfurt zwischen Itzstein und dem Wiesbadener Kreuz. Unfall. Die beiden rechten Spuren gesperrt. 10 Kilometer Stau. Dann die A61 Koblenz Richtung Mönchengladbach. Zwischen Wehr und dem Dreieck sind sich 6 Kilometer. Und A67 Mannheim Richtung Darmstadt. Zwischen Pfungstadt und dem Darmstädter Kreuz 3 Kilometer streckenweise stockender Verkehr. Gute Fahrt.
7: Kühler Morgen, aber es wird so langsam. Ne? In Bad Neuenahr-Ahrweiler haben wir 17 Grad jetzt schon, genauso wie in Bendorf beispielsweise. Meistens sonnig und schnell wärmer, das heißt, es geht dann ziemlich bald hoch auf 22 bis 29 Grad. Heute Nacht kühlt es sich auf 10 Grad runter und der SWR1-Wettertrend. Morgen Samstag auch wieder Sonne, Spitzenwerte dann zwischen 26 und 33 Grad.
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11: Schönen Freitag.
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0: 20 vor 10 am Freitag. Wenn man schon umbaut, dann richtig, hat sich der Kanzler wohl gedacht. Friedrich Merz stellt sein Kabinett neu auf. Und neben den bisher vermuteten Personalwechseln, da gab es heute Morgen Berichte, dass Verkehrsminister Patrick Schnieder seinen Posten räumen muss. Doch davon hat Merz eben bei seinem Statement nichts gesagt.
1: Markus Preis im ARD-Hauptstadtstudio hat das ganze Statement verfolgt und die Rede von Friedrich Merz eingeschätzt.
2: Durch die Personalie Thorsten Frey, der ja kommenden Mittwoch als Chef der Unionsfraktion gewählt werden soll, ist eben die Position im Kanzleramt frei geworden, also der erste Ministerposten. Dadurch, dass Nina Wagen jetzt dahin geht, ist im Prinzip der nächste Posten im Gesundheitsministerium frei. Und jetzt ist die spannende Frage, der Bundeskanzler hat es angekündigt, es wird noch weitere Veränderungen im Kabinett geben. Wir haben schon den ganzen Morgen gehört und die Informationen liegen uns auch hier im Hauptstadtstudio vor, dass Verkehrsminister Patrick Schnieder eventuell auch weiter ersetzt wird. Also Friedrich Merz hat es jetzt nicht offiziell bestätigt, hat aber angekündigt, es wird noch Veränderungen geben.
1: Ja, und genau diese Veränderungen könnten eben auch den Verkehrsminister Schnieder, der ja aus Rheinland-Pfalz kommt, betreffen. Auch da wird schon gemunkelt, wer die Nachfolge antreten könnte.
2: Also den Namen, den wir regelmäßig hier hören, ist Fritz Günzler. Das ist ein Bundestagsabgeordneter aus dem Wahlkreis in Göttingen von der CDU. Das ist der Name, den man hört. Aber wie gesagt, Friedrich Merz hat diesen Schritt heute noch nicht gegangen. Er hat auch noch nicht bestätigt, dass es im Verkehrsministerium es einen Wechsel gibt. Da gab es eine Unzufriedenheit und deswegen haben viele auch schon am Beginn der Woche, also im Prinzip auch nach dem Rücktritt von Jens Spahn, darauf gewettet oder darauf gesetzt, wenn es noch weitere Veränderungen geben könnte, dann vielleicht im Verkehrsministerium. Mhm.
0: Sagt Markus Preis aus dem ARD-Hauptstadtstudio. Friedrich Merz baut sein Kabinett um. Ob das der angeschlagenen Regierung wieder Aufwind verleiht, bleibt abzuwarten.
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0: Letzte Runde in unserer Tanzwoche. Ne? Richtig Spaß gemacht. Montag Samba, Dienstag Mambo, Mittwoch Twist, Donnerstag Swing. Heute der Boogie.
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0: Und dazu gehen wir zurück in die Glitzerwelt der Disco. Yes, sir, I can boogie. Baccarat. Also die zwei spanischen Tänzerinnen sind in einem spanischen Ferienclub aufgetreten, in den 70ern dann zufällig da von einem deutschen Produzenten entdeckt worden, der hat sie mitgenommen und dann ging es durch die Decke. Jahrzehnte später, nämlich seit 2020, hat die Nummer ein zweites Leben bekommen als inoffizielle Fußballhymne der schottischen Nationalelf. Spieler und Fans zelebrieren das regelmäßig ganz laut im Stadion.
2: Und die Konkurrenz kommt von Earth, Wind and Fire, Boogie Wonderland. Ganz besonders, da singen Philip Bailey und Maurice White von Earth, Wind and Fire. Nicht alleine zu hören sind vor allem die Emotions. Das ist eine Girlgroup aus den USA. Das Ergebnis ist einer der größten Disco-Klassiker überhaupt. Welchen Boogie möchtet ihr, um in den Tag oder durch den Tag zu tanzen? Disco oder Funk? Stimmt ab in unserem SWR1 WhatsApp-Kanal.
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12: Ja, und Birgit Steinbusch bringt euch jetzt richtig gut ins Wochenende. Gleich ab 10. Schönen Freitag noch.
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14: 10 Uhr im Studio Susanne Kimmel. Die bisherige Gesundheitsministerin Wagen wird neue Chefin des Kanzleramts. Das Niedrigwasser des Rheins führt auch auf der Mosel zu Problemen. Das Wetter in Rheinland-Pfalz meist sonnig und schnell wärmer, am Nachmittag 22 bis 29 Grad. Kanzler Merz hat seine Pläne für den Umbau der Bundesregierung vorgestellt. Der wird nötig, weil Kanzleramtschef Frei auf den zurückgetretenen Unionsfraktionschef Spahn folgt. ARD-Hauptstadtkorrespondentin Sabine Henkel fasst die bislang getroffenen Personalentscheidungen zusammen.
15: Nina Wagen wird als erste Frau in der Geschichte das Kanzleramt managen, als Kanzleramtsministerin. Das Gesundheitsministerium soll dann Carsten Linnemann übernehmen. Die beiden Personalien sind schon gestern durchgesickert. Jetzt sind sie definitiv. Ebenso, dass Philipp Amthor im Kanzleramt die Zusammenarbeit zwischen Bund und Ländern koordinieren soll. Merz hat erklärt, dass es weitere Wechsel in der Regierung geben wird. Diese will er in den nächsten Tagen bekannt geben. Auch Wechsel in der Partei muss es geben. Die CDU braucht einen neuen Generalsekretär oder eine neue Generalsekretärin.
14: Auf die Berichte, wonach der aus Rheinland-Pfalz stammende Bundesverkehrsminister Schnieder entlassen werden soll, ging Merz nicht ein. Spaniens Regierung hat wegen der großen Waldbrände den nationalen Notstand ausgerufen. Gut 11.500 Menschen mussten ihre Häuser verlassen. Aus Madrid berichtet Anna Mund.
16: Der innere Notstand gilt in der Region der Hauptstadt Madrid und in der nahegelegenen Provinz Avila. Das teilte das Innenministerium mit. Dadurch kann der Staat mehr Mittel und Gelder im Kampf gegen die Flammen mobilisieren. Unter anderem werden die Einsätze nun durch die Katastrophenschutzeinheit des spanischen Militärs UME geleitet. Grund sind mehrere Feuer südwestlich bis westlich von Madrid, entlang der Grenze zu den Provinzen Toledo und Avila. Vor allem der außer Kontrolle geratene Waldbrand in der Provinz Avila besorgt Einsatzkräfte und Anwohner.
14: Das Niedrigwasser des Rheins hat inzwischen auch Auswirkungen auf die Moselschifffahrt. Nach Angaben des Hafens Trier können Frachtschiffe auch hier nicht vollbeladen fahren. Außerdem sei das Niedrigwasser in diesem Jahr ungewöhnlich früh eingetreten. Hält die Situation länger an, könnten Güter, wie schon im Falle der Rheinschifffahrt, auf die Schiene oder die Straße verlagert werden. Die Industrie- und Handelskammer Trier fordert deshalb, die geplante Vertiefung der Fahrrinne auf dem Mittelrhein schneller umzusetzen. Bei der Tour de France steht heute die drittletzte und gleichzeitig eine der anspruchsvollsten Etappen des Radrennens an. Das 19. Teilstück führt ab dem frühen Nachmittag nach Alpe d'Huez. Zwar ist die Strecke vergleichsweise kurz, hält aber 21 Kurven bereit und hat einen Anstieg der höchsten Kategorie. An der Strecke werden dazu tausende Radsportfans erwartet. Gesamtführender im gelben Trikot ist weiter der Slowene Tadej Pogačar. Und zum Schluss die Zeit. Es wird jetzt 10.03 Uhr.
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5: A3 Köln Richtung Frankfurt zwischen Idstein und Wiesbadener Kreuz. 10 Kilometer Stau, da dauert es bis zu einer Stunde länger. A5 Karlsruhe Richtung Frankfurt zwischen Kronau und Kreuzwaldorf. 4 Kilometer stockend. Die Überleitung auf die A6 ist da gesperrt. A61 noch, Koblenz Richtung Mönchengladbach zwischen Wehr und Dreieck sind sich 6 Kilometer Stau. 25 Minuten plus. Gute Fahrt.
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5: Viel Sonne, einige Wolken, Höchstwerte um 29 Grad und der SWR1-Wetter-Trend. Morgen auch so sonnig bis 33 Grad. Am Sonntag weiter heiß, Nachmittagsschauer und Gewitter.
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5: Mit Birgit Steinbusch. Das Stühle rücken und Posten verschieben in der Bundesregierung. Bundeskanzler Friedrich Merz hat ja gerade einige neue Stellenbesetzungen genannt. Weitere sollen folgen. Fragen waren da nicht zugelassen. Aber wir haben natürlich Fragen, vor allem zu Bundesverkehrsminister Patrick Schnieder aus der Eifel. Darüber sprechen wir diese Stunde.
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0: SWR1 Rheinland-Pfalz am Freitag und Ludwigshafen ist ganz klar the place to be am Wochenende. Internationales Straßentheaterfestival zum 25. Mal und das Jubiläum wird 3 Tage gefeiert. Gruppen aus der ganzen Welt sind dabei. Die Stadt ist eine einzige Bühne. Heute Mittag geht's los. SWR1 Reporterin Irmgard Reisinger hat mal einige besondere Shows rausgepickt.
1: Es ist spannend, was alles geboten wird. Heute Abend fliegen die Körper der australischen Kompanie Gravity and Other Myths über den Platz der Deutschen Einheit. Sie sind auf Wunsch der Ludwigshafener zurück mit ihrem Erfolgsstück A Simple Space. 7 Akrobaten und Akrobatinnen gehen kraftvoll an ihre körperlichen Grenzen. Auch morgen und am Sonntag mit weiteren 4 Shows. Also Besucher können eigentlich nichts verpassen. Weiter geht es dann heute am Eröffnungsabend mit Tanz aus Israel mit Roni Chadasch und Performing Love. Dabei geht es um Gefühle, die Liebe, Erwartungen und Rollenbilder. Wer danach zur Festival-Jubiläumsfeier eingeladen sein will, der hat es auch nicht weit. Beim Ball der Vögel gibt es an der Rheinschanzenpromenade mit der französischen Gruppe Sapage Nocturne bis 23:30 heute Nacht Live-Musik, Drinks und Polonaise.
0: Wird also heute schon mal ein langer erster Tag beim Internationalen Straßentheaterfestival in Ludwigshafen. Kurz schlafen und dann geht's morgen und übermorgen weiter.
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0: Wir rocken uns Richtung Wochenende hier mit ZZ Top, Sharp Dressed Man. Es ist kurz nach 11:30.
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0: Die Nachrichten mit Susanne Kimmel.
2: Guten Tag. Die bisherige Bundesgesundheitsministerin Wagen wird neue Chefin des Kanzleramts. Das hat Bundeskanzler Merz bei einem kurzen Pressestatement in Berlin angekündigt. Das Gesundheitsministerium wird demnach der CDU-Politiker Linnemann übernehmen. Außerdem hat Merz einen weiteren Umbau des Bundeskabinetts angekündigt. Zu den Berichten, dass Verkehrsminister Schnieder entlassen werden soll, hat er aber noch nichts gesagt. Die Stadt Bad Ems gehört inzwischen seit 5 Jahren zu den Welterbestätten Great Spas of Europe. Das ist eine Gruppe von 11 historischen Kurstädten aus ganz Europa, die im 19. Jahrhundert besonders bedeutend waren. Und der Titel hat sich für Bad Ems gelohnt, berichtet SWR-Reporterin Pia Nicolai.
3: Die Auszeichnung als Great Spa of Europe hat Bad Ems viel Aufmerksamkeit beschert, sagt Julia Palotas. Sie soll als Welterbekoordinatorin dafür sorgen, dass sich der Titel für die Stadt auf Dauer auch auszahlt. Der Status als Welterbe habe dazu geführt, dass es in Bad Ems direkt nach der Corona-Pandemie wieder mehr Übernachtungen in der Stadt gab, knapp 330.000 im vergangenen Jahr. In Zukunft soll es in Bad Ems ein Besucherzentrum geben, das die Bedeutung der Kurstadt im 19. Jahrhundert darstellt, um den Tourismus weiter anzukurbeln.
2: In Ludwigshafen beginnt heute das 25. Internationale Straßentheaterfestival. Dabei treten bis Sonntag Einzelkünstler und Gruppen auf. Der Eintritt ist für alle Auftritte kostenlos.
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0: Der aktuellste Verkehrsservice im Land. A3 Köln Richtung Frankfurt zwischen Idstein und dem Wiesbadener Kreuz. 10 Kilometer Stau, dauerte eine Stunde länger. A5 Karlsruhe Richtung Frankfurt zwischen Kronau und Kreuzwalder, 5 Kilometer stockend, 15 Minuten drauf. Die Überleitung auf die A6 ist da gesperrt. Gute Fahrt! Ein sonniger Freitag, nur ab und zu mal ein bisschen bedeckter, bis 29 Grad. Der SWR1 Wettertrend. Morgen viel Sonne und dabei heiß, Werte bis 33 Grad. Sonntag wieder etwas kühler, ab nachmittags dann auch einige Schauer und Gewitter. 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

0: SWR1 Rheinland-Pfalz. Muss Patrick Schnieder aus der Eifel schon wieder gehen als Bundesverkehrsminister? Da gibt es gerade einige Fragezeichen. Fakt ist, Bundeskanzler Friedrich Merz baut seine Regierungsmannschaft um und das wohl größer als bisher vermutet. In Berlin SWR1-Korrespondent Andreas Fischer. Als der Bundeskanzler gerade aufgetreten ist, haben wir alle darauf gewartet, dass er was zum Bundesverkehrsminister sagt. Hat er nicht. Keine Silbe, am Ende nur. Das war's fürs Erste, aber da kommt noch mehr. Tschüss. Was ist jetzt mit Patrick Schnieder?
1: Tja, das ist schwer zu sagen, denn es gab kein offizielles Statement dazu und auch Nachfragen hat Merz in seinem Pressestatement nicht zugelassen. Ich würde auf jeden Fall kein Geld mehr drauf setzen, dass Schnieder noch im Amt bleibt. Es war schon ziemlich komisch heute früh. Eine Stunde vor diesem Pressestatement meldeten mehrere Medien, darunter die Bild, dass Merz Schnieder entlässt und dann, wie eben gerade erwähnt, kein Wort dazu. Es gibt eine mögliche Erklärung für das Ganze. Nach unseren Informationen wollte Merz den CDU-Finanzpolitiker Fritz Günzler aus Niedersachsen zu Schnieders Nachfolger machen. Und da gibt es jetzt einen Medienbericht, dass Günzler heute früh abgesagt habe. Insofern hatte Merz dann möglicherweise keine Alternative mehr in der Hand, die er verkünden konnte. Aber wie gesagt, er lässt jetzt da viel Raum für Spekulationen. Die Regierung äußert sich dazu nicht. Ich würde aber sagen, Schnieder ist jetzt auch öffentlich so angezählt, dass ich mir nicht vorstellen kann, dass er im Amt bleibt.
0: Und wenn er gehen muss, warum?
1: Herr Schnieder ist bisher im Vergleich zu anderen im Kabinett doch eher blass geblieben. Bei der Bahn zum Beispiel, einem ganz wichtigen Punkt in seinem Ministerium, da läuft weiter vieles schief. Schnieder hat zwar die Bahnspitze ausgetauscht, Bahnchef Lutz entlassen, Evelyn Paller zur neuen Chefin gemacht. Aber dazu, wie der Bund die Bahn auf Vordermann bringen will, hat er nicht wirklich überzeugende Konzepte geliefert. Und Schnieder hatte auch im vergangenen Herbst erklärt, er habe zu wenig Geld für neue Infrastruktur, zum Beispiel für neue Autobahnbrücken. Das kam nicht gut an, wie er das kommuniziert hat in der Regierung, weil man ja eigentlich gerade ein Sondervermögen 500 Milliarden für Infrastruktur aufgelegt hatte. Und daran sich hinzustellen und zu sagen, jetzt fehlt wieder Geld, war natürlich nur schwer zu verkaufen.
0: Weitere Umbesetzungen wie Kanzleramt und Gesundheit waren ja vorher schon bekannt geworden. Die hat der Bundeskanzler auch bestätigt. Vielleicht nur noch ganz kurz, er umgibt sich auf jeden Fall mit Vertrauten.
1: Genau, Nina Waken, bisher Gesundheitsministerin, wird neue Kanzleramtschefin, quasi seine engste Mitarbeiterin. Ihren Job im Gesundheitsministerium übernimmt wiederum der bisherige CDU-Generalsekretär Carsten Linnemann, der den Kanzlerwahlkampf für Merz gemanagt hatte. Und Philipp Amthor wechselt als Staatsminister ins Bundeskanzleramt. Der soll sich da um die Zusammenarbeit zwischen Bund und Ländern kümmern. Amthor war zuvor Staatssekretär im neuen Digitalministerium und ist schon lange ein enger politischer Freund von Merz.
0: SWR 1 Berlin-Korrespondent Andreas Fischer. Der Bundeskanzler hat erste Neuerungen seines Kabinetts vorgestellt. Fortsetzung folgt, wie er heute Morgen gesagt hat. SWR 1 Rheinland-Pfalz.

Say You Will, SWR 1 Rheinland-Pfalz am Freitag. In Wittlich haben wir 18 Grad, in Simmern 17 und Bacharach 19 Grad. Und überall viel Sonne. Ja, Applaus.

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11: A3 Frankfurt Richtung Köln zwischen Kelsterbach und Mönchhof, Dreieck. Ein Unfall auf dem Standstreifen und da 2 Kilometer Stau.
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12: 11 Uhr im Studio Susanne Kimmel. CDU-Generalsekretär Linnemann übernimmt das Bundesgesundheitsministerium. In Mainz protestieren Gegner eines geplanten Gaskraftwerks. Das Wetter in Rheinland-Pfalz meist sonnig und schnell wärmer. Am Nachmittag 22 bis 29 Grad. Bundeskanzler Merz hat die meisten vorab schon bekannt gewordenen Veränderungen in seinem Kabinett bestätigt. Nina Wagen wird demnach Kanzleramtsministerin. Es ist das erste Mal, dass eine Frau diesen Posten übernimmt. Sie war bisher Bundesgesundheitsministerin. Dieses Amt bekommt der bisherige CDU-Generalsekretär Linnemann. Zu ihm hat der Kanzler gesagt:
13: Wir müssen den Reformkurs beibehalten. Und dafür braucht es einen Minister, der standfest und reformwillig zugleich ist, auch im Gegenwind. Carsten Lindemann hat im Übrigen bereits in den Koalitionsverhandlungen den Gesundheitsbereich verantwortet. Er hat im Koalitionsausschuss die Themen alle mitverhandelt. Er weiß also, wovon er spricht.
12: Nicht bestätigt hat Merz Berichte, wonach Bundesverkehrsminister Schnieders seinen Posten abgeben soll. Merz kündigte aber an, dass er weitere Veränderungen in seinem Kabinett plant. Die Bundesregierung hätte die Aufnahmezusagen für Menschen aus Afghanistan nicht pauschal stoppen dürfen. Das hat das Bundesverfassungsgericht in Karlsruhe entschieden. Stattdessen müsse jeder Einzelfall geprüft werden. Geklagt hatte eine afghanische Mutter mit 2 Kindern, die nach der Machtübernahme durch die Taliban im Jahr 2021 um ihre Sicherheit fürchtete. Die damalige Ampelregierung hatte gefährdeten Afghanen, darunter Ortskräften der Bundeswehr, die Aufnahme in Deutschland zugesagt. 2025 beendete die schwarz-rote Bundesregierung das Aufnahmeprogramm. In Mainz wehrt sich eine Gruppe mit dem Namen Widerstandskollektiv Mainz-Wiesbaden gegen ein geplantes Gaskraftwerk auf der Ingelheimer Aue. Aus Protest hat die Gruppe am Vormittag auch grüne Farbe in 2 Brunnen gekippt. SWR-Reporter Markus Volland.
14: Die Gruppe protestiert mit ihrer Aktion gegen so wörtlich Nino Haases Greenwashing. Der Mainzer Oberbürgermeister hatte behauptet, die Pläne für ein weiteres Gaskraftwerk stünden nicht im Widerspruch zu den Klimazielen der Stadt Mainz. Dem widerspricht die Gruppe. Sauberes Gas ist eine dreckige Lüge, hat sie auf den Boden geschrieben. Sie fordert das Projekt Gaskraftwerk sofort zu stoppen. Die Genehmigung wurde vergangene Woche erteilt. Kritik kam vom Landesverband Solarenergie Rheinland-Pfalz und von der Organisation Scientists for Future. Auch sie hatten Aktionen gegen den Bau der Anlage angekündigt.
12: Der DFB stellt in diesen Minuten den neuen Bundestrainer der Fußballnationalmannschaft vor. Nachfolger des zurückgetretenen Julian Nagelsmann soll Jürgen Klopp werden. Der 59-Jährige hatte zuvor Mainz, Dortmund und Liverpool erfolgreich trainiert. Deutschland war in den USA zum dritten Mal in Folge frühzeitig bei einer Weltmeisterschaft ausgeschieden. Die Zeit, es ist 11.03 Uhr.
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11: A3 Frankfurt Richtung Köln zwischen Kelsterbach und Mönchhof-Dreieck, 2 Kilometer Stau. A3 Köln Richtung Frankfurt zwischen Idstein und dem Wiesbadener Kreuz, 10 Kilometer Stau, dauert da eine Stunde länger. A48 Koblenz Richtung Dernbach zwischen Koblenz-Nord und der Bendorfer Brücke, 2 Kilometer Stau, 15 Minuten drauf. Und A5 Karlsruhe Richtung Frankfurt zwischen Kronau und Kreuzwaldorf, 5 Kilometer Stau. Stockend, dauert eine Viertelstunde länger. Die Überleitung auf die A6 ist gesperrt. Gute Fahrt.
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11: Größtenteils Sonne heute, nur ab und zu mal Wolken. Die Werte gehen bis auf 29 Grad hoch und der SWR1-Wetter-Trend. Da der Blick aufs Wochenende. Morgen sonnig und heiß bis 33 Grad. Sonntag dann etwas gemischter und wieder ein bisschen kühler.
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11: Mit Birgit Steinbusch. Einen schönen Freitag.

0: Dann machen wir es jetzt auch ganz offiziell.
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0: Jürgen Klopp ist neuer Fußball-Bundestrainer. Der DFB hat gerade seinen Wunschkandidaten vorgestellt, also Elfmeter verwandelt. Und die Runde, die da gerade läuft, die gucken wir uns jetzt an und sprechen später noch drüber hier in SWR 1 Rheinland-Pfalz.

0: Es ist der Tag der neuen Stellenbesetzungen, das kann man schon mal sagen. Der DFB bestätigt gerade dann noch, dass Fußballweltmeister Per Mertesacker neuer Geschäftsführer wird. Soweit der Sport, dann jetzt wieder zur Politik. 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Da ist es ja bei den Stellenbesetzungen ein Hin und Her heute Morgen. Patrick Schnieder aus der Eifel als Bundesverkehrsminister weg, kam die Meldung. Dann doch wieder nicht weg. Bundeskanzler Friedrich Merz tritt vor die Presse, spricht über Neubesetzungen im Kabinett. Das wären nur die ersten. Weitere würden folgen. Tschüss. Kein Wort über seinen Verkehrsminister. Da standen wir alle ratlos da. Professor Martin Florak ist Politik- und Kommunikationsexperte an der Uni Duisburg-Essen. Friedrich Merz ist ja schon oft vorgeworfen worden, nicht gut zu kommunizieren. Was sagen Sie dazu?
1: Na, es ist nicht allein ein kommunikativer Akt, kann man sagen, sondern es reiht sich ja ein in die Entwicklung der letzten Tage. Denn dass jetzt heute sozusagen scheibchenweise nachgelegt wird, hat ja auch einen Vorlauf. Denn auch die Entscheidung über den neuen Fraktionsvorsitz der Union hätte man ja auch schon im Gesamtpaket mit der Nachfolge für Herrn Frei sozusagen als Paketlösung präsentieren können. Das hat man auch nicht gemacht. Man kann sagen, es hält sozusagen im Sommerloch vielleicht auch die Regierung vital, Friedrich Merz im Gespräch und auch die Regierung unter Druck. Und man könnte auch sagen, Merz präsentiert sich damit als das, was er gerne ist, nämlich der Macher, der die Regierung sozusagen von vorne führt. Dazu passt zumindest dieses Kommunikationsverhalten.
0: Okay, das war jetzt die Kommunikation. Gucken wir auf die Politik. Wenn es jetzt Patrick Schnieder ist als Bundesverkehrsminister, der gehen muss, was läuft denn da nicht in dem Bereich?
1: Ja, interessant ist, dass er den Plural benutzt hat in der Pressekonferenz, Friedrich Merz. Er hat von Veränderungen gesprochen und durchgestochen wurde ja sozusagen parallel oder ganz kurz vor der PK, dass es Schnieder betrifft. Aber klar ist auch, er wird nicht der Einzige sein, der im Kabinett möglicherweise seinen Posten verliert und dass wir eine größere Kabinettsumbildung hinbekommen. Das ist deswegen interessant, weil natürlich viele Ressortminister immer wieder Vorwürfe bekommen, bestimmte Politikfelder vielleicht nicht gut genug zu bearbeiten. Das hat bei Schnieder sicher eine Rolle gespielt, aber da werden sich sicher auch das eine oder andere Kabinettsmitglied jetzt Gedanken machen, ob sie vielleicht auch gemeint sein könnten und insofern auch auf der Ablöseliste stehen.
0: Was wir wissen, Carsten Linnemann wird neuer Gesundheitsminister als Nachfolger von Nina Wagen, die ja das Kanzleramt übernimmt. Da kommt jetzt ein Mann, der bisher nichts mit Gesundheitspolitik zu tun hatte. Ist das eine Chance oder ein Risiko?
1: Ja, das Gleiche haben wir vor ein paar Monaten über Nina Wagen gesagt, die auch nicht dafür bekannt war, in der Gesundheitspolitik reüssiert zu haben. Und sie hat aber zumindest, das ist die Wahrnehmung des Kanzlers, es geschafft, in diesem Haifischbecken der Gesundheitspolitik mit vielen, vielen Akteuren und hochkomplexen Verflechtungen ein Reformpaket hinzubekommen. Also insofern ist diese Fachexpertise nicht das Entscheidende, was eine Ministerin oder ein Minister mitbringen muss, sondern ein gewisses Maß an Durchsetzungsfähigkeit, taktischem Geschick, Organisationsfähigkeiten. Und da wird sich jetzt Linnemann beweisen können, ob er das ähnlich gut hinbekommt, dieses Ressort zu beherrschen, wie das Frau Wagen hinbekommen hat.
0: Professor Martin Florak, Politik- und Kommunikationsexperte an der Uni Duisburg-Essen. Und wie haben Sie gesagt, der Bundeskanzler hält uns im Sommerloch alle vital, oder?
1: So kann man sagen, ja.
0: Vielen Dank, tschüss.
1: Danke, tschüss.
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0: Gleich ist es 11.30 Uhr.
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0: Die Nachrichten mit Susanne Kimmel.
2: Guten Tag. Das deutsche Fußballnationalteam hat einen neuen Bundestrainer. Die DFB-Spitze hat Jürgen Klopp gerade offiziell vorgestellt. Sein Vertrag läuft bis zur WM 2030. DFB-Präsident Neuendorf hat gesagt, Klopp sei von Anfang an die Wunschlösung gewesen. Neuer Geschäftsführer Sport wird ab Januar Per Mertesacker. Bundeskanzler Merz macht die bisherige Gesundheitsministerin Wagen zur neuen Kanzleramtschefin. Ihr Ressort soll dafür CDU-Generalsekretär Linnemann übernehmen. Zur Zukunft von Verkehrsminister Schnieder hat Merz dagegen noch nichts gesagt. Über den aus der Eifel stammenden CDU-Politiker gibt es Berichte, dass er seinen Posten verlieren könnte. Der Geschäftsführer des Gemeinde- und Städtebunds Petri, ebenfalls CDU, hat dazu dem SWR gesagt:
3: Sollte der Kanzler Patrick Schnieder als Bundesverkehrsminister abberufen, dann würde ich das als sehr, sehr bedauerlich empfinden, weil ich finde, dass er einen guten Job gemacht hat und dass er ein sehr seriöser, kompetenter Minister ohne Klamauk, ohne große Selbstdarstellung ist. Er hat dem Kabinett gut getan. Ich hätte dafür überhaupt kein Verständnis.
2: Kanzler Merz hat angekündigt, dass er weitere Änderungen im Bundeskabinett vorhat. Bei Katzweiler im Kreis Kaiserslautern ist ein Auto mit einer Regionalbahn zusammengestoßen. Wie die Polizei jetzt mitteilt, überquerte der Autofahrer gestern Abend einen unbeschrankten Bahnübergang und missachtete dabei das Rotlicht. Verletzt wurde niemand, die Bahnstrecke war aber rund 2 Stunden gesperrt.
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0: Der aktuellste Verkehrsservice im Land. A3 Köln Richtung Frankfurt zwischen Idstein und dem Wiesbadener Kreuz. 10 Kilometer Stau. Dauert da eine Stunde länger, wenn ihr da steht. A48 Koblenz Richtung Dernbach. Zwischen Koblenz Nord und der Bendorfer Brücke. 2 Kilometer Stau. Da dann 15 Minuten drauf. Und A5 Karlsruhe Richtung Frankfurt. Zwischen Kronau und Kreuzwaldorf. 4 Kilometer Stau. Da auch eine Viertelstunde länger. Die Überleitung auf die A6 ist gesperrt. Gute Fahrt. Mit voller Sonne ins Wochenende. Nur einige Wolken heute. Bis 29 Grad. Und der SWR1 Wettertrend. Morgen auch wieder sehr sonnig. Höchstwerte um 33 Grad. Sonntag. Nachmittags dann einige Schauer und Gewitter. Nicht mehr ganz so heiß. 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

Und so pfeift ihr gleich vielleicht auch. SWR 1 Rheinland-Pfalz, wir spielen wieder Ticket Catch. Tickets erwischen. Es geht diesmal um 2 Karten für Paul Young. Nächste Woche Samstag im Alzeyer Schloss.

0: Und SWR 1 Rheinland-Pfalz-Reporterin Anke Müller hat einen Umschlag. Da sind die Tickets drin für diesen Konzertabend. Sie hat sie versteckt. Anke, beschreib mal so ein bisschen deine Umgebung. Also so viel vorweg. Du bist in Mainz.
1: Ich stehe hier an einem belebten Platz in der Innenstadt. Rund um mich sind Menschen beim Einkaufen, trinken Kaffee, unterhalten sich. Sehr entspannte Atmosphäre. Und ganz in der Nähe steht eines der bekanntesten Wahrzeichen von Mainz. Hier an dem Stand, an dem ich bin, gibt es alles rund um den Hühnerhof. Eier, Hühnersuppe, Eierlikör, Eiernudeln. Eiersalat. Samstags steht hier sogar ein Hahn mit seinen beiden Hennen, ein echter Hahn. Jetzt seid ihr dran. Eigentlich müsstet ihr, wenn ihr euch ein bisschen auskennt in Mainz, wissen, wo ich bin. Kommt vorbei und holt euch die Karten für Paul Young ab.
0: Ticketcatch für Paul Young in Alzey. Also findet Anke Müller mit dem Umschlag. Wer schnell ist, ist dabei. Und das scheint ja da ein Getümmel zu sein. Ich habe parallel geguckt, in unserem WhatsApp-Kanal gibt's jetzt ein Video. Da ist das Versteck, glaube ich, ganz gut erkennbar. 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

Dreams mit uns Richtung Wochenende, SWR1 Rheinland-Pfalz und aktuell aus unserer Verkehrsredaktion. Vorsicht bitte, A67 Darmstadt Richtung Mannheim, zwischen Gernsheim und Lorsch eine ungesicherte Unfallstelle auf der linken Spur.

0: aus Notting Hill, Ronan Keating, When You Say Nothing at All. Und wir tanzen Richtung Wochenende.
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0: Da hatten wir ja diese Woche jeden Tag ein anderes Tanzduell. Samba, Mambo, Twist, Swing. Und heute zum Finale Boogie. Mit Baccarat. Oder Earth, Wind and Fire. Und ihr wollt die beiden hauchenden Frauen aus den 70ern. Sie sind Kult. Baccarat. Yes, sir, I can boogie.

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8: Ein Update von der A3 Köln Richtung Frankfurt zwischen Idstein und Niedernhausen sind jetzt alle Fahrbahnen geräumt. Noch 3 Kilometer Stau. Die komplette Übersicht gleich nach den Nachrichten.
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9: 12 Uhr im Studio Susanne Kimmel. Der DFB stellt Jürgen Klopp als neuen Trainer der Fußballnationalmannschaft vor. Jedes zweite Freibad in Deutschland müsste laut einer Untersuchung saniert werden. Das Wetter in Rheinland-Pfalz, ein sonniger Nachmittag, die Höchstwerte liegen zwischen 22 und 26, 29 Grad. Jürgen Klopp ist jetzt offiziell neuer Bundestrainer der deutschen Fußballnationalmannschaft. Das hat die DFB-Spitze am Vormittag bestätigt und erklärt, Klopps Vertrag laufe bis zur Weltmeisterschaft 2030. Für den früheren Trainer von Mainz, Dortmund und Liverpool eine große Ehre, wie er sagt.
10: Ich bin 59, bin kein unbeschriebenes Blatt. Mir geht es auch nicht nur um die A-Nationalmannschaft. Aber das ist der erste Job, darum geht es natürlich, um es klar zu machen. Jürgen Klopp hat keine Karriere nach der Nationalmannschaft. Also ist da das der Höhepunkt. Das ist idealerweise der Höhepunkt meiner Karriere, meines beruflichen Lebens.
9: Der frühere Nationalspieler und Weltmeister Per Mertesacker wird neuer Sportgeschäftsführer des DFB. Er folgt ab Januar auf Andreas Rettig, den ehemaligen Manager des SC Freiburg. Die bisherige Bundesgesundheitsministerin Wagen wird neue Chefin des Kanzleramts. Das hat Bundeskanzler Merz bei einem kurzen Pressestatement in Berlin bestätigt. Das Gesundheitsministerium wird im Nach der CDU-Politiker Linnemann übernehmen. Außerdem hat Merz einen weiteren Umbau des Bundeskabinetts angekündigt. Zu den Berichten, dass Verkehrsminister Schnieder entlassen werden soll, hat Merz nichts gesagt. Die EU-Kommission hat festgestellt, dass die Online-Plattform TikTok beim Schutz von Minderjährigen gegen europäische Digitalregeln verstößt. Hauptkritikpunkt: Die Standardeinstellungen von Kinder- und Jugendkonten könnten viel zu leicht auf öffentlich gestellt werden und so für alle sichtbar werden. Das sei ein hohes Risiko für unerwünschte Kontakte, Cybermobbing und übergriffiges Verhalten, so die EU-Kommission. TikTok kann jetzt dazu Stellung nehmen und muss nachbessern. In Mainz wehrt sich eine Gruppe mit dem Namen Widerstandskollektiv gegen das geplante Gaskraftwerk auf der Ingelheimer Aue. Aus Protest haben die Mitglieder am Vormittag auch grüne Farbe in der Innenstadt verteilt. Unter anderem waren der Fasnachtsbrunnen und das Mainzer Höfchen betroffen. Nach Angaben der Polizei liegt ein Bekennerschreiben der Gruppe vor. Darin wirft sie dem Mainzer Oberbürgermeister Hasier Greenwashing vor und widerspricht seiner Einschätzung, das neue Gaskraftwerk sei mit den Klimazielen der Stadt vereinbar. Die Genehmigung für den Bau des Gaskraftwerks wurde vergangene Woche erteilt. Fast jedes zweite Freibad in Deutschland müsste umfangreich saniert werden. Das zeigt eine Umfrage des Verbands kommunaler Unternehmen. Sie liegt der katholischen Nachrichtenagentur vor. SWR-Wirtschaftsredakteur Michael Herr mit Einzelheiten.
6: Nur gut jedes vierte Freibad in Deutschland befindet sich aktuell in einem guten Zustand. Bei der Sanierung der Bäder sehen die Badbetreiber sich aber mit großen Hindernissen konfrontiert. Vor allem die offene Finanzierung, gestiegene Baukosten und Sanierungsstau werden in der Umfrage als Probleme genannt. Der Zustand der Bäder ist für den Verband kommunaler Unternehmen gerade im Sommer ein Grund zur Besorgnis. Millionen Menschen wollten aktuell die Freibäder nutzen. Um die Bäder als Ort der Schwimmausbildung und Gesundheitsvorsorge zu erhalten, braucht es dem Verband zufolge bessere Förderbedingungen.
9: Bei der Tour de France steht heute die drittletzte und gleichzeitig eine der anspruchsvollsten Etappen des Radrennens an. Das 19. Teilstück führt ab dem frühen Nachmittag nach Alpe d'Huez. Zwar ist die Strecke vergleichsweise kurz, hält aber 21 Kurven bereit und hat einen Anstieg der höchsten Kategorie. An der Strecke werden dazu tausende Radsportfans erwartet. Gesamtführender im gelben Trikot ist weiter der Slowene Tadej Pogačar. Die Zeit, es ist 12.04 Uhr.
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8: A3 Köln Richtung Frankfurt zwischen Idstein und Niedernhausen. 3 Kilometer Stau, da sind alle Fahrbahnen jetzt geräumt. A48 Koblenz Richtung Dernbach zwischen Koblenz Nord und Bendorf-Neuwied. 2 Kilometer Stau, da 15 Minuten drauf. A5 Karlsruhe Richtung Frankfurt zwischen Kronau und Waldorf-Wiesloch. 6 Kilometer Stau, 20 Minuten dauert es da länger. Die Überleitung auf die A6 ist gesperrt. A5 Frankfurt Richtung Kassel zwischen dem Nordwestkreuz Frankfurt und dem Bad Homburger Kreuz. 3 Kilometer Stau. Noch die A65 Karlsruhe Richtung Landau zwischen Landau Süd und Landau Zentrum. 2 Kilometer Stau, dauert 10 Minuten länger. Gute Fahrt.
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8: Viel Sonne, einige Wolken, Höchstwerte um 29 Grad und der SWR1-Wetter-Trend. Morgen auch so sonnig bis 33 Grad. Am Sonntag dann weiter heiß, Nachmittagsschauer und Gewitter.
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8: Mit Birgit Steinbusch und mit Ace of Base in den Freitag Richtung Wochenende. All That She Wants, SWR 1 Rheinland-Pfalz.

0: SWR1 Rheinland-Pfalz am Freitag. Alles für den guten Zweck. In Koblenz sind heute Morgen 165 Rennradfahrer und Fahrerinnen aufgebrochen zu einer dreitägigen Spendentour. Es ist die Vortour der Hoffnung. Gibt es seit 30 Jahren. In der Zeit hat der Verein rund 8,6 Millionen Euro gesammelt. Das Geld kommt krebskranken und hilfsbedürftigen Kindern und ihren Familien zugute. Und bis zum Sonntag sind sie jetzt unterwegs in der Region Rhein-Mosel, Eifel und Ahr. Zwischendurch machen sie immer wieder einen Stopp, sammeln dann Spenden. Das wird alles lange vorbereitet, sagt der Vorsitzende des Vereins, Bernhard Sommer.
1: Wir haben in der Regel immer 15 bis 18 Stopporte. Da fahren wir ein halbes Jahr vorher hin und präsentieren die Vortour der Hoffnung. Und dann entwickeln die alle Aktivitäten, um Spendengelder zu sammeln. Und wenn wir dann an den Stopporten sind, dann übergeben die uns ihren Spendencheck.
0: Bei der Vortour der Hoffnung sind auch immer Promis dabei. Heute Morgen der frühere Fußballschiedsrichter Markus Merk und auch die ehemalige Radweltmeisterin Hanka Kupfernagel.
2: Ich habe selber einen Sohn und ich glaube, jeder kennt in seiner Familie irgendwie einen Krankheitsfall, der mit Krebs zu tun hat. Ja, das ist irgendwie ganz wichtig, dass wir dafür was tun. Radfahren kann eigentlich jeder und man kann Radfahren bis ins hohe Alter. Und wenn man mit dem Sport noch was Gutes bewirken kann, dann finde ich das toll.
0: Radfahren und Gutes tun, die Idee hatte vor 30 Jahren Jürgen Grünwald. Er war damals Verkehrsdirektor in Bad Neuenahr-Ahrweiler.
3: Wichtig ist uns der Kontakt zu den betroffenen Kindern, deren Eltern, um einfach auch einzusteigen in die Thematik, mit welchen Schwierigkeiten die Familien zu kämpfen haben. Das sind bewegende Momente, das sind Dinge, die uns auch selber erden. Und dann erfahren wir so, wie wichtig es ist, was wir tun.
0: So endet dann auch die Tour am Sonntag am Kinderkrankenhaus des Koblenzer Kemperhofs. Also, Sie wissen Bescheid, wenn Sie in den nächsten Tagen einen riesigen Pulk sehen von Rennradfahrern, die radeln für einen guten Zweck. 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

SWR1 Rheinland-Pfalz und sie läuft immer noch, unsere aktuelle Runde Ticket Catch. Es geht um Karten für Paul Young nächste Woche Samstag in Alzey, Open Air im Schlosshof. Ein toller Sommerabend. Die Frage ist, wo ist SWR1 Reporterin Anke Müller mit dem Umschlag, in dem zwei Tickets sind? Sie ist irgendwo in Mainz. Sie hat es gefilmt. Das Video seht ihr in unserem WhatsApp-Kanal. Das Schlussbild ist entscheidend. Könnt ihr gucken.

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0: Gleich ist es 12:30.
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0: Aus unserer Nachrichtenredaktion Susanne Kimmel.
2: Guten Tag. Es war schon länger klar, jetzt hat der DFB es offiziell gemacht. Jürgen Klopp wird neuer Bundestrainer der Fußballnationalmannschaft. Er sei der Wunschkandidat gewesen und ein großer Motivator, so DFB-Präsident Neuendorf.

0: Übernachtungen in der Stadt gab, knapp 330.000 im vergangenen Jahr. In Zukunft soll es in Bad Ems ein Besucherzentrum geben, das die Bedeutung der Kurstadt im 19. Jahrhundert darstellt, um den Tourismus weiter anzukurbeln.
1: Zwei Trampolinsportler aus Rheinhessen haben sich bei den deutschen Meisterschaften in Hannover Gold und Silber gesichert. Aurelia Eislöffel vom MTV Bad Kreuznach ist zum ersten Mal deutsche Meisterin in ihrer Sportart. Bei den Männern holte Fabian Vogel aus Bad Kreuznach Silber.
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3: Der aktuellste Verkehrsservice im Land. A48 Koblenz Richtung Dernbach zwischen Koblenz Nord und Bendorfer Brücke. 2 Kilometer Stau. A5 Karlsruhe Richtung Frankfurt zwischen Kronau und Waldorf-Wiesloch. 6 Kilometer Stau. Die Überleitung auf die A6 ist da gesperrt. A5 Frankfurt Richtung Kassel zwischen Nordwestkreuz Frankfurt und Bad Homburger Kreuz. 4 Kilometer Stau und noch die A65 Karlsruhe Richtung Landau zwischen Insheim und Landau Zentrum. 2 Kilometer Stau. Gute Fahrt. Ein sonniger Freitag, nur ab und zu mal ein bisschen bedeckter, bis 29 Grad. Der SWR1 Wettertrend. Morgen viel Sonne, dabei heiß, Werte bis 33 Grad. 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

0: SWR1 Rheinland-Pfalz, der Freitag, und Deutschland hat wieder einen Fußball-Bundestrainer, Jürgen Klopp. Ein Neuer, den jeder kennt, von dem auch alle wussten, dass er kommt. Und er meinte, das ist der Höhepunkt meines beruflichen Lebens. Tim Brockmeier, SWR1 Sportreporter, gerade war ja in Frankfurt die Pressekonferenz des DFBs, der lustigerweise eingeladen hatte, ohne zu sagen, worum es geht. Jürgen Klopp, war er heute so wie immer?
1: Nee, fand ich tatsächlich nicht. Also wer das ganz große, breitgrinsen Sprüchefeuerwerk von Jürgen Klopp erwartet hat, das, was man ja zuletzt auch von ihm als TV-Experte immer wieder gesehen hat, der wurde, glaube ich, ein bisschen enttäuscht. Der war an vielen Stellen sehr ernst, war sicherlich auch an einigen Stellen mit einem Spruch unterwegs, aber ich fand schon, dass man ihm angemerkt hat, dass das eine große Aufgabe ist, dass das für ihn eine große Ehre ist, aber auch eine gewisse Anspannung und einen gewissen Druck jetzt schon mitbringt. Und deswegen war es nicht ganz so locker, wie man ihn vielleicht erwartet hätte und gedacht hätte.
0: Was hat er vor mit der Nationalmannschaft?
1: Eine Menge. Also er bringt ja ein sehr, sehr großes Team mit, unter anderem 3 Co-Trainer. Sven Bender war zuletzt ja auch schon zu lesen, Ex-Nationalspieler, und bei ihm Ex-Spieler bei Borussia Dortmund wird einer der 3, und auch seinen eigenen Berater wird er mitbringen zum DFB. Bedeutet, es geht nicht nur ums Sportliche, sondern auch ganz viel um Strukturen, um die Frage Nachwuchsförderung, um die Frage, wie bilden wir am besten aus, und auch um die Frage Strategie, Kommunikation rund um die Nationalmannschaft. Das ist ein Part, und natürlich geht es auch ums Sportliche. Also er hat ja das bei Dortmund schon geprägt, den Begriff vom Heavy-Metal-Fußball, offensiver, attraktiver Fußball, den will er auch in der Nationalmannschaft spielen lassen, und sagte dazu Folgendes.
2: Ich möchte auch mit der Nationalmannschaft etwas schaffen, dass die Leute nach dem Spiel nach Hause gehen und denke, wow, das war wirklich cool.
1: Ja, und das ist ja schon mal, finde ich, ein ganz gutes Vorhaben, wenn die Fans irgendwann sagen, wow, das war wirklich cool, wir freuen uns wieder auf Länderspiele und dann auch auf eine EM in 2 Jahren.
0: Fußball-Weltmeister und Eistonnen-Experte, ja, Per Mertesacker wird Geschäftsführer. Passt das?
1: Ich finde, das passt sehr gut. Ab 01.01.2027 wird der Weltmeister von 2014 anfangen als Geschäftsführer Sport. Da ist er dann übrigens nicht nur für die A-Nationalmannschaft Männer, sondern auch für die der Frauen und alle U-Mannschaften zuständig. Hat eine wahnsinnig große Expertise, Mertesacker, in der Nachwuchsförderung. Hat 8 Jahre lang die Akademie von Arsenal London geleitet. Und ich glaube, das ist vor allen Dingen der Grund, warum er kommen wird, um eben auch da für Strukturen zu sorgen, die bedeuten, dass durchgängig die Mannschaften so spielen, wie auch in der A-Nationalmannschaft gespielt werden wird am Ende, und dass deswegen die Gesamtqualität des deutschen Fußballs auf Nationalmannschaftsebene verbessert wird. Ich halte das für eine ziemlich gute Entscheidung, eine gute Personalie, ja.
0: SWR1 Sportreporter Tim Brockmeier über die Neuen beim DFB.

Das ist verrückt. 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Ticket Catch. SWR1 Reporterin Anke Müller stand mitten im Getümmel in Mainz, aber irgendwie vor lauter Hühnern, vor lauter Eier habt ihr sie und die Karten nicht gefunden, ja? Für Paul Young nächsten Samstag in Alzey. Um das Konzert geht es ja. Und Alzey, genau da fährt sie jetzt hin. Es geht weiter. Da dann heute Nachmittag die nächste Spiel- und Versteckrunde. Die Karten nimmt sie einfach mit. Heißt dann doppelte Chance nachher für euch. Dann sind zweimal zwei Karten im Umschlag heute Nachmittag für Paul Young. SWR1 Rheinland-Pfalz Ticket Catch. Entscheidend ist immer das Video in unserem WhatsApp-Kanal.

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22: Und aktuell aus unserer Verkehrsredaktion: Vorsicht, A48 Koblenz Richtung Dernbach. Zwischen Koblenz Nord und Bendorfer Brücke steht ein defektes Fahrzeug auf der linken Spur.
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23: 13 Uhr im Studio Susanne Kimmel. Der neue Fußball-Bundestrainer Jürgen Klopp bezeichnet seine Aufgabe als große Ehre. Rennradfahrer sammeln im nördlichen Rheinland-Pfalz wieder Spenden für kranke Kinder. Das Wetter im Land, ein sonniger Nachmittag. Die Höchstwerte liegen zwischen 22 und 29 Grad. Jürgen Klopp ist Deutschlands neuer Fußball-Bundestrainer. Der DFB hat seinen schon lange öffentlich gehandelten Wunschkandidaten heute offiziell vorgestellt. Was Klopp gesagt hat und welche Personalentscheidungen noch gefallen sind, fasst unser Sportreporter Tim Brockmeier zusammen.
0: Es ist ein besonderer Tag und eine große Ehre für mich, so die ersten Worte von Jürgen Klopp als neuer Bundestrainer. Er bringt drei Co-Trainer mit, darunter Ex-Nationalspieler Sven Bender, wie auch seinen langjährigen Berater Marc Kosicke, der sich in Zukunft um Strategie und Entwicklung rund um die DFB-Elf kümmern soll. Zudem, so gab der DFB bekannt, wird ab dem 01.01.2027 Weltmeister Per Mertesacker den Posten Geschäftsführer Sport beim DFB übernehmen. Ich will, dass die Leute nach Länderspielen nach Hause gehen und sagen, wow, das war wirklich cool. So der neue Bundestrainer.
23: Bundeskanzler Merz baut sein Kabinett um. Gesundheitsministerin Wagen wechselt ins Kanzleramt. CDU-Generalsekretär Linnemann übernimmt Wagens Posten. Dietrich Kalmeurer aus dem ARD-Hauptstadtstudio mit den Einzelheiten.
1: Philipp Amthor wechselt als Staatsminister für die Bund-Länder-Beziehungen ins Kanzleramt. Zuletzt war er parlamentarischer Staatssekretär im Ministerium für Digitales und Staatsmodernisierung. Merz kündigt zudem weitere Veränderungen im Bundeskabinett an. Deshalb gibt es Spekulationen über die Zukunft von Verkehrsminister Patrick Schnieder. Medien berichten über Unzufriedenheit mit Fortschritten bei Schiene und Infrastruktur. Bestätigt ist das bislang nicht. Kritik kommt von den Grünen und der FDP. Sie werfen dem Kanzler vor, mit der schrittweisen Ankündigung neue Unruhe auszulösen.
23: Die Bundesregierung hätte die Aufnahmezusagen für Menschen aus Afghanistan nicht pauschal stoppen dürfen. Das hat das Bundesverfassungsgericht in Karlsruhe entschieden. Stattdessen müsse jeder Einzelfall geprüft werden. Geklagt hatte eine afghanische Mutter mit zwei Kindern, die nach der Machtübernahme durch die Taliban im Jahr 2021 um ihre Sicherheit fürchtete. Die damalige Ampelregierung hatte gefährdeten Afghanen, darunter Ortskräften der Bundeswehr, die Aufnahme in Deutschland zugesagt. 2025 beendete die schwarz-rote Bundesregierung das Aufnahmeprogramm. Seitdem warten Hunderte Betroffene in Pakistan auf eine Einreise nach Deutschland. Wegen der Waldbrände in Frankreich haben sich dort mittlerweile 63.000 Menschen in Sicherheit bringen müssen, darunter viele Touristen aus Deutschland. An der französischen Atlantikküste breitet sich das Feuer unkontrolliert aus. Die Behörden haben deshalb Schiffe geschickt, die Menschen aus den Orten an der Küste wegbringen sollen. Außerdem hat Frankreich andere EU-Staaten um Hilfe gebeten. Aber auch Spanien kämpft gegen schwere Brände und hat den nationalen Notstand ausgerufen. In Koblenz sind heute 170 Rennradfahrer zur Vor-Tour de Hoffnung aufgebrochen. Sie sammeln 3 Tage lang Spenden für krebskranke und hilfsbedürftige Kinder sowie ihre Familien. Zum Auftakt geht es unter anderem über Pleit, das Kloster Maria Lach und Bad Neuenahr-Ahrweiler zurück nach Koblenz. Über die Spenden von Gemeinden und Vereinen freue sich der Verein sehr, sagt der Vorsitzende Bernhard Sommer.
2: Das können manchmal 182 Euro sein vom Kleintierzuchtverein. Das kann aber auch durchaus sein, dass eine Feuerwehr kommt und hat ein Feuerwehrfest ausgerichtet, wo 3.500 Euro zusammenkommen.
23: Den Verein Vor Tour de Hoffnung gibt es seit inzwischen 30 Jahren. Seit der Gründung seien bei den Spendenradtouren rund 8,6 Millionen Euro für schwerkranke Kinder zusammengekommen, so der Verein. Soweit die Nachrichten für Rheinland-Pfalz und die Zeit, 13.04 Uhr.
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22: A48 Koblenz Richtung Dernbach zwischen Koblenz Nord und Bendorfer Brücke. 3 Kilometer Stau, 15 Minuten drauf. A5 Karlsruhe Richtung Frankfurt zwischen Kronau und Waldorf-Wiesloch. 7 Kilometer Stau, dauert da 50 Minuten länger ungefähr. Die Überleitung auf die A6 ist gesperrt. Und dann haben wir noch die A65 Karlsruhe Richtung Landau zwischen Insheim und Landau-Zentrum. 2 Kilometer Stau. Gute Fahrt.
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22: Größtenteils Sonne heute, nur ab und zu mal Wolken. Die Werte gehen bis auf 29 Grad hoch. Dann der SWR1-Wetter-Trend. Morgen sonnig und heiß bis 33 Grad. Sonntag etwas gemischter und wieder ein bisschen kühler. Oder besser, nicht mehr so heiß.
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22: Mit Birgit Steinbusch. Auf das Wochenende gucken wir diese Stunde auch noch ausführlich, sprechen mit unserem Wetterstudio. SWR1 Rheinland-Pfalz. Einen schönen Freitag.

Und gerade kommt aktuell aus unserer Verkehrsredaktion: Vorsicht bitte im Kreis Mainz-Bingen zwischen Oberhilbersheim und dem Abzweig nach Jugenheim in Rheinhessen liegt in beiden Richtungen Getreide auf der Straße. 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

0: SWR1 Rheinland-Pfalz am Freitag hat wieder frisch heute Morgen angefangen, aber jetzt wird's so langsam. St. Goarshausen 24 Grad, Bernkastel-Kues 25 und Bad Kreuznach auch 25 Grad und überall Sonne.
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0: Die Plain White Tees. Hey there, Delilah am Freitag.
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0: Stuttgart der Nachrichtenagentur Reuters bestätigt. Diese Woche war bekannt geworden, dass eine Zerschlagung von Warta droht, weil die Hauptgläubiger das profitable Geschäft mit Haushaltsbatterien aus dem Konzern herauslösen wollen. Im Artmuseum in Remagen können Besucher heute Nachmittag und am Sonntag selbst Kunst gestalten. Die Aktion ist Teil des internationalen Kunstprojekts Social Mapping des kolumbianischen Künstlers Oscar Murillo. SWR-Reporterin Sarah Mauer.
1: Dabei geht es vor allem um das Gemeinschaftsgefühl, was dabei entsteht, wenn viele Leute zusammen Kunst schaffen. Deswegen wird im Artmuseum eine riesige Leinwand ausgelegt, die die Leute gemeinsam bemalen dürfen. In ganz Deutschland nehmen auch noch andere Museen und Kunsträume an der Aktion teil. Das Artmuseum ist aber das einzige aus Rheinland-Pfalz. Am Ende werden dann alle bemalten Leinwände nach Potsdam geschickt. Da werden sie als Teil der Ausstellung Kollektive Osmose im Kunsthaus Das Minsk aufgehängt. Wer sich daran beteiligen will, kann heute von 14 bis 17 Uhr oder am Sonntag von 15 bis 17 Uhr zu einer der Zeichensessions im Artmuseum kommen.
0: Das deutsche Fußballnationalteam hat einen neuen Bundestrainer. Die DFB-Spitze hat Jürgen Klopp heute offiziell vorgestellt. Sein Vertrag läuft bis zur WM 2030. Neuer Geschäftsführer Sport wird ab Januar Per Mertesacker.
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3: Herr Mertesacker, da kommen da alle erstmal in die Eistonne. Der aktuellste Verkehrsservice im Land. A48 Koblenz Richtung Dernbach zwischen Koblenz Nord und Bendorfer Brücke. 3 Kilometer Stau, 25 Minuten drauf. A5 Karlsruhe Richtung Frankfurt zwischen Kronau und Waldorf-Wiesloch. 6 Kilometer Stau, dauert da 30 Minuten länger. Die Überleitung auf die A6 ist gesperrt. A65 noch Karlsruhe Richtung Landau zwischen Insheim und Landau Zentrum. 2 Kilometer Stau, dauert da 10 Minuten länger. Und dann kommt gerade noch B10. A65 Karlsruhe Richtung Landau in Höhe B9. Wörterkreuz, ein Unfall, da ist der Rettungshubschrauber im Einsatz. 2 Kilometer Stau, 15 Minuten drauf. Und wir gehen mit voller Sonne ins Wochenende. Nur einige Wolken, bis 29 Grad heute. Der SWR1-Wetter-Trend. Morgen auch wieder sehr sonnig. Höchstwerte um 33 Grad. Am Sonntag gibt es dann nachmittags einige Schauer und Gewitter. Da ist es nicht mehr ganz so heiß. 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

0: George Michael, Father Figure, könnte ich hier in Schleife laufen lassen, aber dann kämen wir nie zum Wetter.
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0: Gernot Schütz aus unserem Wetterstudio. Wir haben morgen und übermorgen in der Spitze wieder eine 3 vorne. Wie wird das Wochenende?
2: Ja, insgesamt wird es sehr schön, aber der freundlichere Tag ist der Samstag. Da wechseln sich Sonne und Wolken ab, Temperaturen eben bis 33 Grad morgen, am Sonntag auch nochmal bis 30. Dann haben wir allerdings ein paar dichtere Wolken und gerade im nördlichen Rheinland-Pfalz wird es dann auch schon kühler, hier so 23 bis 26, 27 Grad und dann kann es auch mal vorübergehend regnen bzw. ein paar Schauer durchziehen.
0: Da waren wir ja jetzt schnell mit durch. Gucken wir auf die nächste Woche, da wird es wieder interessant.
2: Ja, der Montag ist noch erträglich und dann allerdings schon wieder freundlich vom Wetter her. Und dann kommt eine neue Hitzewelle auf uns zu. Ab Dienstag wird es dann jeden Tag heißer und es könnte wirklich richtig extrem werden. Also es kann sogar sein, dass heute in einer Woche am nächsten Freitag die Temperaturen um oder über 40 Grad liegen in der Spitze. Und das wäre tatsächlich sehr, sehr extrem.
0: Gernot Schütz aus unserem Wetterstudio mit den Aussichten für die nächsten Tage. 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

0: Freitag und wenn ihr das hört, oder? Werden viele schon wieder ganz kribbelig, so wie Stefan aus Mainz.
1: Auch sehr gespannt, wo die Hitparade dieses Jahr sein wird und wann sie starten wird. Ich freue mich drauf, sie wieder zu hören. Und ich gucke mit Sicherheit auch einmal dann kurz da rein, wo ihr seid. Ganz liebe Grüße, schönes Wochenende für euch und noch weiterhin eine schöne Ferienzeit wünscht der Stefan.
0: Dankeschön. Ja, er guckt rein, wo immer wir dann sind. Das ist die große Frage. Wo wird die Hitparade 2026 sein? Das Warten hat bald ein Ende. Heute in einer Woche lüften wir das Geheimnis. Oh,

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17: Vorsicht bitte, A5, Karlsruhe Richtung Frankfurt, in der Ausfahrt Bruchsal, eine ungesicherte Unfallstelle. Das war SWR 1 Rheinland-Pfalz mit Birgit Steinbusch. Gleich geht's weiter mit Dörte Tebben.
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19: 14 Uhr im Studio Susanne Kimmel. Bei TikTok sind Kinder- und Jugendkonten laut EU nicht ausreichend geschützt. Der DFB bestätigt die Millionenspende an Jürgen Klopps bisherigen Arbeitgeber Red Bull. Das Wetter in Rheinland-Pfalz sonnig bei 22 bis 29 Grad. Die Social-Media-Plattform TikTok verstößt nach EU-Angaben gegen Vorgaben zum Schutz von Minderjährigen. Konkret geht es um die Standardeinstellungen von Kinder- und Jugendkonten. Dort müsse jetzt nachgebessert werden, berichtet aus Brüssel Katrin Schmidt.
20: Diese könnten viel zu leicht auf öffentlich gestellt werden. Das heißt, dann können diese Inhalte potenziell allen TikTok-Nutzern im Feed angezeigt werden oder sind sogar für Menschen ohne TikTok-Konto sichtbar. Das Problem, diese Funktion gibt Fremden damit potenziell Einblick in das Leben eines Kindes. Das erhöht das Risiko für unerwünschte Kontakte, für Cybermobbing und für übergriffiges Verhalten. Und damit diesen Einstellungen, die von Minderjährigen veröffentlichten Videos und Fotos zudem für immer online bleiben, gäbe es das Risiko potenziell lebenslanger Folgen. TikTok hat nun zunächst die Möglichkeit, Stellung zu nehmen. Bestätigt sich der Vorwurf, drohen Strafen von bis zu 6% des weltweiten Jahresumsatzes.
19: Bundesverkehrsminister Schnieder aus der Eifel wird offenbar von seinem Amt abgezogen. Das berichten mehrere Medien, darunter das ARD-Hauptstadtstudio. Eine offizielle Bestätigung gibt es bislang nicht. Als Grund wird die anhaltende Unzufriedenheit mit seiner Amtsführung genannt, vor allem bei Schiene und Infrastruktur. Der CDU-Landtagsabgeordnete Ludwig kritisiert die mögliche Abberufung seines Parteikollegen Schnieder.
0: Ja, wir kennen ja das Geschäft in der Politik, da geht es dann manchmal schnell. Da ist der Druck der Öffentlichkeit auch sehr schnell da. Gerade Bahn ist ja ein extrem außenwirksames Thema. Aber wenn man etwas vorfindet, was marode ist, dann kann der beste Politiker das nicht innerhalb kürzester Zeit verändern. Und insofern bedauern wir das sehr. Ich halte auch die Entscheidung, wenn sie denn so kommen würden, für falsch.
19: Bundeskanzler Merz hat weitere Veränderungen in seinem Kabinett angekündigt. Klar ist schon, dass Nina Wagen neue Kanzleramtschefin wird. Ihr Gesundheitsministerium übernimmt CDU-Generalsekretär Linnemann. Aufgrund der schweren Waldbrände hat die EU Löschflugzeuge nach Frankreich und Spanien geschickt. 4 davon sollen nach Angaben der EU-Kommission die Löscharbeiten in Spanien unterstützen. 3 weitere Flugzeuge und 2 Helikopter sollen in Frankreich helfen. Außerdem würden beide Länder mit Satellitenbildern des EU-Beobachtungsprogramms Copernicus versorgt. Spanien hat wegen der schweren Brände den nationalen Notstand ausgerufen. In Frankreich mussten bislang 63.000 Menschen in Sicherheit gebracht werden. Somalische Piraten halten offenbar ein Schiff mit 8 Deutschen fest. Das berichtet die Nachrichtenagentur Reuters und beruft sich auf Augenzeugen. Demnach wurde das Handelsschiff schon vergangene Woche im Golf von Aden gekapert. Der Treibstoff- und Chemikalientanker fährt unter der Flagge Tansanias. An Bord seien neben den Deutschen auch 10 Philippiner. Der Deutsche Fußballbund hat seinen Wunschkandidaten zum neuen Bundestrainer gemacht. Bei einer Pressekonferenz am Vormittag in Frankfurt ist Jürgen Klopp offiziell als Nachfolger von Julian Nagelsmann vorgestellt worden. Außerdem hat DFB-Präsident Neuendorf bestätigt, dass eine Spende von 1 Million Euro an Klopps bisherigen Arbeitgeber Red Bull geht.
21: In der Tat, in Anerkennung auch dieser Bereitschaft von RB, den Vertrag mit Jürgen Klopp dann vorzeitig zu beenden. Und es wird eine Zuwendung geben seitens des DFB an die RB-nahe Stiftung Wings for Life. Und es wird zweitens bis zum Jahre 30 3 Länderspiele geben der A-Nationalmannschaft der Männer in Leipzig.
19: Der DFB betont, Jürgen Klopp sei Wunschkandidat gewesen und bekomme einen Vertrag bis zur Fußball-Weltmeisterschaft 2030. Die Zeit, es ist 14.04 Uhr.
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17: Hallo und los geht's. Vorsicht bitte auf der A3 Frankfurt Richtung Köln zwischen Niedernhausen und Itzstein. Ein Unfall, nichts gesichert, linke Spur. Aufpassen auch auf der A5 Karlsruhe Richtung Frankfurt in der Ausfahrt Bruchsal. Ein Unfall, auch hier noch nichts gesichert. Dann die A48 Koblenz Richtung Dernbach, 20 Minuten plus zwischen Koblenz Nord und der Bendorfer Brücke. 3 Kilometer Stau hier. A5 Karlsruhe Richtung Frankfurt zwischen Kronau und Waldorf-Wiesloch, 25 Minuten plus 6 Kilometer Stau und die Überleitung auf die A6 ist gesperrt. A65 Karlsruhe Richtung Landau. 10 Minuten mehr zwischen Insheim und Landau Zentrum. 2 Kilometer staute sich hier. Und die B10 A65 Karlsruhe Richtung Landau. In Höhe B9 Wörterkreuz gab es einen Unfall. Der Rettungshubschrauber ist im Einsatz. 8 Kilometer Stau dauert hier 40 Minuten mehr. 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
17: Fast überall geht's mit reichlich Sonne durch diesen Freitagnachmittag. Perfektes Feierabend-Vorfreuwetter für euch. Nur zwischen Nordeifel und der Sieg noch so ein paar Wolkenreste. 22 Grad im Westerwald bis 29 in der Vorderpfalz. Der SWR1-Wettertrend. Morgen wieder ein Sonnentag. Zum Nachmittag wird's heiß mit 26 bis 33 Grad.
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17: Mit Dörte Teppen, hallo. Sommernachmittag, Füße hoch, Gedanken runterfahren. Genau dazu passt jetzt Lene Marlen. Einfach hinsetzen und die Welt ein bisschen an sich vorbeiziehen lassen. Sitting down here.
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0: Die Bee Gees, you win again. Gerade war es 10 nach 2. Vorsicht bitte auf der A8 Karlsruhe Richtung Stuttgart zwischen Karlsbad und Pforzheim West. Ein Pannenauto.
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0: Jetzt die Pointer Sisters. Fire.

0: 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Wer wirklich groß ist, kann sich ganz entspannt klein machen in der Musikwelt. Shania Twain ist eine der ganz Großen, eine der erfolgreichsten Frauen überhaupt. Sie füllt Stadien, stand gerade erst im Vorprogramm von Harry Styles auf der Bühne in London. Und wenn es um Country aus Kanada geht, ist sie sowieso die Allergrößte. Und genau diese Größte, die macht sich jetzt ganz klein. Ihr neues, frisches Album heißt Little Miss Twain. Die große Shania, im Titel plötzlich Little. Wie charmant. Dave Jörg aus dem SWR1 Musikteam. Warum macht sich die Shania jetzt wieder klein?
1: Naja, weil die neue Platte im Grunde eine vertonte Autobiografie ist und Shania erzählt schon über ihre Kindheit im Norden von Ontario in Kanada und da war sie halt noch klein. Gleich am Anfang im Song Stranger Things, da singt sie, wie sie über diese magische Mitternachtssonne da oben im Norden gestaunt hat damals.

0: Midnight Sun. Und da hört man auch deutlich, es steckt weiterhin sehr viel Country in ihrer Musik.
1: Und die Midnight Sun habe ich auch gehört.
0: Die Mitternachtssonne, genau. Und auch wenn sie es mal mehr, mal weniger mit Pop und Rock mischt, Shania Twain ist und bleibt eine moderne Country-Musikerin. New Country, so ordnet man die ja auch ein.
1: Und ich finde sie unfassbar jugendlich. Und also so wirkt sie. Und offensichtlich hatte sie eine bewegte Jugend, dass sie so viel drüber schreibt.
0: Naja, sie arbeitet tatsächlich auch ein bisschen was auf jetzt mit 60. Ihre Familie hatte, als sie jung war, kein Geld. Shania, die heißt ja auch eigentlich Eileen. Die musste wirklich schon als Kind in Bars singen, wegen des Geldes.
1: Oh.
0: Und im Titelsong Little Miss Twain singt sie, wie ihre tolle Mama ihr in der Zeit aber immer wieder Mut gemacht hat. Okay.

0: Ich werde mal ein Star, daran hat die Shania dann auch immer geglaubt. Und auch wenn es vielleicht ein bisschen kitschig klingt, es ist eine wahre Geschichte. Shania Twain hat es aus einfachen Verhältnissen ganz nach oben geschafft. Und man hört das, sie ist eine tolle Geschichtenerzählerin. Zum Beispiel hat sie auch einen rockigen Song über ihre Jugendliebe auf der Platte.
1: Aha.
0: Und gleichzeitig ein Lied über ihre Lieblingsjeans, die sie getragen hat, als sie 17 war und total verliebt. Faded Blue Jeans. Und ich weiß, ja, es ist ein Country-Klischee, aber ich krieg da dieses Bild im Kopf, wie sie als Teenie heimlich vielleicht im Heu mit ihrem Boyfriend
1: klar,
0: geknutscht hat. Gegen den Willen ihrer Eltern hat sie auch gesagt, das wird auf Shania Twains Album super lebendig, finde ich. Also im Mittelpunkt der Songs stehen Leute und Erlebnisse, die ihr Leben wirklich geprägt haben. Und mir gefällt das wirklich, dass sie das auch so offen und ehrlich mit ihrem Publikum teilt. Ich habe schon gesagt, es ist eine Country-Platte, hat aber auch neben Pop, Soul und Motown-Einflüsse hier und da, denn das sind auch so Stile, die sie schon ihr ganzes Leben lang begleitet haben.
1: Shania Twain hat ihr neues Album raus. Der Titelsong Little Miss Twain in SWR 1.

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1: Yay, yay, yay. Es ist Freitag.
2: Und der wird schön.
1: Und die B5, nicht mal normal, ne? Klingt schöner. Die will. Sag mal, was ist denn jetzt hier
2: die
1: los?
2: Die B535.
1: Ja, vielen Dank für diese Unterstützung. Oh, nee, das klang jetzt schon komisch hier. Warte, das machen wir noch mal.
2: Klang komisch?
1: Ja.
2: Jetzt. Ja, also bei Queen kann man natürlich gar nicht genug aufpassen, dass es nicht komisch klingt.
1: Ja, ich nehme halt Rücksicht.
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3: Schönes Wochenende.

0: Sir Elton John, Sacrifice, um 14.30 Uhr, halb drei.
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0: Für euch im Nachrichtenstudio, Susanne Kimmel.
2: Guten Tag. Die EU-Kommission hat festgestellt, dass die Online-Plattform TikTok beim Schutz von Minderjährigen gegen europäische Digitalregeln verstößt. Hauptkritikpunkt: Die Standardeinstellungen von Kinder- und Jugendkonten können viel zu leicht auf öffentlich gestellt werden und für alle sichtbar werden. Das ist ein hohes Risiko für unerwünschte Kontakte, Cybermobbing und Überwachung.

0: gesprochen. Sie sammeln 3 Tage lang Spenden für krebskranke und hilfsbedürftige Kinder sowie ihre Familien. Zum Auftakt geht es unter anderem über Pleit, das Kloster Maria Lach und Bad Neuenahr-Ahrweiler zurück nach Koblenz. Über die Spenden von Gemeinden und Vereinen freue sich der Verein sehr, sagt der Vorsitzende Bernhard Sommer.
1: Das können manchmal 182 Euro sein vom Kleintierzuchtverein. Das kann aber auch durchaus sein, dass eine Feuerwehr kommt und hat ein Feuerwehrfest ausgerichtet, wo 3.500 Euro zusammenkommen.
0: Den Verein Vor Tour de Hoffnung gibt es seit 30 Jahren. Seit der Gründung seien bei den Spendenradtouren rund 8,6 Millionen Euro für schwerkranke Kinder zusammengekommen.
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3: Jetzt der aktuellste Verkehrsservice für Rheinland-Pfalz. Vorsicht, ein Stein auf der B42 in Koblenz zwischen Asterstein und Glockenbergtunnel. Dann die A48 Koblenz Richtung Dernbach. Über 20 Minuten plus. Hier zwischen Koblenz-Nord und der Bendorfer Brücke. 3 Kilometer Stau. Rauf auf die A5 Karlsruhe Richtung Frankfurt. Zwischen Kronau und Waldorf-Wiesloch. 8 Kilometer Stau. 30 Minuten plus. Die Überleitung auf die A6 ist gesperrt. Dann die A8 Karlsruhe Richtung Stuttgart, 25 Minuten plus. Hier zwischen Karlsbad und Pforzheim-West, Pannenauto, 4 Kilometer Stau bedeutet das. B10, A65, Karlsruhe Richtung Landau in Höhe B9, Wörterkreuz. Hier ist der Rettungshubschrauber gelandet nach einem Unfall, 7 Kilometer Stau und 40 Minuten plus. Kommt gut durch! Hier ist das SWR1 Rheinland-Pfalz-Wetter für euch. Dieser Freitagnachmittag bedeutet Sonnenbrille, kein Regenschirm. Nur zwischen Nordeifel und der Sieg, da mischen noch ein paar Wolken mit. Der SWR1 Wettertrend, morgen wieder viel Sonne. Nachmittag so, ja, 26 bis 33 Grad, garantierte Sommergefühle. Am Sonntag erst richtig schön, dann später Schauer, 22 bis knapp 30 Grad. Hey, hey, hey, schönen Freitagnachmittag hier mit Dörte Tebben. Diese Stimme. 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
3: Jetzt Katrina and the Waves. Läuft auf Sonnenstrahlen. Walking on Sunshine.

0: Was ist im Regionalzug in Ettlingen bei Karlsruhe wirklich passiert? SWR 1 Rheinland-Pfalz. Ein Sicherheitsmitarbeiter ist bei Tempo 120 aus dem Zug gefallen und wurde schwer verletzt. Er ist inzwischen außer Lebensgefahr. Jetzt wird spekuliert, könnte er eher doch Täter als Opfer sein? Aus dem Studio Karlsruhe, unser SR1-Reporter Matthias Zurawski. Matthias, worauf beruht diese Tätervermutung?
1: Das beruht alles auf dem Überwachungsvideo, das alle Beteiligten dieses Verfahrens mittlerweile gesehen haben. Und in dem Fall hat sich eben der Verteidiger des 36-jährigen Beschuldigten geäußert und hat eben gesagt, auf dem Video sieht man eben die Gewalt, die vom Bahnmitarbeiter ausging. Alles begann mit einem Stoß. Es gab dann Tritte zunächst vom Bahnmitarbeiter, sagt der Verteidiger. Die Tür wurde von innen beschädigt und ein Tritt mehr oder weniger in Notwehr dann des Beschuldigten habe dafür gesorgt, dass der Bahnmitarbeiter aus dem Zug gefallen ist. Das, wie gesagt, die Position des Verteidigers, der gesehen hat, aber nicht gehört, was da passiert ist, denn dieses Video hat keine Tonspur.
0: Die Staatsanwaltschaft sieht das allerdings anders und hält an einem Haftbefehl fest. Was sind die Gründe der Staatsanwaltschaft? Warum besteht sie weiter auf Haft?
1: Könnte daran liegen, dass da eben auch Dinge gesagt wurden, die dann zu einer Gewalt oder zu Schlägen oder zu einem am Kragen packen geführt hat. Wie gesagt, alle gehen davon aus, dass da auch heftige Beleidigungen unterwegs waren. Die Staatsanwaltschaft hat so begründet, dass sie neue Erkenntnisse hat. Deswegen die Beschwerde beim Amtsgericht gegen den Nichterlass des Haftbefehls. Neue Erkenntnisse heißt, Zeugen wurden gehört, viele Zeugen wurden gehört. Und daraus schließt die Staatsanwaltschaft, dass der Haftbefehl eben doch erlassen werden muss. Das Ganze liegt jetzt wieder beim Amtsgericht hier in Karlsruhe und jetzt sind wir gespannt, was das Amtsgericht entscheidet. Entweder wird die Beschwerde abgewiesen oder es gibt eben doch diesen Haftbefehl.
0: Danke, Matthias Zurawski, für die aktuellen Informationen aus Karlsruhe. Die Entscheidung über die Beschwerde, ob es einen Haftbefehl gegen den beschuldigten 36-jährigen Fahrgast gibt, die fällt noch heute Nachmittag. Sobald es neue Erkenntnisse gibt, hört ihr die bei uns.
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0: 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Deutschland rätselt, Rheinland-Pfalz rätselt über die Zukunft von Verkehrsminister Patrick Schnieder, der offenbar schon wusste von seiner Entlassung, da waren Parteifreunde auf ihrem Handy anrief und dann doch nicht entlassen wurde oder noch nicht entlassen wurde. Michael Ludwig, CDU-Landtagsabgeordneter aus Bitburg, ist auch Vorsitzender des Kreisverbands, dem Schnieder angehört, und er hat kein Verständnis für eine womögliche Entlassung seines Parteifreundes.
1: Ja, wir kennen ja das Geschäft in der Politik, da geht's dann manchmal schnell. Da ist der Druck der Öffentlichkeit auch sehr schnell da. Gerade Bahn ist ja ein extrem außenwirksames Thema. Aber wenn man etwas vorfindet, was marode ist, dann kann der beste Politiker das nicht innerhalb kürzester Zeit verändern. Und insofern bedauern wir das sehr. Ich halte auch die Entscheidung, wenn sie denn so kommen würde, für falsch.
0: Michael Ludwig in Patrick Schnieders Heimatkreisverband Bitburg. Was wird eigentlich Schnieder vorgeworfen? Was könnten die Gründe sein für seine sich abzeichnende Entlassung? Frage ich um 3:15 Thomas Puls, Infrastruktur- und Verkehrsexperte.
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13: Und an der Mosel nahe und in Rheinhessen wird schon so langsam zum Hotspot. 26 Grad in Bernkastel-Kues, 25 in Bad Kreuznach, 25 Grad und Sonnenschein in Bingen und in Alzey.
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14: 15 Uhr im Studio Stefan Eich. Kanzler Merz besetzt Führungsposten in Kabinett und CDU um. Die EU schickt Löschflugzeuge nach Frankreich und Spanien. Das Wetter, ein sonnig warmer Nachmittag mit maximal 22 bis 29 Grad. Bundeskanzler Merz bildet sein Kabinett um. Kanzleramtsministerin wird die bisherige Gesundheitsministerin Waken. Ihr Nachfolger wird der bisherige CDU-Generalsekretär Linnemann. Merz hat weitere Veränderungen angekündigt, aber keine Details genannt. Aus Berlin Jan Zimmermann.
15: Diese Entscheidungen brauchen noch ein paar Tage oder mehr Zeit, erklärte der CDU-Vorsitzende. Er wird darüber zu gegebener Zeit informieren. Mehrere Medien berichten mit Verweis auf Informationen aus der Union, dass Merz Verkehrsminister Schnieder aus dem Kabinett entlassen will. Dazu hat sich der Kanzler bisher aber nicht geäußert. Die Opposition wirft Merz vor, weder professionell noch durchdacht vorzugehen. Die schrittweisen Ankündigungen würden für neue Spekulationen und Unruhe sorgen, kritisieren die Grünen. Die AfD wirft Merz vor, Chaos zu verursachen.
14: Die Social-Media-Plattform TikTok verstößt nach EU-Angaben gegen Vorgaben zum Schutz von Minderjährigen. Vor allem bei den Standardeinstellungen von Kinder- und Jugendkonten müsse jetzt nachgebessert werden. Aus Brüssel Katrin Schmidt.
16: Diese könnten viel zu leicht auf öffentlich gestellt werden. Das heißt, dann können diese Inhalte potenziell allen TikTok-Nutzern im Feed angezeigt werden oder sind sogar für Menschen ohne TikTok-Konto sichtbar. Das Problem, diese Funktion gibt Fremden damit potenziell Einblick in das Leben eines Kindes. Das erhöht das Risiko für unerwünschte Kontakte, für Cybermobbing und für übergriffiges Verhalten. Und da mit diesen Einstellungen die von Minderjährigen veröffentlichten Videos und Fotos zudem für immer online bleiben, gäbe es das Risiko potenziell lebenslanger Folgen. TikTok hat nun zunächst die Möglichkeit, Stellung zu nehmen. Bestätigt sich der Vorwurf, drohen Strafen von bis zu 6% des weltweiten Jahresumsatzes.
14: Wegen der schweren Waldbrände hat Spanien den nationalen Notstand ausgerufen. Ebenfalls wegen Waldbränden sind an Frankreichs Atlantikküste schon 63.000 Menschen in Sicherheit gebracht worden. Die EU schickt jetzt Löschflugzeuge. Niklas Fortmann aus Brüssel.
17: Spanien und Frankreich hatten die Unterstützung über den EU-Hilfsmechanismus angefordert. Die Löschflugzeuge und Hubschrauber sind Teil der Rescue-Flotte, die zusammen mit über 700 Feuerwehrleuten im Süden Europas bereitsteht, um Waldbrände schnell zu löschen. Insgesamt 22 Flugzeuge und 5 Helikopter gehören der Flotte an. Bereits im Frühjahr hatte die EU-Kommission angekündigt, weitere 12 Löschflugzeuge und 5 neue Helikopter zusätzlich anzuschaffen. Neben den Löschflugzeugen und Helikoptern werden die Feuerwehren in Frankreich und Spanien laut EU-Kommission außerdem mit Satellitenbildern versorgt, um die Löscharbeiten zu unterstützen.
14: Bundesumweltminister Schneider fordert einen sorgfältigeren Umgang mit Wasser. Bei einem Treffen mit seinen EU-Amtskollegen auf der irischen Insel Cork forderte er mehr Zusammenarbeit der EU-Staaten. Die aktuelle Trockenheit in Europa sei ein Alarmzeichen. Konkret schlägt Schneider vor, Moore wieder zu vernässen und Flüsse nicht weiter zu begradigen. Der Deutsche Fußballbund hat Jürgen Klopp zum neuen Bundestrainer gemacht. In Frankfurt ist er offiziell als Nachfolger von Julian Nagelsmann vorgestellt worden. DFB-Präsident Neuendorf hat bestätigt, dass eine Spende von 1 Million Euro an eine Stiftung von Klopps bisherigem Arbeitgeber Red Bull geht.
18: In der Tat, in Anerkennung auch dieser Bereitschaft von RB, den Vertrag mit Jürgen Klopp dann vorzeitig zu beenden. Und es wird eine Zuwendung geben seitens des DFB an die RB-nahe Stiftung Wings for Life. Und es wird zweitens bis zum Jahre 30 3 Länderspiele geben der A-Nationalmannschaft der Männer in Leipzig.
14: Der DFB betont, Jürgen Klopp sei Wunschkandidat gewesen und bekomme einen Vertrag bis zur Fußball-WM 2030. Das waren die Nachrichten, 15.04 Uhr.
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13: Ich habe eine Handvoll Meldungen. Hallo? A5, Karlsruhe Richtung Frankfurt zwischen Kronau und Waldorf-Wiesloch. 7 Kilometer Stau, 30 Minuten plus. Die Überleitung auf die A6 ist gesperrt. Dann die A643 Mainz Richtung Wiesbaden zwischen Mainz-Gonsenheim und dem Schiersteiner Kreuz. Nach einem Unfall 3 Kilometer Stau, dauert hier eine Viertelstunde länger. A8, Karlsruhe Richtung Stuttgart zwischen Karlsbad und Pforzheim West. Pannenauto, 6 Kilometer Stau. 25 Minuten plus. Die B10, A65 Karlsruhe Richtung Landau in Höhe B9, Wörterkreuz. Die Unfallstelle ist da jetzt geräumt. Immer noch 10 Kilometer Stau, dauert eine Dreiviertelstunde länger. Jetzt noch ganz aktuell. Vorsichtig fahren auf der A3 Frankfurt Richtung Köln. Dort zwischen Raunheim und dem Wiesbadener Kreuz einen Pannenlastwagen auf der rechten Spur. Sichere gute Fahrt für euch.
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13: Fast überall gibt Sonne. Satt, ideal fürs Eis in der Hand oder den Kaffee draußen. Leichte Wölkchen, einige sind noch im Hunsrück und in der Eifel unterwegs. Die Temperaturen klettern so ganz allmählich Richtung 29 Grad. Der SWR1 Wettertrend, morgen wieder sonnig, 26 bis 33 Grad. Das schreit nach Grill und Garten.
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13: Mit Dörte Tebben, hey und hallo. Jetzt ein riesen 80er Part-Time-Lover, Mr. Stevie Wonder.
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0: Melanie Thornton in SWR1, Love How You Love Me. Wichtige SWR1 Rheinland-Pfalz Verkehrsinfo, Vorsicht in Karlsruhe auf der Südtangente. Zwischen Kühler Krug und Bulacher Kreuz, Pannenauto hier auf der rechten Spur.
1: 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Peter Gabriel, Salisbury Hill.

0: 3:15, SWR1, Rheinland-Pfalz hier. Bundesverkehrsminister Patrick Schnieder muss im Zuge der Kabinettsumbildung womöglich seinen Posten verlassen. Heute gab es eine Art Zickzack-Entwicklung. Erst meldeten mehrere Medien, der Politiker aus der Eifel wird entlassen. Davon war allerdings dann in der Erklärung von Kanzler Merz nicht die Rede. Schnieder hatte vorher SMS an Parteikollegen geschrieben, wonach Kanzler Merz ihn streicht. Was eben nicht passiert ist, wohl weil der designierte Nachfolger kurzfristig abgesagt hat. Fragt sich, was hat der Rheinland-Pfälzer falsch gemacht? Ich frage Thomas Puls, Verkehrs- und Infrastrukturexperte beim Institut der Deutschen Wirtschaft in Köln. Hallo.
1: Guten Tag.
0: Es geht ja um Straße und Schiene. Fangen wir mal mit der Bahn an. Schnieder hat eine neue Chefin installiert, Evelyn Paller. Und wir hatten den Eindruck, dass es sich langsam bessert. Wo hat es denn gehakt?
1: Ich glaube, das zentrale Problem ist, dass man im Bereich Infrastruktur keine schnellen Änderungen erwarten kann. Im Koalitionsvertrag war ein tolles Arbeitspaket aufgelegt. Das hat jetzt aber gedauert, da teilweise umzusetzen. Und mit dem Infrastrukturzukunftsgesetz von vorletzter Woche hat man da schon einen großen Schritt getan. Davor sah es ein bisschen schlechter aus.
0: Und auf der Straße, jahrelang vernachlässigt, viele Sanierungsfälle, auch im Bereich maroder Brücken. Was hat Schnieder schlechter gemacht, als seine Nachfolgerin oder Nachfolger vielleicht machen wird?
1: Ich glaube, ein großes Problem war natürlich die Fähigkeit, das Sondervermögen schnell auf die Straße zu bringen. Gerade im Bereich Brückensanierung geht da ja auch was rein. Aber auch da muss ich sagen, die Erwartungen sind halt auch ein bisschen falsch getuned. Infrastruktur geht nicht schnell und schon gar nicht mit unseren heute noch bestehenden Planungs- und Genehmigungsverfahren. Es geht darum, den Tanker in die richtige Richtung zu steuern und da sehe ich durchaus Fortschritte in der letzten Zeit.
0: Das heißt, Sie geben ihm eigentlich ein ganz gutes Zeugnis und sagen, er hat auch massiven Berg an Problemen geerbt?
1: Das hat er auf jeden Fall und ich sehe ihn definitiv nicht in der Gruppe der schlechtesten Verkehrsminister in diesem Jahrtausend.
0: Warum?
1: Weil ich echte Fortschritte sehe und keine dramatischen Fehler.
0: Also wenn am Ende des Tages Merz doch sagt, er darf bleiben, wäre Ihr Fazit?
1: Ich würde ihm mit auf den Weg geben, weiter so und versuchen, den Koalitionsvertrag umzusetzen. Und da gibt es durchaus noch Widerstände, die es zu überwinden gilt.
0: Danke, Thomas Puls, Verkehrs- und Infrastrukturexperte beim Institut der Deutschen Wirtschaft in Köln. Schönen Tag Ihnen.
1: Danke, wiederhören.
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1: Die Halb-4-Nachricht mit Stefan Eich.
2: Guten Tag. Bundesverkehrsminister Schnieder aus der Eifel wird offenbar von seinem Amt als Bundesverkehrsminister abgezogen. Darüber berichten übereinstimmend das ARD-Hauptstadtstudio und andere Medien. Kanzler Merz hat heute Änderungen im Kabinett verkündet, aber nichts über Schnieder gesagt. Von Parteifreunden aus der Eifel kommt Kritik an einer möglichen Abberufung. Der

0: Jürgen Klopp ist neuer Bundestrainer der Fußballnationalmannschaft. Der DFB hat ihn heute offiziell vorgestellt. Klopps langjähriger Weggefährte Mainz 05 Sportvorstand Christian Heidel hat großes Vertrauen in die Fähigkeiten des neuen Bundestrainers.
1: Der Neubeginn ist heute gestartet. Also ich bin da sehr, sehr optimistisch, dass sich da viel bewegen wird, nicht nur auf dem Spielfeld der Nationalmannschaft, sondern dass es auch um Strukturen gehen wird. Dafür hat er jetzt viele neue Leute mit dazu genommen. Und das Allerwichtigste ist, ich glaube, Jürgen Klopp vertraut man. Diese riesigen Erfahrungen, diesen riesigen Erfolgen, die er in der Vergangenheit feiern durfte, nimmt man ihm ab, dass er weiß, wie es geht. Und deswegen wird da ein prima Team jetzt an die Arbeit gehen.
0: Jürgen Klopps Vertrag als Bundestrainer läuft bis zur Weltmeisterschaft 2030.
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3: Der aktuellste Verkehrsservice für Rheinland-Pfalz. Vorsicht zunächst mal bitte in Karlsruhe auf der Südtangente. Ein Pannenauto zwischen Kühlerkrug und Bulacher Kreuz liegen geblieben auf der rechten Spur. Dann die A5 Karlsruhe Richtung Frankfurt zwischen Kronau und Waldorf-Wiesloch. 7 Kilometer Stau, 25 Minuten plus. A643 Mainz Richtung Wiesbaden zwischen Mainz-Gonsenheim und dem Schiersteiner Kreuz. 4 Kilometer Stau dauert für euch eine knappe halbe Stunde länger. 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Das Rheinland-Pfalz-Wetter, Sommermodus, der Freitagnachmittag fast überall sonnig, der Himmel über uns leuchtet in Blau, nur so ein paar Wolken hängen vereinzelt noch rum. Die Temperaturen ziehen auch an, 22 Grad im Westerwald bis zu 29 in der Vorderpfalz erwarten wir. Der SWR1 Wettertrend, morgen wieder Sonne und heiß bis 33 Grad, Sonnencreme nicht vergessen. Sonntag erst schön und dann schieben sich von Nordwesten her so ein paar Schauer rein. SWR1 mit Dörte Teppen und mit dem Ticket Catch. 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
1: Sandra und Maria Magdalena, jetzt noch ganz wichtig, Vorsicht auf der A3 Köln Richtung Frankfurt. Unfall zwischen Neustadt-Wied und Neuwied.

0: Maria Magdalena, Sandra und ich glaube, Rheinland-Pfalz hat jetzt so ganz leicht Puls, zumindest die Leute in Alzey erlebt diese Stimme. 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Holt euch die 4 Karten für Paul Young. 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Und Anke, wo in Alzey versteckst du jetzt die 4 Karten? Gib uns bitte so viele Tipps wie möglich.
1: Also hier ist richtig was los um mich herum. Ja, ich bin an einem Ort, an dem in Alzey eigentlich jeder früher oder später mal vorbeikommt. Hier treffen sich Menschen, gehen einfach mal einkaufen oder machen eine kleine Pause. In den Cafés sind eigentlich alle Plätze belegt. Ja, also wirklich sehr lebendig diese Stadt. Viel los ist auch hier in den Brunnen. Da sehe ich Kinder, die hüpfen da rein, die spielen mit dem Wasser. Ein paar Hunde trinken davon. Und eine große steinerne Figur, die wacht so über den Platz. Die gibt dem Platz auch seinen Namen, aber... Für euch der Hinweis, achtet nicht auf die große Figur, sondern auf die ganzen kleinen Figuren hier an dem Brunnen. Da verstecke ich die Karten, die 4 Tickets für Paul Young. Also, mehr Hinweise gibt es jetzt nicht von mir. Komm vorbei, ich drücke die Daumen. Toi, toi, toi.
0: Brunnen in Alzey, kleine Figuren habe ich verstanden. Also direkt jetzt auf die Plätze, fertig, los. 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Nix wie los. Wir drücken euch die Daumen.
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0: Music, der großartige John Miles in SR1 Rheinland-Pfalz. Und wir tauchen jetzt ein in die 80s, in die 80er mit einem Song, der hat Madonna zum Inbegriff der Karrierefrau im Pop gemacht, Material Girl. Madonna hat den Song nicht selbst geschrieben. Sie hat in einem Interview mal gesagt, sie fand ihn so catchy, sie wollte ihn einfach unbedingt machen. Und die Reaktionen, die waren heftig. Dieser Titel, Material Girl, blieb an ihr hängen wie ein Etikett, wie ein Kaugummi, wie ein Aufkleber. Sie hat mal dazu gesagt, ich bin nicht wirklich so materialistisch, wie die Leute denken. Das ist nur eine Rolle. Trotzdem, der Begriff Material Girl wurde durch sie zum Symbol für die konsumfreudige, selbstbewusste Frau der 80er. Hier ist Madonna.
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18: Vorsicht bitte auf der A67 Darmstadt Richtung Mönchhof-Dreieck, im Mönchhof-Dreieck auf der Überleitung zur A3 Richtung Köln. Ein Unfall und auch aufpassen auf der B50 Rhein-Bölln Richtung Bernkastel-Kues zwischen Simmern-Zentrum und Unzenberg, ein Pannenauto.
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19: 16 Uhr im Studio Stefan Eich. Wegen der Waldbrände schickt die EU Löschflugzeuge nach Frankreich und Spanien. Jürgen Klopp kündigt Änderungen in der Fußballnationalmannschaft an. Das Wetter, ein sonnig warmer Nachmittag mit maximal 22 bis 29 Grad. Wegen der schweren Waldbrände hat Spanien den nationalen Notstand ausgerufen. Ebenfalls wegen Waldbränden sind an der französischen Atlantikküste schon 63.000 Menschen in Sicherheit gebracht worden. Die EU schickt jetzt Löschflugzeuge. Niklas Fortmann aus Brüssel.
20: Spanien und Frankreich hatten die Unterstützung über den EU-Hilfsmechanismus angefordert. Die Löschflugzeuge und Hubschrauber sind Teil der Rescue-Flotte, die zusammen mit über 700 Feuerwehrleuten im Süden Europas bereitsteht, um Waldbrände schnell zu löschen. Insgesamt 22 Flugzeuge und 5 Helikopter gehören der Flotte an. Bereits im Frühjahr hatte die EU-Kommission angekündigt, weitere 12 Löschflugzeuge und 5 neue Helikopter zusätzlich anzuschaffen. Neben den Löschflugzeugen und Helikoptern werden die Feuerwehren in Frankreich und Spanien laut EU-Kommission außerdem mit Satellitenbildern versorgt, um die Löscharbeiten zu unterstützen.
19: Bundesumweltminister Schneider betrachtet die aktuelle Trockenheit in Europa als Alarmzeichen und fordert einen sorgfältigeren Umgang mit Wasser. Bei einem Treffen mit seinen EU-Amtskollegen auf der irischen Insel Cork forderte er mehr Zusammenarbeit der EU-Staaten. Kanzler Merz bildet sein Kabinett um. Kanzleramtsministerin wird die bisherige Gesundheitsministerin Wagen und ihr Nachfolger wird der bisherige CDU-Generalsekretär Linnemann. Merz kündigte weitere Veränderungen an, nannte aber noch keine Details. Aus Berlin Jan Zimmermann.
0: Diese Entscheidungen brauchen noch ein paar Tage oder mehr Zeit, erklärte der CDU-Vorsitzende. Er wird darüber zu gegebener Zeit informieren. Mehrere Medien berichten mit Verweis auf Informationen aus der Union, dass Merz Verkehrsminister Schnieder aus dem Kabinett entlassen will. Dazu hat sich der Kanzler bisher aber nicht geäußert. Die Opposition wirft Merz vor, weder professionell noch durchdacht vorzugehen. Die schrittweisen Ankündigungen würden für neue Spekulationen und Unruhe sorgen, kritisieren die Grünen. Die AfD wirft Merz vor, Chaos zu verursachen.
19: Nach dem tödlichen Messerangriff auf einen Bankmitarbeiter in Regensburg sitzt der Tatverdächtige in Untersuchungshaft. Der Mann war gestern mit einem Küchenmesser bewaffnet in die Bankfiliale gegangen und hatte auf den Bankmitarbeiter eingestochen. Sein Motiv ist noch nicht bekannt. Die Vereinten Nationen haben sich besorgt über das Schicksal von Seeleuten in der Straße von Hormuz geäußert. Das UN-Menschenrechtsbüro in Genf erklärte, wegen der Blockade säßen mindestens 6.000 Menschen auf rund 400 Schiffen dort fest. Menschenrechtshochkommissar Türk sprach von einer humanitären Krise. Mindestens 9 Schiffe mit 93 Menschen an Bord seien von ihren Besitzern im Stich gelassen worden. Ohne Wasser, ohne Nahrung, ohne medizinische Hilfe und ohne Lohn. Türk forderte, den Schutz der Seeleute sicherzustellen und ihre Evakuierung zu ermöglichen. Der Deutsche Fußballbund hat Jürgen Klopp als neuen Bundestrainer vorgestellt. Und Klopp hat sofort Wechsel in der Nationalmannschaft angekündigt. Er sagte, wer Lust habe und Leistung bringe, sei im Team willkommen. Aus unserer Sportredaktion berichtet Daniel Höhr.
21: Für künftige Erfolge nimmt der neue Bundestrainer nicht nur die Spieler in die Pflicht, sondern gleich das ganze Land. Sein Ziel sei es, dass man wieder Lust auf Länderspiele habe und gemeinsam Erfolge feiern kann. Das habe dann auch die Kraft, die Stimmung im ganzen Land zu verändern. Da sei er sich sicher. Schließlich habe er das bei seinen Stationen in Mainz, Dortmund und Liverpool jeweils so erlebt. Das erste Länderspiel unter seiner Regie findet am 24. September statt, wenn die DFB-Elf in den Niederlanden zu Gast ist.
19: Neuer Geschäftsführer Sport beim DFB wird Per Mertesacker, erfolgt auf Andreas Rettig, den ehemaligen Manager des SC Freiburg. 16.04 Uhr.
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23: Erstmal Gefahrenmeldungen. Hallo und Vorsicht bitte auf der A61 Speyer Richtung Hockenheim, Dreieck Hockenheim, Überleitung zur A6 Richtung Heilbronn. Da ein Unfall und da ist noch nichts gesichert. Dann aufpassen bitte auf der A67 Darmstadt Richtung Mönchhofdreieck. Im Mönchhofdreieck auf der Überleitung zur A3 Richtung Köln. Dort ein Unfall, nichts gesichert, linke Spur. Und aufpassen bitte auf der B50 Rhein-Bölln Richtung Bernkastel Kuhs zwischen Simmernzentrum und Unzenberg. Dort ist ein Auto liegen geblieben. Dann die A3 Köln Richtung Frankfurt. 2 Kilometer Stau zwischen Neustadt-Wied und Neuwied. 10 Minuten plus. Und die A5 Karlsruhe Richtung Frankfurt zwischen Kronau und Waldorf-Wiesloch. 10 Kilometer Stau. Dauert hier eine halbe Stunde länger, denn die Überleitung auf die A6 ist gesperrt. Und B42 in Fallender Rheinstraße zwischen Urbar und Rheinufer. 2 Kilometer Stau. Dauert aber fast eine halbe Stunde länger. Kommt gut durch.
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23: Also, ein großes Silbertablett, darauf Sonne satt. Das Ganze serviert von Bernd Madlener. Hallo Bernd.
24: Und von Hoch Norbert.
23: Okay.
24: Der sorgt nämlich für diesen sonnigen Abend mit angenehmen, moderaten Sommertemperaturen. Bis zu 27 Grad haben wir erreicht. Und morgen wird es gleich mal um gut 5 Grad wärmer als heute. 26 Grad im Westerwald, 30 Grad im Bitburger Land, 33 Grad in der Vorderpfalz. Tolles Bade- und Grillwetter mit viel Sonne, mit ein paar harmlosen Wolken. Und der SW1-Wettertrend, Sonntag auch Sonne und Wolken. Da gibt es dann allerdings auch die Schauer im Laufe des Tages. Und es wird ein bisschen kühler, 22 bis 30 Grad.
23: Dankeschön, Bernd. Wir freuen uns auf den heißen Norbert.
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23: Mit Dörte Teppen, hallo. Manchmal entscheidet ein Zufall darüber, wer einen Hit singt. Bryan Adams und Melanie C, When You're Gone. Der Rockstar und das Teenie-Idol, Sporty Spice, das war Ende der 90er nicht unbedingt das Duett, mit dem man gerechnet hätte. Der Zufall war schuld. Bryan trifft in einem Hotelfahrstuhl in Los Angeles Melanie C von den Spice Girls. Und Bryan sagt so ganz spontan, warum singen wir den Song nicht zusammen? Und Melanie sagt, ja.
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0: Die Bangles, Eternal Flame, gleich Viertel nach vier.
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0: Guten Tag, herzlich willkommen. Heute geht es um einen SWR1-Hörer aus dem Saarland, Thomas Lössel aus Losheim am See. Hallo, Herr Lössel.
2: Hallo.
0: Sie haben uns geschrieben, Ihr Vater stammt aus dem ehemaligen Sudetenland, aus Groß Olkowitz. Heute ist das in der Slowakei. Herr Udolf, untersuchen Sie doch mal diesen Namen. Ich habe ja schon eine Vermutung. Könnte Lössel so eine Verkleinerungsform sein, also ähnlich wie Häusel im Bayerischen?
3: Das auf jeden Fall. Herr Lössel, schönen guten Tag.
2: Guten Tag, Herr Professor Udolf.
0: Ja, war Herr Lössel vielleicht Losverkäufer?
3: Nee. Frau Temm, Sie sind schon nah dran, aber noch nicht ganz getroffen.
0: Aha.
3: Ich muss Ihnen verschiedene Angebote machen. Ich biete Ihnen den Nikolaus an.
2: Der Nikolaus,
3: der heißt nämlich in Mundarten auch Los. Sie sind also vielleicht der liebe kleine süße Nikolaus. Oder wir haben einen Ludwig als Vorname. Der wird gerne verniedlicht, verkleinert, auch zu Los. Aber noch eine dritte Möglichkeit. Da weiß ich nicht, Frau Tebben, ob Herr Lössel da mitgeht. Es geht um das mittelhochdeutsche Wort Los. Und jetzt gibt es eine Reihe von Möglichkeiten. Herr Lössel, dürfen Sie was aussuchen. Frei, ledig, mutwillig, fröhlich, leichtfertig, durchtrieben, frech. Was nehmen Sie?
2: Lieber fröhlich.
3: Okay, alles klar. Ja. Wir können das nicht mehr ganz genau bestimmen, welches die Grundlage für die Verkleinerungsdekoseform war. Das lässt sich heute nicht mehr.
0: Ich finde ja immer noch meine scherzhafte Deutung super. Er ist der Mann, der immer Lose verkauft hat oder früher die Ahnen. Und nie haben Sie was gewonnen.
3: Nein, Frau Temm, die sehe ich nicht. Tut mir furchtbar leid.
0: Schade.
3: Ja?
0: Aber Losheim am See und dann Lössel, ich finde, das ist auch toll, weil das einfach akustisch schon mal wunderbar passt, oder?
3: Auch.
0: Der Name hat ja quasi dann in Losheim sein Los gefunden, oder nicht?
2: Ja, akustisch. Im Prinzip schon, ja.
0: Sie haben den richtigen Weg gemacht und Sie fühlen sich fröhlich.
2: Ja, auf jeden Fall.
0: Also dann kann das Wochenende doch kommen.
2: Vielen, vielen Dank.
3: Bitte schön.
0: Vielen Dank, Herr Udolf. Vielen Dank, Herr Lössel. Schönes Wochenende für Sie zwei.
3: Danke.
2: Danke.
3: Tschüss.
2: Tschüss.
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0: schönen Freitagnachmittag. Es ist 20 nach 4.
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1: Es ist 16:30, Zeit für die Nachrichten und Stefan Eich.
2: Guten Tag. Bundesverkehrsminister Schnieder verliert offenbar sein Amt als Bundesverkehrsminister. Das haben als ARD Hauptstadtstudio und andere Medien erfahren. Eine offizielle Bestätigung gibt es noch nicht. Für Rheinland-Pfalz stellt sich damit die Frage, ob ein Wechsel Auswirkungen auf den A1-Lückenschluss in der Eifel hätte. Schnieder hatte das Projekt freigegeben. Dazu Moritz Petri, CDU-Politiker und Geschäftsführer des Gemeinde- und Städtebundes Rheinland-Pfalz.
3: Natürlich könnte man jetzt mutmaßen, dass das in Frage steht, aber das ist soweit vorangetrieben worden, dass es natürlich auch unabhängig von der Person Schnieder durchgezogen wird. Die Bundesregierung steht hier im Wort für die Bevölkerung in der Eifel. Von daher bin ich sehr zuversichtlich, dass der A1-Lückenschluss trotzdem kommt.
2: Auf den Lückenschluss der A1 warten viele Menschen in der Eifel seit Jahrzehnten. Zuletzt rechnete die Autobahn GmbH damit, dass der fast 10 Kilometer lange Abschnitt zwischen Kelberg und Adenau bis 2034 fertig wird. In Ludwigshafen hat das 25. internationale Straßentheaterfestival begonnen. 17 Einzelkünstler und Gruppen treten bis Sonntagabend auf. SWR-Reporter Thilo Eickhoff.
4: Auf den Straßen und dem Platz vor der Rheingalerie gibt es spektakuläre Vorführungen von Artisten, Akrobaten, Tänzern und Musikern. Zum Beispiel vom Eisverkäufer Ali aus den Niederlanden, der Eiskugeln produziert und verkauft und dabei mit

0: nahm ihm den Führerschein ab und leitete ein Strafverfahren ein. Nun bleiben auch die Schlüssel des zweiten Autos auf der Wache.
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2: Der aktuellste Verkehrsservice für Rheinland-Pfalz. A3 Köln Richtung Frankfurt zwischen Neustadt-Wied und Neuwied. 3 Kilometer Stau, 10 Minuten plus. Die A5 Karlsruhe Richtung Frankfurt zwischen Kronau und Waldorf-Wiesloch. 7 Kilometer Stau, 25 Minuten mehr. Die Überleitung auf die A6 ist gesperrt. A65 Karlsruhe Richtung Ludwigshafen. 20 Minuten plus zwischen Insheim und Landau-Nord. 7 Kilometer Stau sind der Grund. Und die B42 in Fallender Rheinstraße zwischen Urbar und Rheinufer. 2 Kilometer Stau und hier dauert es eine halbe Stunde länger. Kommt gut und sicher an euer Ziel. Hier kommt euer SWR1 Rheinland-Pfalz-Wetter. Dieser Freitagnachmittag ist fast überall ein Sonnennachmittag, perfekt für euch. Im Büro mit Fenster auf, an der Baustelle oder schon im Biergarten. Nur so ein paar Wolken machen überstanden. 24 Grad in Prüm. Moorbach und Baumholder 25 Grad, 27 in Nierstein oder in Bad Kreuznach. Der SWR1 Wettertrend, morgen wieder strahlend, nachmittags überall richtig heiß, 26 bis 33 Grad.
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0: Jetzt noch aktuell. Vorsicht bitte auf der A5 Frankfurt Richtung Karlsruhe zwischen Karlsruhe-Durlach und Karlsruhe-Mitte. Ein Unfall auf der linken Spur.
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0: SWR 1 hier, Viertel vor fünf. Ihr liebt die Jagd, ihr liebt Sommer Open Airs und ihr liebt unser Spiel, den SWR 1 Ticket Catch. Einfach reinklicken in unseren SWR 1 WhatsApp-Kanal. Da gibt's die Tipps zum Ticketversteck. Und wo waren die? Die 4 Konzertkarten für Paul Young nächsten Samstag in Alzey versteckt. Wer war blitzschnell als Erste dort? SWR 1 Rheinland-Pfalz-Reporterin Anke Müller ist jetzt mit der Gewinnerin am Rossmarktbrunnen mit kleinen und großen Nibelungenfiguren. Am größten ist natürlich das stattliche Pferd des Spielmanns und Ritters Volker von Alzey. Anke, erzähl!
1: Hier hat sich inzwischen richtig was getan. Seit unser Video online ist, bleiben tatsächlich Menschen stehen, schauen auf ihr Handy und vergleichen die Bilder mit den Figuren hier vor Ort. Also der Ehrgeiz ist geweckt und jetzt wird es hier spannend. Moment, ich glaube, jetzt hat jemand den entscheidenden Hinweis verstanden. Ich gehe mal hier mit rund um den Brunnen. Der Blick geht erst zum großen Pferd, die kleinen Figuren. Ja, und da ist der Umschlag beim Drachen. Super, herzlichen Glückwunsch. Wer bist du? Wo kommst du her?
2: Hallo, ich bin Anja und komme aus Dolgesheim.
1: Wann war für dich denn klar, dass der Brunnen hier gemeint ist?
2: Das konnte nur der Brunnen in der Stadtmitte sein mit den Figuren, das Pferd und die kleinen Figuren. Das konnte nur dieser Brunnen sein.
1: Du strahlst ja richtig. Bist du Paul Young-Fan?
2: Total. Ein Kind der 80er. Wer ist da nicht Paul Young-Fan?
1: Jetzt hast du 4 Tickets gewonnen. Deine Freundin ist dabei. Die nimmst du bestimmt mit. Wer kommt noch mit?
2: Noch eine Freundin und noch mein Lebensgefährte.
1: Und welcher Song darf auf gar keinen Fall fehlen?
2: Come Back and Stay.
1: Dann wünsche ich euch jetzt einen großartigen Abend. Herzlichen Glückwunsch und viel Spaß.
2: Dankeschön.
0: Und wieder 4 glückliche Gewinner. Für nächsten Samstag Paul Young in Alzey, präsentiert von SWR 1. Und ihr erlebt ihn jetzt schon hier. Paul Young, Come Back and Stay.

0: Grad war es. 10:05 am Freitagnachmittag gibt es Wichtiges aus der SWR 1 Rheinland-Pfalz Verkehrsredaktion. Vorsicht auf der A5 Frankfurt Richtung Karlsruhe zwischen Karlsruhe-Dullach und Karlsruhe-Mitte. Ein Unfall auf der linken Spur und da ist noch nichts gesichert.
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23: Ist immer ein schöner Moment. Ich darf mit euch draußen unterwegs sein. Leicht bewölkt in Speyer, 27 Grad. Auch in Mainz, 27, Altenkirchen. Und in Baumhölder, 25 Grad. Zweibrücken, 27 Grad. Da sind wir gleich beim Stadtfest.
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24: 17 Uhr im Studio Stefan Eich. Die Opposition kritisiert den geplanten Kabinettsumbau von Bundeskanzler Merz. Der neue Bundestrainer Jürgen Klopp kündigt Änderungen in der Fußballnationalmannschaft an. Das Wetter oft sonnig, höchstens harmlose Wolken, in der Nacht Abkühlung auf 16 bis 10 Grad. Der Kabinettsumbau von Kanzler Merz nach dem Rücktritt von Unionsfraktionschef Spahn stößt auf ein geteiltes Echo. Der Koalitionspartner SPD sichert der Union weiter eine verlässliche Zusammenarbeit zu. Dagegen kommt von der Opposition im Bundestag Kritik. Aus Berlin berichtet Jan Zimmermann.
0: Schlecht vorbereitet, wenig vorausschauend und hektisch bewerten die Grünen das Vorgehen des Kanzlers. Fraktionsvorsitzender Hasselmann wirft Merz auf ARD-Anfrage Planungslosigkeit und chaotisches Krisenmanagement vor. AfD-Fraktionschefin Weidel schrieb auf Social Media, statt einem großen Wurf produziere der Kanzler noch mehr Chaos. Sie fordert Neuwahlen. Linken-Fraktionschef Pellmann sagte der ARD, auch das neue Personal mache keine Hoffnung darauf, explodierende Preise und die Wirtschaftskrise in den Griff zu kriegen.
24: Das Land Rheinland-Pfalz hat die Kommunen aufgefordert, Abschiebungen ausreisepflichtiger Afghanen konsequenter vorzubereiten. Hintergrund sind neue Vorgaben vom Bund. Sie machen es möglich, eine bestehende Ausreisepflicht effektiver durchzusetzen. Damit rückt Rheinland-Pfalz von dem bisherigen Grundsatz ab, nur Straftäter und Gefährder nach Afghanistan abzuschieben. Innenminister Schwickert sagte, wer kein Bleiberecht habe, müsse gehen. Dafür stehe ein funktionierender Rechtsstaat. Der Rheinland-Pfälzische Flüchtlingsrat reagiert dagegen bestürzt. Die Landesregierung, so die Hilfsorganisation, ignoriere die desolaten Lebensumstände in Afghanistan. Die Vereinten Nationen haben sich besorgt über das Schicksal von Seeleuten in der Straße von Hormuz geäußert. Das UN-Menschenrechtsbüro in Genf erklärte, wegen der Blockade säßen mindestens 6.000 Menschen auf rund 400 Schiffen fest. Menschenrechtshochkommissar Türk sprach von einer humanitären Krise. Mindestens 9 Schiffe mit 93 Menschen an Bord seien sogar von ihren Besitzern im Stich gelassen worden. Ohne Wasser, Nahrung, medizinische Versorgung und ohne Lohn. Türk forderte, den Schutz der Seeleute sicherzustellen und ihre Evakuierung möglich zu machen. Der Deutsche Fußballbund hat Jürgen Klopp als neuen Bundestrainer vorgestellt und der hat sofort Wechsel in der Nationalmannschaft angekündigt. Klopp sagte, wer Lust habe und Leistung bringe, sei in seinem Team willkommen. Aus unserer Sportredaktion berichtet Daniel Höhr.
1: Für künftige Erfolge nimmt der neue Bundestrainer nicht nur die Spieler in die Pflicht, sondern gleich das ganze Land. Sein Ziel sei es, dass man wieder Lust auf Länderspiele habe und gemeinsam Erfolge feiern kann. Das habe dann auch die Kraft, die Stimmung im ganzen Land zu verändern. Da sei er sich sicher. Schließlich habe er das bei seinen Stationen in Mainz, Dortmund und Liverpool jeweils so erlebt. Das erste Länderspiel unter seiner Regie findet am 24. September statt, wenn die DFB-Elf in den Niederlanden zu Gast ist.
24: Neuer Geschäftsführer Sport beim DFB wird der ehemalige Nationalspieler Per Mertesacker. Gleich zweimal musste die Polizei in Kirchheim-Bolanden einen betrunkenen Mann vom Autofahren abhalten. Erst verhinderten die Beamten, dass der 58-Jährige mit rund 2,5 Promille losfuhr, dann stellten sie seinen Autoschlüssel sicher. 2 Tage später wollte der Mann den Schlüssel wieder auf der Wache abholen. Dafür fuhr er mit einem anderen Auto zur Polizei. Allerdings war er auch diesmal betrunken. Die Polizei nahm ihm den Führerschein ab und leitete außerdem ein Strafverfahren ein. Nun bleiben auch die Schlüssel des zweiten Autos auf der Polizeiwache. Das waren die Nachrichten für Rheinland-Pfalz. Es ist 17.04 Uhr.
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2: Hallo und los geht's auf der A5 Karlsruhe Richtung Frankfurt. Die Überleitung auf die A6 ist gesperrt. Zwischen Krone und Waldorf-Wiesloch 7 Kilometer Stau, 20 Minuten mehr. Dann die A5 Frankfurt Richtung Karlsruhe. Zwischen Karlsruhe-Durlach und Karlsruhe-Mitte nach einem Unfall 5 Kilometer Stau. Hier dauert's rund eine halbe Stunde länger. Dann die A65 Karlsruhe Richtung Ludwigshafen. 20 Minuten plus zwischen Insheim und Landau-Nord, 4 Kilometer. Stau sind der Grund. A67 Darmstadt Richtung Mannheim. 2 Kilometer staute sich zwischen dem Darmstädter Kreuz und Funkstadt. B42 Fallender Rheinstraße, hier zwischen Urba und Rheinufer. 2 Kilometer Stau, dauert 30 Minuten mehr. Alle Verkehrsinfos gibt's jederzeit aktuell bei uns im Netz swr1.de und in der swr1 App.
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2: Wie schön wird der Feierabend und vor allem wie warm? Bernd Madlena.
5: Ja, in der Pfalz und in Rheinhessen ist es richtig sommerlich, bis zu 27, 28 Grad. Im Norden des Landes ein bisschen kühler, aber überall scheint die Sonne. Es kommt jetzt so ein paar Schleierwolken rein, ein Zeichen der sehr warmen Luft, die morgen über uns hinwegzieht. Da wird es dann bis zu 33 Grad heiß in der Vorderpfalz, 26 Grad morgen Nachmittag im Westerwald. Auch morgen Sonnenschein, ab und zu ein paar Wolken, aber die bleiben harmlos. Und der SW1-Wetter-Trend für den Sonntag, da kommen ein paar Wolken mehr rein. Örtlich gibt es dann Schauer und es kühlt ein bisschen runter auf 22 bis 30 Grad.
2: Vielen Dank, lieber Bernd, für dieses schöne Sommerwetter.
5: Gerne.
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3: Mit Dörte Tippen, hallo. Jetzt kommt ein Song über ein kleines, aber ziemlich wichtiges Vier-Buchstaben-Wort. Kim Wilde singt von Four-Letter-Word. Ich glaube mal ganz bescheiden, das kann ja nur eins meinen. 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Drei Buchstaben, eine Zahl, ein Lieblingsradio. Hier ist Kim Wilde mit Four-Letter-Word.
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0: I hear you knockin', Dave Edmunds. Ein wunderbarer Abend voller Klassiker und Partyhymnen, präsentiert von SWR1 Rheinland-Pfalz auf dem Stadtfest in Zweibrücken. Erstklassige Live-Musik auf der SWR1-Bühne am Alexanderplatz mit Moderatorin Steffi Stronzig. Erst Neon Lights, dann kommt die Band, die unsere Hörerinnen und Hörer von SWR1 Hits und Stories kennen und lieben, Pop History. Frontmann Peter Kühn ist schon in Zweibrücken. Peter, schön, dass du da bist.
1: Hallo Dörte, hallo ins Studio.
0: Heute Abend steigt euer Konzert auf der SWR1 Bühne am Alexanderplatz. Neon Lights heizen ab 7:30 vor, ihr legt dann nach. Wie ist die Stimmung beim Stadtfest? Was kommt denn da gerade von den Leuten bei dir vielleicht schon so an?
1: Ich glaube, einige werden jetzt gleich eintreffen. Es sind total schöne Begebenheiten. Wir haben wunderbares Wetter, es ist strahlend blauer Himmel. Es sind überall Getränkestände. Für das leibliche Wohl ist auf jeden Fall gesorgt hier. Zweibrücken Stadtfest, so wie es sein muss.
0: Ihr seid ja die musikalische Seele von SWR1 Hits und Stories mit den großen Pop- und Rockmomenten der letzten Jahrzehnte. Peter, was wird euer Opener sein? Mit welchem Song reißt ihr das Stadtfest in Zweibrücken direkt von Anbeginn mit?
1: Ach, weißt du, da haben wir uns was Besonderes einfallen lassen. Wir haben ja in diesem Jahr die Staffel SWR1 Hits und Stories abgespielt. Opener war Serious Eye in the Sky, Alan Parsons Project. Und mit dem Titel starten wir heute Abend, bevor es dann weitergeht mit Fleetwood Mac, Supertramp, R.E.M., America, Amy McDonald und vielem, vielem mehr. Also, wir sind gut vorbereitet.
0: Und stell dir vor, der Platz ist voll. Alle schreien nach Zugabe. Was spielt ihr denn da so am liebsten? Gibt es so einen Lieblingssong für den Schluss, bei dem ihr wisst, wenn wir den bringen, gehen in Zweibrücken wirklich alle mit einem Grinsen nach Hause?
1: Ich darf das gar nicht verraten eigentlich, aber unsere Zugabe wird ein großer Song sein. Ich sag nur Freddie Mercury, Queen. Aber sag's niemandem weiter.
0: Nö, ich sag's niemandem. Das bleibt ganz zwischen uns. Noch ein Wort. Was macht die Stadtfeste hier in Rheinland-Pfalz für euch als Band besonders?
1: Näher am Publikum. Das Feedback des Publikums. In die begeisterten Gesichter zu schauen. Wenn SWR1 draufsteht, kommt SWR1 zum Vorschein. Das eben auch musikalisch und das wissen die Leute. Und ich glaube, das verbindet uns. Kommt rum, wir sind am Alexanderplatz. Wir freuen uns über jeden, der kommt. Auf jeden Fall.
0: Und jede.
1: Und jede, natürlich.
0: Liebe Grüße nach Zweibrücken und ihr werdet das rocken. Ganz viel Spaß heute Abend.
1: Dankeschön, Dörte. Tschüss.
0: Vor den Bühnen in der Innenstadt von Zweibrücken wird auch beim diesjährigen Stadtfest viel, viel los sein. SWR1 ist mit den Bands Neon Lights und Pop History auf der Bühne am Alexanderplatz. Ab 7:30 geht's los. Habt einen wunderbaren Abend.
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2: Yay, yay, yay, es ist Freitag.
3: Und der wird schön.
2: Und die B5, ich mach nochmal, ne? Klingt schöner, die will... Sag mal, was ist denn jetzt hier
3: die
2: los?
3: Die B535.
2: Ja, vielen Dank für diese Unterstützung. Oh, nee, das klang jetzt schon komisch hier. Warte, das machen wir noch mal.
3: Klang komisch?
2: Ja.
3: Jetzt. Ja, also bei Queen kann man natürlich gar nicht genug aufpassen, dass es nicht komisch klingt.
2: Ja, ich nehme halt Rücksicht.
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4: Schönes Wochenende.

0: Carey von Europe.
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2: 5:30, Zeit für die Nachrichten mit Stefan Eich.
3: Guten Tag. Die Kabinettsumbildung von Bundeskanzler Merz wird überschattet von der Unsicherheit über die Zukunft von Bundesverkehrsminister Schnieder. Dieser hatte heute früh eine SMS an mehrere Abgeordnete verschickt und erklärt, Merz werde ihn als Minister entlassen. Dazu kam es jedoch noch nicht. Grund dafür dürfte der Rückzug von CDU-Finanzexperte Günzler sein. Er sollte Schnieders Nachfolger werden, sagte heute früh aber ab. Sicher ist dagegen, dass Gesundheitsministerin Wagen neue Kanzleramtschefin wird und CDU-Generalsekretär Linnemann das Gesundheitsressort übernimmt. Wegen der Unklarheit über Schnieders Zukunft stellt sich für Rheinland-Pfalz die Frage, ob ein Wechsel Auswirkungen auf den A1-Lückenschluss in der Eifel hätte. Schnieder hatte das Projekt freigegeben. Dazu Moritz Petri, CDU-Politiker und Geschäftsführer des Gemeinde- und Städtebundes Rheinland-Pfalz.
4: Natürlich könnte man jetzt mutmaßen, dass das in Frage steht, aber das ist so weit vorangetrieben worden, dass es natürlich auch unabhängig von der Person Schnieder durchgezogen wird. Die Bundesregierung steht hier im Wort für die Bevölkerung in der Eifel. Von daher bin ich sehr zuversichtlich, dass der A1-Lückenschluss trotzdem kommt.
3: Auf den A1-Lückenschluss warten viele Menschen in der Eifel seit Jahrzehnten. Zuletzt rechnete die Autobahn GmbH damit, dass der fast 10 Kilometer lange Abschnitt zwischen Kelberg und Adenau bis 2034 fertig wird. Wegen eines tödlichen Messerangriffs hat das Landgericht Kaiserslautern einen 19-Jährigen zu 9 Jahren Haft verurteilt. Er hat im Februar in der Nähe der Mall in Kaiserslautern 2 Männer mit einem Messer attackiert. Einer von ihnen starb an seinen Verletzungen. In Ludwigshafen hat das 25. Internationale Straßentheaterfestival begonnen. 17 Einzelkünstler und Gruppen treten bis Sonntagabend in der Innenstadt auf. Sie kommen aus allen Teilen Europas, aus Israel, Australien und Südafrika.
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0: die B42 in Fallender Rheinstraße. Zwischen Ortseingang und Rheinufer, 2 Kilometer Stau, dauert hier eine Viertelstunde länger. 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Fast überall reichlich Sonne, später ein schöner Sonnenuntergang, Terrassen- und Balkonwetter vom Feinsten. Die Temperaturen bis 29 Grad in der Vorderpfalz. Der SWR1 Wettertrend. Morgen wieder sonnig, am Nachmittag verbreitet heiß, 26 bis 33 Grad. Sonntag erst Sonne, dann mischen sich so ein paar Schauer ins Sommerwetter. Und die Temperaturen 22 bis knapp 30 Grad.
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0: Und mit Dörte Tebben. Ich spendiere ein Zitroneneis direkt vom Baum. Lemon Tree. Fool's Garden.

0: Wanna Dance with Somebody. Eine der großartigsten Dance-Nummern aus den 80ern von Whitney Houston. SWR1 hier, Kloppo macht's. Jetzt ist es offiziell, Jürgen Klopp wird der neue Bundestrainer der Männernationalmannschaft. Großer Hoffnungsträger dafür, dass die deutschen Fußballer bei den großen Turnieren endlich wieder was holen. Und Klopp hat gleich klargemacht, er hat richtig Bock auf diese Aufgabe. In seinem Team sind alle willkommen, die genauso viel Lust haben wie er und die Leistung bringen. Jetzt wissen wir, er kommt, aber ist er auch der Richtige für die Nationalmannschaft? Wer könnte das besser beurteilen als, na klar, die Mainzer. Jürgen Klopp war von 1990 bis 2001 als Spieler für den ersten FSV Mainz 05 aktiv, ab 2001 Trainer und führte die 05er 2004 erstmals in die Bundesliga. Und jetzt ist er Coach der Nationalelf.
1: Ich finde es sehr gut. Ich bin schon immer ein Kloppo-Fan. Also ich bin Dortmund-Fan persönlich, ne? Und ich glaube tatsächlich, dass er genau der Richtige für den Job ist, weil er eben sehr engagiert ist. Er ist nicht so ein Trainer, der einfach nur in der Außenlinie steht und mal so sagt, ja, scheiße Tor, sondern der ist richtig bei der Sache dabei und genau das braucht Deutschland, deswegen finde ich das super, dass er der neue Bundestrainer wird.
2: Also ich finde es halt eigentlich top, weil halt auch Mainzer und so weiter, das ist eigentlich eine coole Sache. Nee, und auch absoluter Welttrainer, also mit der beste Trainer, den wir Deutschen haben, aber ob er es trotzdem rumreißt, weiß ich nicht, weil halt da schon echt viel, viel schief gegangen ist beim DFB in letzter Zeit.
3: Also ich glaube auch, dass Jürgen Klopp auf jeden Fall ein guter Trainer ist. Aber es liegt wahrscheinlich nicht nur am Trainer, sondern an ganz vielen Strukturen und Spielern und allem. Mal sehen.
4: Ich finde es irgendwie richtig geil. Der macht richtig Bock und ich glaube, mit ihm kann sich sehr viel verändern.
5: Ich finde Jürgen Klopp auch einfach einen super sympathischen Mann. Auch gerade so in dieser Fußballwelt freue ich mich sehr. Und natürlich ehemaliger Mainz 05 Trainer. Finde ich mega, mega cool.
4: Jürgen Klopp ist eine neue Ära des deutschen Fußballs und ich glaube, wir können uns richtig freuen. Und eventuell werden wir in 4 Jahren Weltmeister, who knows?
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SWR 1, Rheinland-Pfalz jetzt mit Sweet 16 von Billy Idol. Kein zufälliger Love-Song, sondern da gibt's eine echte Geschichte zu. Ein Mann namens Edward wurde am Tag vor seiner Hochzeit von seiner Verlobten Agnes verlassen. Er nannte sie Sweet 16 und baute ihr in Florida das berühmte Coral Castle, also ein Schloss aus riesigen Korallenblöcken, in der Hoffnung, dass sie zurückkommt. Ich glaube, das hat sie nicht gemacht. Aber Fun Fact, im Coral Castle hängen bis heute gerahmte Fotos von Billy Idol aus den 80ern.

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13: Jetzt einen wunderschönen Abend mit Veit Berthold. Zunächst um 6 das Wichtigste, was heute los war in den SWR 1 Nachrichten. Soweit SWR 1 Rheinland-Pfalz mit Dörte Teppen.
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14: 18 Uhr im Studio Stefan Eich. Die CDU Rheinland-Pfalz kritisiert die geplante Abberufung vom Verkehrsminister Schnieder. Tadej Pogacar gewinnt mit einem Rekord die Tour de France-Etappe nach Alpe d'Huez. Das Wetter in Rheinland-Pfalz, oft sonnig, höchstens harmlose Wolken, nachts Abkühlung auf 16 bis 10 Grad. Die rheinland-pfälzische CDU reagiert mit Überraschung und Unverständnis auf Berichte, dass Kanzler Merz seinen Verkehrsminister Schnieder entlassen wolle. Der stammt aus der Eifel. Die Landrätin des Kreises Kochemzell-Beilstein sprach im SWR-Interview von einem unwürdigen Vorgehen und von einem Rauswurf, den sich niemand erklären könne. Patrick Schnieder, so Beilstein, habe als Bundesverkehrsminister eine saubere Arbeit abgeliefert.
15: Tatsächlich hat mich das Ganze ereilt während einer Kreistagssitzung und somit nicht nur mich alleine, sondern auch die anderen Mitglieder des Kreistages. Und ich bin absolut fassungslos. Und da stehe ich auch nicht alleine da. Nach der Kreistagssitzung hat man sich hier ausgetauscht und niemand, wirklich niemand, konnte das nachvollziehen. Weil einfach keiner irgendeinen Grund anführen könnte, warum Herr Schnieder hier entlassen wird.
14: Schnieders Entlassung ist noch nicht bestätigt. Falls es so komme, wäre das ein großer Verlust für Rheinland-Pfalz, so Beilstein weiter, aber auch für eine gute Politik. Schnieder sei ein handfester Politiker mit gesundem Menschenverstand, der Dinge beim Namen nenne. Dies passe möglicherweise nicht jedem. Das Land hat die Kommunen aufgefordert, Abschiebungen ausreisepflichtiger Afghanen konsequenter vorzubereiten. Hintergrund sind neue Vorgaben vom Bund. Damit rückt Rheinland-Pfalz vom bisherigen Grundsatz ab, nur Straftäter und Gefährder nach Afghanistan abzuschieben. Der Rheinland-Pfälzische Flüchtlingsrat reagiert bestürzt. Die Landesregierung, so die Hilfsorganisation, ignoriere die desolaten Lebensumstände in Afghanistan. Die Vereinten Nationen haben sich besorgt über das Schicksal von Seeleuten in der Straße von Hormuz geäußert. Das UN-Menschenrechtsbüro in Genf erklärte, wegen der Blockade säßen mindestens 6.000 Menschen auf rund 400 Schiffen fest. Menschenrechtshochkommissar Türk sprach von einer humanitären Krise. Mindestens 9 Schiffe mit 93 Menschen an Bord seien von ihren Besitzern im Stich gelassen worden, ohne Wasser, Nahrung, medizinische Versorgung und ohne Lohn. Der Schutz der Seeleute müsse sichergestellt werden, so Türk, und die Evakuierung möglich gemacht. Die deutsche Fußballnationalmannschaft wird ab sofort von Jürgen Klopp trainiert. Der 59-Jährige wurde am Mittag offiziell als neuer Bundestrainer vorgestellt und hat damals schon angedeutet, was er erreichen will.
3: Ich möchte auch mit der Nationalmannschaft etwas schaffen, dass die Leute nach dem Spiel nach Hause gehen und denken, wow, das war wirklich cool. Ich hätte echt gerne, dass wir alle Länderspiele gucken. Wir können das nicht ohne die Leute da draußen machen. Das geht nicht. Aber es lohnt sich. Also das ist, könnt ihr mir, da bin ich naiv, auch möglich. Wurde mir häufiger schon mal vorgeworfen in meinem Leben. Aber ich habe dreimal erlebt, wie erfolgreicher Fußball eine Stadt verändern kann. Und ich glaube, wir sind uns alle einig, dass erfolgreicher Fußball tatsächlich auch ein Land verändern kann.
14: Bei der Tour de France der Radprofis hat Tadej Pogacar aus Slowenien die 19. Etappe gewonnen. Es war die erste bei der Tour de France 2006, die in Alpe d'Huez endete. Sie führte von Gap über 128 Kilometer und 3500 Höhenmeter. Morgen bei der 20. Etappe müssen die Radprofis nochmal rauf auf diese legendäre Bergstrecke. Sie fahren dabei über eine andere Route. Pogacar führt auch weiterhin in der Gesamtwertung der Tour. Beim Schlussanstieg nach Alpe d'Huez hat der Slowene einen neuen Rekord aufgestellt, denn er war 1 Minute und 21 Sekunden schneller als Marco Pantani. Der Italiener hatte diesen Rekord 1995 aufgestellt. Das waren die Nachrichten für Rheinland-Pfalz. Es ist 18.04 Uhr.
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14: So.
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7: Die A5 Karlsruhe Richtung Frankfurt zwischen Kronau und Waldorf-Wiesloch, 4 Kilometer Stau, da braucht ihr eine Viertelstunde länger. Es geht auf der Überleitung auf die A6 im Moment nichts, die ist gesperrt. Dann die A5 Frankfurt Richtung Karlsruhe zwischen Bruchsal und Karlsruhe-Mitte, da wird ein Unfall aufgenommen. Linke und mittlere Spur sind gesperrt, 10 Kilometer Stau. Da braucht ihr viel Geduld, das dauert dann gut eine Dreiviertelstunde länger, für alle, die eine Dreiviertelstunde nicht verstehen, 45 Minuten. B42 in Wallendar noch, Rheinstraße zwischen Ortseingang und Rheinufer, 2 Kilometer Stau, da braucht ihr 15 Minuten länger. Kommt gut an!
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7: ist ganz wunderbar zum Genießen, zum Grillen, zum vielleicht noch in den Baggersee springen, also das Wetter spielt mit an diesem Wochenende. Heute Abend, auch morgen, sehr sommerlich bei bis zu 33 Grad. Dazwischen bitte durchlüften. Die Temperaturen geben es her heute Nacht bei 16 bis 10 Grad. Am Sonntag dann mit mehr Wolken örtlich sind dann auch einzelne Schauer möglich.
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7: Mit Veit Berthold. So, komm, die erste Arschbombe des Wochenendes.
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7: Something got me started, Simply Red.

0: Freitagabend, hier ist SWR 1 Rheinland-Pfalz und bald sieht unser Geld anders aus, weil wir sollen uns mehr identifizieren mit unseren Geldscheinen. Also ich tue das auch jetzt schon, aber gut, es gibt offensichtlich genug, die das nicht tun, meint die Europäische Zentralbank. Und deshalb hat sie insgesamt 120 neue Designs für unsere neuen Banknoten vorgestellt, die ab 2028 in Umlauf kommen sollen. Vorher wählen wir alle, also alle, die Lust haben, mit, welcher der Designvorschläge dann auch gewählt wird. Also da gibt es die Auswahl zwischen berühmten Persönlichkeiten wie Beethoven, Marie Curie und Leonardo da Vinci auf der einen Seite oder Vögeln. Also vom Eisvogel bis zum Storch ist einiges dabei. Ich habe schon mal hier als toller Journalist alles durchgeguckt. Ich bin jetzt nicht, also was Art auf Geldscheine betrifft, so drin im Thema. Aber ich finde ehrlicherweise die Vögel irgendwie ganz schön, muss ich ganz ehrlich zugeben. Und wir haben mal SWR1-Reporter Christian Altmaier in Wittlich auf die Straße geschickt. Er hat ein paar Motive ausgedruckt und wollte von den Wittlichern wissen, na, was wollt ihr denn lieber auf den Euroschein? Persönlichkeiten oder Vögel?
1: Also ich finde grundsätzlich mit Marie Curie und Beethoven, das finde ich schon ganz cool.
2: Wenn dann die Vögel. Für die Freiheit. Man kann sich alles kaufen, wenn man genug Geld hat.
3: Lieber Vögelchen als Leute, jawohl.
4: Die Leute kenne ich nicht. Wer ist das?
5: Ich habe den Brill auch nicht an.
6: Ja, gut, Vögel haben wir genug in Deutschland, ne? Komische Vögel, ja. Solange die nicht drauf sind auf dem Geldschein, da geht es noch.
7: Ja, gewöhnungsbedürftig, aber man gewöhnt sich dran, bestimmt.
8: Grundsätzlich, Hauptsache der Wert, der wird nicht weniger. Das Design ist mir egal.
9: Das wäre völlig Schnuppe.
0: Ja, Hauptsache man hat ausreichend davon im Geldbeutel. Ne? Aber ich halte fest, die Wittlicher haben Humor. Das ist schon mal sehr gut. Und es ist ein klarer Sieg für die Vögel an dieser Stelle herauszuhören. Die Abstimmung läuft. Die Idee hinter diesen neuen Geldscheinen ist ja, dass wir uns ja mehr damit identifizieren wollen. Bis 2028 ist es ja nicht mehr allzu lange hin. Deshalb wählt er gerne mit. Bisher sind auf diesen Scheinen ja Brückentore und Fenster von Gebäuden, die es übrigens gar nicht gibt. Also man wollte, ne, deshalb hat man diese Motive erfunden, niemanden irgendwie benachteiligen. Nicht, dass man sagt, hier die Brücke aus Deutschland ist mehr wert als das Gebäude aus Italien. Aber vielleicht dann demnächst ist der Eisvogel weniger wert als der Storch. Ihr habt die Wahl.
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Gefahrenstelle aus der SWR1 Rheinland-Pfalz Verkehrsredaktion. Es hat einen Unfall gegeben auf der A48 Koblenz Richtung Dernbach. Bitte sehr gut aufpassen in der Ausfahrt Koblenz Nord. Hier liegen Fahrzeugteile auf allen Spuren. Dass da nicht noch mehr passiert, kommt alle gut an mit SWR1 Rheinland-Pfalz.

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0: Elena Miles. Ganz easy und gechillt diesen Freitagabend hier. Es ist jetzt 7:30.
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0: Der Nachrichtenüberblick mit Stefan Eich.
2: Guten Abend. Die rheinland-pfälzische CDU reagiert mit Überraschung und Unverständnis auf Berichte, dass Kanzler Merz seinen Verkehrsminister Schnieder entlassen wolle. Der stammt aus der Eifel. Die Landrätin des Kreises Cochem-Zell-Beilstein sprach im SWR-Interview von einem unwürdigen Vorgehen und von einem Rauswurf, den sich niemand erklären könne. Patrick Schnieder, so Beilstein, habe als Bundesverkehrsminister eine saubere Arbeit abgeliefert.
3: Tatsächlich hat mich das Ganze ereilt während einer Kreistagssitzung und somit nicht nur mich alleine, sondern auch die anderen Mitglieder des Kreistages. Und ich bin absolut fassungslos und da stehe ich auch nicht alleine da. Nach der Kreistagssitzung hat man sich hier ausgetauscht und niemand, wirklich niemand konnte das nachvollziehen, weil einfach keiner irgendeinen Grund anführen könnte, warum Herr Schnieder hier entlassen wird.
2: Schnieders Entlassung ist noch nicht bestätigt. Beilstein sagte weiter, falls es so komme, wäre das ein großer Verlust für Rheinland-Pfalz, aber auch für eine gute Politik. Das Land hat die Kommunen aufgefordert, Abschiebungen ausreisepflichtiger Afghanen konsequenter vorzubereiten. Hintergrund sind neue Vorgaben vom Bund. Damit rückt Rheinland-Pfalz von dem bisherigen Grundsatz ab, nur Straftäter und Gefährder nach Afghanistan abzuschieben. Der rheinland-pfälzische Flüchtlingsrat reagierte bestürzt. Die Landesregierung, so die Hilfsorganisation, ignoriere die desolaten Lebensumstände in Afghanistan. Windkraftgegner im Kreis Bad Dürkheim sind mit einem Eilantrag vor Gericht gescheitert. Sie haben Widerspruch gegen die Baugenehmigung für 17 Windräder bei Dirmstein eingelegt und wollten per Eilantrag verhindern, dass der Bau der Windräder schon beginnt, während ihr Verfahren noch läuft. Das Gericht hat den Eilantrag aber als unzulässig abgelehnt.
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4: Das Neueste aus unserer Verkehrsredaktion, damit ihr überall gut und sicher an euer Ziel ankommt. Vorsicht erstmal, eine ungesicherte Unfallstelle jetzt auf der A6 Mannheim Richtung Heilbronn. Zwischen Wiesloch-Raunberg und Sinsheim hat es auf der linken Spur diesen Unfall gegeben und nochmal die Unfallstelle noch nicht gesichert da. Dann, nach einem Unfall auf der A48 Koblenz Richtung Dernbach, bitte sehr gut aufpassen. In der Ausfahrt Koblenz Nord auf allen Fahrspuren liegen noch Fahrzeugteile rum. A5 Karlsruhe Richtung Frankfurt zwischen Kronau und Waldorf-Wiesloch 3 Kilometer Stau. Da braucht ihr eine Viertelstunde länger. Die Überleitung auf

0: Temperaturen und die Nacht dann erfrischend bei 16 bis 10 Grad. Morgen wird es wieder heiß bei bis zu 33 Grad. Perfektes Badewetter also und der Sonntag dann mit mehr Wolken, örtlich dann auch mit einzelnen Schauern bei bis zu 30 Grad. Bleibt es sommerlich. Da sind wir doch bei Donna Summer, musikalisch. She works hard for the money, auch am Freitagabend. Ich bin Veit Berthold. Schön, dass ihr mit dabei seid.
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0: Follow me, Uncle Cracker. Und jetzt kommt der Klopper des Tages.
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0: Mit Detlef Lindner.
2: Einen schönen guten Tag.
0: Hallo.
2: Endlich ist er da. Jürgen Klopp, der Bundestrainer. Vertrag bis 2030 in Frankfurt. Die Vorstellungspressekonferenz. Klopp kündigte da Überraschungen im Team an. Spieler werden dort auftauchen, die damit noch gar nicht rechnen. So Klopp. Insgesamt mehr Aufwand gegen Pressing, Viererkette und auch eine Stärkung des Flügelspiels wird es also beim neuen Bundestrainer dann geben.
3: Wir werden mit Flügeln spielen, weil ich davon überzeugt bin, dass heute jede Mannschaft, jeder Gegner kann das Feld sehr, sehr eng machen. Den einzigen Vorteil, den man hat, ist ab und zu ist für einen kurzen Moment am Flügel. Das heißt, die Spielmacher der heutigen Zeit sind am Flügel. Und so wird das ablaufen.
2: Über die Nummer 1 im Tor oder auch die Rolle von Joshua Kimmich etwa äußerte sich der 59-Jährige nicht. Dafür gab es aber schon mal vorab eine klare Klopp-Ansage an die Medienvertreter.
3: Eine Riesenehre. Ich war dafür sehr gut bezahlt. Das ist also alles klar. Aber an dem Tag, an dem ihr das nicht mehr wollt, sagt ihr es und ich bin weg. Ohne Abfindung. Wenn ihr morgen sagt, der ist scheiße, bin ich weg. Also es ist nicht Einzelne, sondern sie schon ein paar mehr. Wenn der DFB sagt, so machen wir nicht weiter, bin ich weg. Wenn ihr euch daneben benehmt und meine Familie nicht in Ruhe lasst, bin ich weg.
2: Klopp bringt einige Vertraute mit zum DFB. Das war auch genauso erwartet worden, Nationalmannschaftsreporter Tim Borgmeier.
4: Er bringt drei Co-Trainer mit, darunter Ex-Nationalspieler Sven Bender, wie auch seinen langjährigen Berater Marc Kosicke, der sich in Zukunft um Strategie und Entwicklung rund um die DFB-11 kümmern soll. Zudem, so gab der DFB bekannt, wird ab dem 01.01.2027 Weltmeister Per Mertesacker den Posten Geschäftsführer Sport beim DFB übernehmen.
2: Es gab heute viele positive Anmerkungen zur Ernennung von Bundestrainer Jürgen Klopp aus und vom deutschen Fußball, stellvertretend dabei sein Wegbegleiter und Entdecker Christian Heidel.
5: Das Allerwichtigste ist, ich glaube, Jürgen Klopp vertraut man. Diese riesigen Erfahrungen, diesen riesigen Erfolgen, die er in der Vergangenheit feiern durfte, nimmt man ihm ab, dass er weiß, wie es geht. Und deswegen wird da ein prima Team jetzt an die Arbeit gehen.
2: Bleibt noch die Tour de France, drittletzter Tag bei der diesjährigen Tour. Und da waren die Kletterspezialisten auf dem Weg nach Alpe d'Huez unter sich. Und aus einer Dreiergruppe heraus sprintete Gesamtspitzenreiter Tadej Pogacar zum Etappensieg auf diesem 19. Teilstück. Er hat damit in der Gesamtwertung seine Führung sogar ausgebaut. Jetzt 7 Minuten vor dem Belgier Evenepoel.
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0: Robin Beck, the first time. Mein allererstes Mal in einem Club, also wo ich getanzt habe, weil ich alt genug war. Das war in den 90ern.
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0: 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Hin und wieder versuche ich es auch heute noch, aber ich freue mich total auf die Songs der 90er, die heute Abend wieder hier in SWR1 Rheinland-Pfalz laufen, ab 20 Uhr, von 8 bis Mitternacht mit Frank Habeck-Johansen und mit vielen verloren gegangenen Songs, Frank.
2: So sieht's aus. Wir spielen Songs, die wir lange nicht mehr gehört haben und die viele vielleicht gar nicht mehr auf dem Zettel hatten. Alanis Morissette beispielsweise, Ironic, das kennen wir ja alle, hören wir ständig. Aber erinnert ihr euch auch noch an Head Over Feet?

0: Eine Liebeserklärung von Alanis Morissette hören wir heute Abend. Und von Tic-Tac-Toe kennen wir alle Ich find dich scheiße.
1: Na klar.
0: Aber vor 30 Jahren kam dieser Song von den drei Mädels raus.
2: Leck mich

0: Auch den hören wir heute Abend in voller Länge.
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11: Pink ist ein Popstar und Mama. Was kann man denn daraus machen? Na, mit der Tochter singen? Hört sich so schön an. Cover Me in Sunshine. Hört ihr gleich hier in voller Länge.
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12: 19 Uhr im Studio Stefan Eich. Die Waldbrände in Frankreich breiten sich aus. Tadej Pogacar bricht auf der Tour de France-Etappe nach Alpe d'Huez einen 31 Jahre alten Rekord. Das Wetter in Rheinland-Pfalz, oft sonnig, höchstens harmlose Wolken, nachts Abkühlung auf 16 bis 10 Grad. Bei einem Waldbrand an der französischen Atlantikküste ist inzwischen eine Fläche so groß wie Paris verbrannt. Die EU hat Löschflugzeuge und Löschhubschrauber geschickt. Aus Paris, Julia Borutta.
13: Die Piloten der Löschflugzeuge nehmen nach Angaben der zuständigen Gewerkschaft pro Tag bis zu 300 Ladungen Wasser auf und sind im Dauereinsatz. Über den europäischen Hilfsmechanismus hat Frankreich 3 zusätzliche Löschflugzeuge bekommen. Doch die Flammen haben sich gerade bei Biscarrosse rasend schnell ausgebreitet. Dort hatte ein in Brand geratener Lieferwagen das Großfeuer ausgelöst. In Richtung Bordeaux, ins Landesinnere, bilden sich derzeit lange Staus. Wann die Einheimischen in ihre Häuser und die Touristen in ihre Urlaubsquartiere zurück können, ist noch offen.
12: Die Kabinettsumbildung von Kanzler Merz wird überschattet von der Unsicherheit über die Zukunft von Bundesverkehrsminister Schnieder. Der hat heute früh eine SMS an mehrere Abgeordnete verschickt und erklärt, Merz werde ihn entlassen. Dazu kam es aber nicht. Grund dafür dürfte der Rückzug von CDU-Finanzexperte Günzler sein. Er sollte Schnieders Nachfolger werden, sagte heute früh aber ab. Sicher ist dagegen, dass Gesundheitsministerin Waken neue Kanzleramtschefin wird und dass CDU-Generalsekretär Linnemann das Gesundheitsressort übernimmt. In Mainz dürfen keine Plakatständer mehr aufgestellt werden, die für Kundgebungen werben. Das steht in Mails der Stadtverwaltung, die dem SWR vorliegen. Andreas Neubrech.
14: In den Mails heißt es zur Begründung, dass die Stadt die Anzahl der Plakatständer im Stadtbild reduzieren wolle. Die Mails gingen an die Organisatoren der Prüfdemos. Diese setzen sich für die Prüfung rechtsextremer Parteien durch das Bundesverfassungsgericht ein und werben mit Plakaten für ihre Demos. Markus Sänger, einer der Organisatoren, hält die neue Regel für problematisch. Sänger hält es im Gespräch mit dem SWR für möglich, dass diese Regelung gegen das Grundgesetz verstößt. Seiner Auffassung nach gehört zur Versammlungsfreiheit auch die Möglichkeit, für Kundgebungen zu werben. Die Stadt Mainz hat sich auf SWR-Anfrage noch nicht zu dem Thema geäußert.
12: Bei der Tour de France hat Tadej Pogacar die 19. Etappe gewonnen. Nach 128 Kilometern erreichte der Slowene als erster den Skiort Alpe d'Huez. Er unterbot den 31 Jahre alten Rekord von Marco Pantani für den Anstieg um 1 Minute und 24 Sekunden. Holger Gerska berichtet.
0: Am Fuße des Schlussanstiegs lag der Slowene noch über 3 Minuten hinter einer Ausreißergruppe zurück. Er attackierte dann 13 Kilometer vor dem Ziel und gewann letztlich sogar alleine. Er hatte einen kleinen Vorsprung auf den Besten aus der Ausreißergruppe, auf den kleinen Franzosen Lenny Martinez. Dritter wurde Richard Carapaz aus Ecuador. Damit ist Tadej Pogacar, der Tour de France Gesamtsieg, kaum noch zu nehmen, denn er liegt über 7 Minuten vor dem zweitplatzierten Remco Evenepoel. Der Kapitän der deutschen Red Bull-Mannschaft zeigte aber auch eine starke Leistung und war deutlich besser im Klettern als seine Rivalen um Platz 2 und 3.
12: Jürgen Klopp ist offiziell Bundestrainer. Bei der Vorstellung am Mittag hat er angedeutet, was er erreichen will.
15: Ich möchte auch mit der Nationalmannschaft etwas schaffen, dass die Leute nach dem Spiel nach Hause gehen und denken, wow, das war wirklich cool. Ich hätte echt gerne, dass wir da alle Länderspiele gucken. Wir können das nicht ohne die Leute da draußen machen. Das geht nicht. Aber es lohnt sich. Also das ist, vielleicht bin ich naiv, auch möglich. Das ist mir häufig schon mal vorgeworfen in meinem Leben. Aber ich habe dreimal erlebt, wie erfolgreicher Fußball eine Stadt verändern kann. Und ich glaube, wir sind uns alle einig, dass erfolgreicher Fußball tatsächlich auch ein Land verändern kann.
12: Die ersten Länderspiele mit Klopp an der Seitenlinie finden Ende September statt. Das waren die Nachrichten für Rheinland-Pfalz. Es ist 19.04 Uhr.
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11: Nach einem Unfall auf der A5 Frankfurt Richtung Kassel zwischen dem Nordwestkreuz Frankfurt und dem Bad Homburger Kreuz. 3 Kilometer Stau, rechte und mittlere Spur sind gesperrt. Und die A5 Frankfurt Richtung Karlsruhe zwischen Bruchsal und Karlsruhe Mitte hier nach einem Unfall die linke und mittlere Spur gesperrt. 6 Kilometer Stau, da braucht ihr eine gute halbe Stunde länger. 20 Minuten Verzögerung aktuell auf der A6 Mannheim Richtung Heilbronn zwischen dem Walldorfer Kreuz und Sinsheim. Auch hier hat es einen Unfall gegeben, noch 3 Kilometer Stau. Und dann haben wir eine Sperrung nach einem Unfall. Die B43 Offenbach Richtung Frankfurter Flughafen ist zwischen der A5 Frankfurter Flughafen Nord und unter Schweinstiege im Moment gesperrt. Kommt alle gut an.
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11: Ist klasse heute Abend, noch oft sonnig und in der Nacht dann erfrischend kühl bei 16 bis 10 Grad, bevor es dann morgen wieder heiß wird bei bis zu 33 Grad. Richtiges Badewetter am Samstag, der Sonntag dann mit mehr Wolken, örtlich auch mit Schauern, aber das ist sehr selten der Fall. Ansonsten bleibt es sommerlich bei bis zu 30 Grad.
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11: Mit Veit Berthold. Und wer sägt denn da an meinem Stuhl? Ach, es ist Bob Seger. Der darf das.
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11: Fire Lake.

Neue Gefahrenstelle aus der SWR1 Rheinland-Pfalz Verkehrsredaktion. Es hat einen Unfall gegeben auf der A6 Mannheim Richtung Heilbronn zwischen dem Waldorfer Kreuz und Wiesloch-Auenberg. Vorsicht, ungesicherte Unfallstelle da auf der linken Spur.

0: That's the way hier in SWR 1 Rheinland-Pfalz. Der Kanzler und sein Personalkarussell. Das war heute großes Thema hier bei uns. Merz musste nach Spahns Ausflug ins Kinderland inklusive Leihmutter mit dem Personalkarussell eine Runde rückwärts fahren. Und jetzt steht fest, Nina Wagen wechselt als erste Frau ins Kanzleramt. Ihre Stelle als Gesundheitsministerin übernimmt ein Mann, Carsten Linnemann nämlich, und Verkehrsminister Patrick Schnieder. Der scheint wohl auch sein Amt zu verlieren. Verabschiedet hat er sich jedenfalls schon, aber gefeuert ist er noch nicht. Und wie kommt dieser Kabinettumbau denn an?
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0: Die Meinung von SWR 1 Hauptstadtkorrespondentin Sabine Henkel.
2: Eines muss man festhalten, Merz hat Führung bewiesen. Führungsstärke allerdings hat er nicht gezeigt. Dazu gehören nämlich Sozial- und Personalkompetenz. Und genau das lässt Merz vermissen. Er zieht die Gesundheitsministerin ab und ersetzt sie durch Carsten Linnemann, der sich mit Gesundheitspolitik bisher nur am Rande beschäftigt hat. Einfach mal machen, das funktioniert im Gesundheitswesen nicht. Noch dazu hat Linnemann im letzten Jahr selber gesagt, Gesundheitsminister, da bin ich nicht kompetent. Gute, überzeugende Regierungsarbeit gelingt nur mit gutem Personal. Mit Ministern und Ministerinnen, die entweder solide Fachpolitiker sind oder aber gute Verkäufer, also kommunizieren und vermitteln können. Ob das Team Merz gute Politik an Wähler und Wählerinnen bringt, offen. Der Bundeskanzler jedenfalls hat einen bemerkenswerten Auftritt hingelegt. Olaf Scholz würde vielleicht sagen, er hat sich verklempnert. Merz hat weitere Personalwechsel für die nächsten Tage angekündigt. Hoffentlich wissen schon alle in seinem Kabinett, ob sie gemeint sind. Einer soll Patrick Schnieder sein, der Verkehrsminister. Der muss aber offensichtlich noch so lange auf seine Entlassung warten, bis sich jemand bereit erklärt, für ihn ins Kabinett Merz zu wechseln. Ein potenzieller Nachfolger hat auf den letzten Drücker abgesagt. Da kann Merz nichts dafür, aber er hätte dazu besser ganz geschwiegen oder Schnieder ehrenhaft entlassen und die Nachfolge später geklärt. Das wäre jedenfalls fair gewesen.
0: Die Meinung von SWR 1 Hauptstadtkorrespondentin Sabine Henkel zum Kabinettumbau in Berlin.
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0: Die beste Idee, ne? Die eine Mama haben kann. Die Kleine einfach mitnehmen ins Studio und dann kommt ein gemeinsamer Song raus, also Pink und Willow Stage Heart. Die Tochter von Pink, Cover Me in Sunshine hier in SWR1 Rheinland-Pfalz. Cover Me in Sunshine, ein durchaus ja anspruchsvoller Text, es geht auch einfacher. Bitte was? Das soll ich mal beweisen. Also, okay. Die da oder
1: da.
0: Auch einfach, ne? Oder hier. Du, da. The Police in voller Länge zum Genießen und zum Mitsingen, wer es kann, in SWR 1.

0: kurz nach halb acht.
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0: Der Nachrichtenüberblick jetzt mit Stefan Eich.
2: Guten Abend. Wegen des Waldbrandes an der französischen Atlantikküste müssen immer mehr Menschen ihre Häuser verlassen. Wie die Behörden mitteilen, wurden schon 63.000 Menschen in Sicherheit gebracht. Das Feuer hat mehrere Häuser und einen Campingplatz zerstört. Die EU hat Löschflugzeuge und Hubschrauber geschickt. Auch die Bundesregierung hat Hilfe angeboten. In Mainz dürfen keine Plakatständer mehr aufgestellt werden, die für Kundgebungen werben. Das steht in Mails der Stadtverwaltung, die dem SWR vorliegen. Andreas Neubrech.
3: In den Mails heißt es zur Begründung, dass die Stadt die Anzahl der Plakatständer im Stadtbild reduzieren wolle. Die Mails gingen an die Organisatoren der Prüfdemos. Diese setzen sich für die Prüfung rechtsextremer Parteien durch das Bundesverfassungsgericht ein und werben mit Plakaten für ihre Demos. Markus Sänger, einer der Organisatoren, hält die neue Regel für problematisch. Sänger hält es im Gespräch mit dem SWR für möglich, dass diese Regelung gegen das Grundgesetz verstößt. Seiner Auffassung nach gehört zur Versammlungsfreiheit auch die Möglichkeit, für Kundgebungen zu werben. Die Stadt Mainz hat sich auf SWR-Anfrage noch nicht zu dem Thema geäußert.
2: Gleich zweimal musste die Polizei in Kirche am Bolanden einen betrunkenen Mann vom Autofahren abhalten. Erst verhinderten die Beamten, dass der 58-Jährige mit rund 2,5 Promille losfuhr. Dann stellten sie seinen Autoschlüssel sicher. Zwei Tage später wollte der Mann den Schlüssel auf der Wache abholen. Dafür fuhr er mit einem anderen Auto zur Polizei. Allerdings war er auch diesmal betrunken. Die Polizei nahm ihm den Führerschein ab und leitete ein Strafverfahren ein. Nun bleiben auch die Schlüssel des zweiten Autos auf der Wache.
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4: Hoffentlich hat er nicht noch einen dritten Schlüssel. Jetzt gehen wir auf die Straßenvorsicht auf der A1 Trier Richtung Saarbrücken zwischen dem Dreieck Moseltal und Mehring. Da steht ein kaputtes Fahrzeug. Es sind auch Menschen auf der Fahrbahn. Bitte sehr gut aufpassen, dass da niemandem was passiert. Auf der A1 Trier

sicher an und macht noch was aus diesem Freitagabend. Also das Wetter gibt alles dafür her. Ganz angenehm und schön. Und heute Nacht auch schön, weil zum Durchlüften geeignete Temperaturen bei 16 bis 10 Grad. Bevor es dann morgen wieder heiß wird, bis zu 33 Grad sind angesagt und viel Sonne. Der Sonntag dann mit mehr Wolken, örtlich auch mit Schauern, aber nur sehr selten. Und es bleibt weiterhin sehr sommerlich bei bis zu 30 Grad. Freitagabend mit Veit Berthold und mit London Beat. I've been thinking about you. Schön, dass ihr mit dabei seid. 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

0: Jürgen Klopp ist neuer Bundestrainer. Hallo, hier ist SWR1 Rheinland-Pfalz. Also der große Hoffnungsträger, dass die deutsche Fußballnationalmannschaft mal wieder einen, ja, vielleicht ein Pokal holt oder sowas. Also ich weiß gar nicht mehr. 2014 war es zuletzt. Das war natürlich toll, aber so toll, dass wir es auch mal wiederholen könnte. Und vielleicht schafft er es ja auch. Wir haben uns mal da umgehört, wo man ihn wirklich sehr gut kennt. Natürlich hier in Mainz. War ja lange Zeit Mainz 05 Trainer. Und finden denn die Mainzer, dass Jürgen Klopp der richtige Mann ist? Genau am richtigen Ort. Jetzt SWR1 Reporter Luca Sumpflet hat sich umgehört.
1: Jürgen Klopp, der neue Bundestrainer, ist er der Richtige?
2: Ja, ist der Richtige.
3: Auf jeden Fall, weil er Leute motivieren kann und das ist einfach super, um eine Mannschaft zu führen und wieder nach vorne zu bringen.
4: Der ist menschlich auch, gell? Der weiß, mit den Menschen umzugehen.
5: Ich weiß es nicht. Nationalmannschaft ist was anderes als eine Vereinsmannschaft.
1: Er hat eben gesagt, er will jeden Stein umdrehen. Was soll er denn verändern?
5: Für die Zukunft planen. Es gibt viele junge Leute und die Alten, die soll er besser so auslassen.
6: Er soll verändern, dass Eschens wieder der Kampfgeist wieder kommt und der Wille.
7: Eigentlich alles, die letzten WMs waren sehr schlecht. Es braucht einen Umbruch.
8: Dass er mal Leuten Chancen gibt, die noch nicht so oft gespielt haben.
5: Der bringt wirklich Stimmung und ich hoffe, dass sich das positiv auf die Mannschaft auswirkt.
1: Wird das DFB-Team mit Jürgen Klopp Europameister?
5: Nee. Gibt's bessere? Frankreich, Spanien.
6: Die junge Leute, die muss er ja erst mal formen. Das geht von heute auf morgen nicht. Aber ich drücke ihm alle Daumen, dass er den mal auf gut Deutsch mal richtig in den Arsch dreht. Fertig.
1: Also noch nicht so optimistisch. Wie sieht's hier aus?
9: Ich glaube, das wird schon was, doch. Der kriegt das hin.
10: Da werden wir auf jeden Fall Europameister.
11: Würde ich mir das wünschen, ja.
0: Ich hoffe auch, dass das klappt mit Jürgen Klopp und der deutschen Fußballnationalmannschaft. Viel Erfolg!
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Neue Gefahrenstelle aus der SWR1 Rheinland-Pfalz Verkehrsredaktion. Vorsicht jetzt bitte. Menschen sind auf der A1 Trier Richtung Saarbrücken zwischen dem Dreieck Moseltal und Mehring. Da steht auch ein defektes Fahrzeug. Bitte sehr gut aufpassen, dass da niemandem was passiert. Kommt gut an.

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0: 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Ich bin sehr, sehr froh, euch dort alle zu treffen. 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Liebe Grüße dahin. Es war so schön mit euch, aber die Reise wird weitergehen und ihr könnt alle live dabei sein in der kommenden Woche. Also wenn ihr mich irgendwo seht, ich freue mich über motivierende Schulterklopfer oder vielleicht auch über irgendwelche heißen Hitparaden-Geschichten von euch. Es wird eine mit Sicherheit spannende Woche für mich, hoffentlich für euch auch. Und auf swr1.de könnt ihr schon mal gucken. Also da seht ihr mich schon mit meinem E-Bike, wie ich da so rumpose. Noch bin ich also gut drauf. Mal gucken, ob es in der kommenden Woche so bleibt. Ich bin mir aber sicher, ihr werdet mir helfen. With or without you, fragen you too. Ich sag am liebsten with you in der kommenden Woche.
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5: Das war der Freitagabend mit Veit Berthold. Ich freue mich auf die 90er. Die kommen jetzt gleich hier im ARD-Club 90er mit Frank Habeck-Johansen. Das gleich ab 8 bis Mitternacht. Viel Spaß, schönes Wochenende.
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6: Um 20 Uhr mit Ramin Movasakian. Der Bundesbeauftragte gegen Antisemitismus Klein hat die Parteien dazu aufgerufen, auch in Zukunft nicht mit der AfD zusammenzuarbeiten. Im ARD-Interview sagte er, die Brandmauer müsse aufrechterhalten werden, auch mit Blick auf die Vorhaben der AfD. Aus Berlin, Lissi Kaufmann.
7: Er verweist unter anderem auf das Wahlprogramm der AfD in Sachsen-Anhalt, wonach die Schulpflicht abgeschafft werden sollte. Klein warnt, man könne sich gar nicht ausmalen, was das für eine Gesellschaft bedeuten würde. In Sachsen-Anhalt wird im September gewählt. Die AfD liegt in Umfragen deutlich vorn. Angestoßen hatte die Brandmauer-Debatte Sachsens Ministerpräsident Michael Kretschmer. Der forderte, mit allen Parteien zu sprechen. Der CDU-Politiker hatte gesagt, wer noch über Brandmauern rede, habe die Zeichen der Zeit nicht erkannt. Felix Klein hält solche Aussagen für gefährlich.
6: Einen Tag nach dem tödlichen Messerangriff auf einen Bankmitarbeiter in Regensburg hat die Staatsanwaltschaft neue Details zum Tatverdächtigen bekannt gegeben. So sei der 20-jährige Deutsche immer wieder durch Waffenbesitz aufgefallen. In der Nacht vor der Tat habe sich der Mann der Polizei gestellt, unter anderem weil er eine Bierflasche geworfen habe. Er sei aber wieder freigelassen worden. Der Tatverdächtige sitzt inzwischen wegen Mordverdachts in Untersuchungshaft. Wegen des Waldbrands an der französischen Atlantikküste müssen immer mehr Menschen ihre Häuser verlassen. Wie die Behörden mitteilten, wurden bereits mehr als 60.000 Menschen in Sicherheit gebracht. Mehrere Häuser und ein Campingplatz wurden durch das Feuer zerstört. Die EU hat inzwischen Löschflugzeuge und Hubschrauber geschickt. Auch die Bundesregierung hat ihre Hilfe angeboten. Der slowenische Radprofi Tadej Pogacar hat die 19. Etappe der Tour de France gewonnen. Er erreichte auf der 128 Kilometer langen Strecke als erster das Ziel in Alpe d'Huez und ist damit auf bestem Weg zum Gesamtsieg. ARD-Sportreporter Steffen Grahn.
8: Auf dem Weg nach Alpe d'Huez legte der Mann im gelben Trikot schon sehr früh am Fuße des Berges los. Vorne fuhren noch ein paar Ausreißer, Pogacar 3 Minuten dahinter. Aber mit einer furiosen Fahrt sammelte er die Ausreißer nach und nach ein. Es war eine denkwürdige Leistung von Pogacar auf den letzten 13 Kilometern hinauf zur Skistation. Noch nie hat einer diesen Anstieg so schnell bewältigt wie der Slowene. In der Gesamtwertung hat er jetzt mehr als 7 Minuten Vorsprung. Und zwar auf Remco Evenepoel vom deutschen Red Bull Team. Der hat als Tagessechster seinen Anspruch auf den 2. Gesamtrang auf dem Podium von Paris untermauert.
6: Das Wetter für Baden-Württemberg und Rheinland-Pfalz. In der Nacht sternenklar bei Tiefstwerten von 16 bis 7 Grad. Morgen gibt es den Tag über viel Sonnenschein. Nur im Süden Baden-Württembergs gibt es am Abend vereinzelt Schauer. Die Temperaturen erreichen maximal 26 bis 33 Grad. Am Sonntag wechseln sich Sonne und Wolken ab. Gegen Abend ziehen von Nordwesten ein paar Schauer zu uns. Dazu werden es 22 bis 30 Grad. Die Zeit gleich 20.03 Uhr.
9: Der ARD-Verkehrsservice. Vorsicht auf der A8 München Richtung Stuttgart. Zwischen Stuttgart Flughafen Messe und Stuttgart Degerloch. 2 kaputte Autos auf der rechten Spur. Aufpassen, B30 Ravensburg Richtung Biberach. Zwischen Oberessendorf und Unteressendorf. Hier ein kaputtes Auto. Die A1, Euskirchen Richtung Blankenheim, ist zwischen Nettersheim und Blankenheim wegen eines brennenden Autos gesperrt. Bitte eine Rettungsgasse freihalten. A6, Mannheim Richtung Heilbronn, zwischen Kreuz Waldorf und Sinsheim. Unfallaufnahme auf dem linken und dem mittleren Fahrstreifen. 3 Kilometer Stau. Dauert eine halbe Stunde länger für euch. Auf der A8, München Richtung Stuttgart, zwischen Wendlingen und Stuttgart-Pliningen. 2 Kilometer Stau, Viertelstunde plus. A81, Singen Richtung Stuttgart, zwischen Horb und Rottenburg. Unfallaufnahme, rechte Spur gesperrt. Verkehr wird an der Unfallstelle vorbeigeleitet. 5 Kilometer Stau, plus 30 Minuten. Schweiz, A2 Luzern Richtung Gotthard, zwischen Amsteg und Göschenen. 4 Kilometer Stau, plus 40 Minuten. Empfohlene Alternativroute via A13 San Bernardino-Tunnel. Und ganz aktuell, bitte aufpassen auf der A7, Füssen Richtung Ulm. Zwischen Füssen und Nesselwang liegt ein Plastikteil. Allen unterwegs, gute Fahrt.
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9: Mit Frank Habeck-Johansen, hallo zusammen. Hier ist die Show für alle, die Glücksgefühle bekommen, wenn sie an die 90er denken. Also an die Zeit, als wir ICQ benutzt haben und Dr. Sommer gelesen haben. Heute Abend feiern wir Großes, und zwar unter anderem das Comeback der Diddlemaus. Wir hören Songs, die schon lange nicht mehr im Radio liefen. Head Over Feet von Alanis Morissette beispielsweise. Oder auch Tic-Tac-Toe mit Leck mich am ABC. Ja, das gab's mal. Wir starten aber mit einem absoluten 90er-Klassiker von Dr. Alban. Hier ist Sing Hallelujah.
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9: Und natürlich gibt es auch eure Musikwünsche. Gerne jetzt schon melden, was ihr aus den 90ern hören wollt. Anrufen oder WhatsApp-Nachricht schicken. 06131 92 93 94 95. Schönen Abend mit uns.

Naja Twain hier bei uns im ARD Musikclub 90er am Freitag und im Internet gibt's ja gerade wieder eine ordentliche Portion 90er Nostalgie, ne? Vielleicht habt ihr es auch schon gesehen und zwar gibt's da das Kinder der 90er Bingo. Prinzip ganz einfach, in so einem Raster stehen so lauter Dinge, die man in den 90ern erlebt oder besessen haben könnte. Tamagotchi beispielsweise, ja, hatte ich. Diddlemaus. Nee, war ich nicht so mit dabei. Kassettenrekorder, klar, wer hatte den nicht? Bravo-Hits, ja, fast alle gesammelt. Gameboy hatte ich tatsächlich nicht. Und so gibt's halt diese Kästchen und für jedes Kästchen gibt's dann gedanklich einen Haken. So, und plötzlich merkt man, man hat gar kein Bingo, sondern gleich die ganze Karte voll, ja, in den meisten Fällen. Das Schöne daran, jeder hat so seine ganz persönliche 90er-Geschichte. Die einen erinnern sich eben an stundenlanges Kassettenspulen mit einem Bleistift, die anderen an Stickeralben, Buffalos oder den ersten Discman. Und wenn ihr alle Felder abhaken konntet, dann ist diese Sendung hier heute im Prinzip genau das Richtige für euch, denn die nächsten 4 Stunden sind nämlich quasi ja so das akustische Bingo der 90er. Jetzt zum Beispiel mit ihm hier, mit Lou Bega und Mambo Number 5.

0: Vanilla Ice. Und Ice Ice Baby. Hier ist der ARD Musikclub 90er. Und nach der Schule war in den 90ern ja erstmal eins ganz wichtig. Nein, nicht die Hausaufgaben, Fernseher an. Ja, so war das bei vielen. Und über das, was da damals lief im Fernsehen, quizzen wir jetzt.
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0: Ich spiele euch nämlich die Titelmelodie einer Kultserie aus den 90ern vor. Erkennt ihr sie, gibt's mit ein bisschen Glück einen Musikwunsch für euch aus den 90ern. Und heute suchen wir eine Zeichentrickserie. Viele haben die nachmittags geguckt damals. Und hier kommt sie, die Titelmelodie der Serie.

Tja, und dann kam auch schon der Name der Serie in dieser Titelmelodie vor. Deswegen hier ein vorzeitiges Ausblenden. Also, welche Serie suchen wir? Jetzt anrufen oder WhatsApp-Nachricht schicken. 06131 92 93 94 95. Welche Serie aus den 90ern suchen wir? 06131 92 93 94 95.

0: Gala und Freed from Desire. Es ist gleich 8:30. Der ARD-Verkehrsservice, Vorsicht bitte auf der A6 Mannheim Richtung Heilbronn zwischen Kreuz, Waldorf und Wiesloch-Rauenberg. In beiden Richtungen aufpassen, da sind nämlich Ziegen auf der Fahrbahn. Vorsicht auf der A5 Basel Richtung Karlsruhe in der Ausfahrt Ettlingen Metallteile. Die A1 Euskirchen Richtung Köln ist zwischen Kreuz Bliesheim und Erftstadt nach einem LKW-Unfall gesperrt. A81 Singen Richtung Stuttgart zwischen Horb und Rottenburg, Unfallaufnahme rechte Spur gesperrt. Verkehr wird an der Unfallstelle vorbeigeleitet. 5 Kilometer Stau kostet euch hier 1 Stunde und 30 Minuten. Und noch in die Schweiz, A2 Luzern Richtung Gotthard zwischen Amstieg und Göschenen. 4 Kilometer Stau, 40 Minuten plus. Die empfohlene Alternativroute via A13 San Bernardino-Tunnel. Allen unterwegs, gute Fahrt.
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0: Frank Habeck Johansen hier und jetzt wird's laut. Vor 35 Jahren, 1991, haben Metallica nämlich ihren Song Enter Sandman veröffentlicht. Ja, und damit, mit diesem Song, hat's die Band ja endgültig geschafft, von der Metal-Szene so in die ganz großen Stadien zu kommen. Enter Sandman, bis heute im Prinzip der Song, mit dem unzählige Rockkonzerte, Footballspiele und Eishockeypartien eingeläutet werden. Hier sind Metallica für euren Freitagabend und Enter Sandman.
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0: Vanessa Williams, Save the Best for Last. Yeah! Und yeah, sagt vielleicht gleich auch Yvonne aus Bruchmühlbach.
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0: Flashback. Hallo Yvonne, guten Abend.
2: Hallo.
0: Wir lösen zusammen, beziehungsweise du musst lösen, ich weiß ja die Antwort, das Flashback-Spiel. Wir hören nochmal die Serie aus den 90ern, die Titelmelodie einer Serie. Und dann möchte ich von dir wissen, worum geht's da?

0: Und jetzt kommst du?
1: Die DuckTales.
0: Die DuckTales. Sehr gut. Natürlich. Ja, die DuckTales. Sehr gut performt. Man merkt, du bist Expertin. Hattest du einen Lieblingscharakter in der Serie?
1: Ja, ich fand die Tick, Trick und Tack total genial. Aber Dagobert Duck, ganz ehrlich, das war auch schon ein Vorbild.
0: Ja, Dagobert Duck, dann die Neffen Tick, Trick und Track.

0: Genau, und Dagobert Duck fand ich immer toll, ne? Diesen Geldspeicher, der hatte, den er hatte,
1: ja.
0: Wo er drin geschwommen ist.
1: Kopfsprung rein, ja.
0: Richtig.
1: Ein Bild für die Götter.
0: Absolut. Und dann aber natürlich immer, ne, seine Gegner, die Panzerknacker, die immer das Geld haben wollten. Also war schon eine tolle Zeichentrickserie. Damals in den 90ern, am 8. April 89 übrigens, lief schon die allererste Folge, aber die kompletten 90er durch gab es dann. Die DuckTales im Fernsehen. Sehr gut gemacht, Yvonne. Herzlichen Glückwunsch. Wir spielen dir einen 90er Musikwunsch. Was darf es denn sein?
1: Ich würde Earthsong
0: von Michael Jackson.
1: Michael Jackson nehmen.
0: Machen wir sehr gerne.
1: Super, danke schön.
0: Schönen Abend und danke fürs Mitspielen.
1: Ciao. Gerne, ciao.

0: Michael Jackson und der Earth Song, da haben alle 90s Kids natürlich auch den Auftritt von Wetten, das direkt wieder im Kopf. Hier ist der ARD Verkehrsservice. Aktuell Vorsicht auf der A3 Köln Richtung Frankfurt zwischen Rastplatz Theisthal West und Niedernhausen. Eine ungesicherte Unfallstelle.
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Hier ist der ARD Musikclub 90er und Musikwünsche in so einer 90er-Sendung sind ja eigentlich wie Überraschungseier, ne? Man weiß nie genau, was da als nächstes kommt. Vielleicht Eurodance, vielleicht Grunge, vielleicht eine Boyband oder ein Song, bei dem man sich fragt, Moment mal, den habe ich ja seit 1997 nicht mehr gehört. So, genau das macht den Spaß aus, denn die 90er konnten ja einfach alles, ne? Gitarren, Techno, Balladen, Hip-Hop. Und manchmal sogar irgendwie alles gleichzeitig. So, und der nächste Song, der macht auch richtig Spaß. Ein richtiges 90er-Original. Und zwar der Wunsch von Hendrik. Der schreibt per WhatsApp an die 06131 92 93 94 95. Guten Abend zusammen. Ich hätte mal wieder Lust, das Lied Eine Insel mit zwei Bergen von Dolls United zu hören. Habe ich schon länger nicht mehr im Radio gehört. Vielleicht klappt es ja heute Abend. Viele liebe Grüße ins Studio von Hendrik. Hier kommt er, der Song aus der Augsburger Puppenkiste im 90er-Style. Hier sind Dolls United.

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0: Ich erkläre hiermit diese Insel zu meinem Königreich und wir bauen einen gemütlichen Palast.
1: Das ist ein wundervolles Thema für eine Ballade.

0: Die Spice Girls, ARD Musikclub, 90er und gleich noch neun, dann ganz viel Boygroup-Alarm. Gary Barlow mit dabei von Take That Solo und die Backstreet Boys.
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2: Um 21 Uhr mit Ramin Movasakian. Der Kabinettsumbau von Kanzler Merz stößt auf ein geteiltes Echo. Während der Koalitionspartner SPD der Union weiter eine verlässliche Zusammenarbeit zusichert, kommt von der Opposition Kritik. Aus Berlin berichtet Jan Zimmermann.
3: Schlecht vorbereitet, wenig vorausschauend und hektisch bewerten die Grünen das Vorgehen des Kanzlers. Fraktionsvorsitzende Hasselmann wirft Merz auf ARD-Anfrage Planungslosigkeit und chaotisches Krisenmanagement vor. AfD-Fraktionschefin Weidel schrieb auf Social Media, statt einem großen Wurf produziere der Kanzler noch mehr Chaos. Sie fordert Neuwahlen. Linken-Fraktionschef Pellmann sagte der ARD, auch das neue Personal mache keine Hoffnung darauf, explodierende Preise und die Wirtschaftskrise in den Griff zu kriegen.
2: Der Bundesbeauftragte gegen Antisemitismus Klein hat die Parteien dazu aufgerufen, auch in Zukunft nicht mit der AfD zusammenzuarbeiten. Im ARD-Interview sagte er, die Brandmauer müsse aufrechterhalten werden, auch mit Blick auf die Vorhaben der AfD. Diese will im Falle einer Regierungsbeteiligung in Sachsen-Anhalt die Schulpflicht lockern. Man könne sich gar nicht ausmalen, was das für die Gesellschaft bedeuten würde, so Klein. Sachsens Ministerpräsident Kretschmer hatte angesichts der starken Umfrageergebnisse der AfD zuletzt ein Ende der Brandmauer gefordert. Das Aufsichtsgremium des Internationalen Strafgerichtshofs hat den Chefankläger Khan abgesetzt. Wie aus Diplomatenkreisen bekannt wurde, haben Vertreter der Vertragsstaaten in einer Sondersitzung mehrheitlich für eine entsprechende Resolution gestimmt. Khan war im Juni wegen des Vorwurfs sexueller Übergriffe gegen eine Mitarbeiterin suspendiert worden. Der britische Jurist weist die Anschuldigungen zurück. In den USA gibt es aktuell so viele Masernfälle wie noch nie. Laut der Gesundheitsbehörde CDC haben sich seit Jahresbeginn landesweit 2318 Menschen angesteckt. Das liegt vor allem daran, dass sich immer weniger Menschen impfen lassen, wie USA-Korrespondentin Nina Barth berichtet.
4: Von den Masernfällen in diesem Jahr sind 90% bei Nicht-Geimpften aufgetreten oder es ist nicht klar, ob sie geimpft sind. Dass sich immer weniger Amerikaner impfen lassen. Diesen Trend gibt's seit Jahren. Und es ist auch wenig hilfreich, dass der Gesundheitsminister als Impfskeptiker bekannt ist. Schon im vergangenen Jahr hatten die USA die meisten Masernfälle seit 30 Jahren. Und jetzt sind es schon fast 30 Fälle mehr. Und wir haben ja erst Juli. Besonders betroffen sind zurzeit South Carolina, Utah, Virginia und Texas.
2: Das Wetter für Baden-Württemberg und Rheinland-Pfalz. In der Nacht sternenklar bei Tiefstwerten von 16 bis 7 Grad. Morgen gibt es den Tag über viel Sonnenschein. Nur im Süden Baden-Württembergs gibt es am Abend vereinzelt Schauer. Die Temperaturen erreichen maximal 26 bis 33 Grad. Am Sonntag wechseln sich Sonne und Wolken ab. Dazu werden es maximal 22 bis 30 Grad. Die Zeit gleich 21.03 Uhr.
0: Der ARD-Verkehrsservice geht los mit der A5. Karlsruhe Richtung Basel zwischen Appenweier und Offenburg. 2 Kilometer Stau, hier dauert es eine Viertelstunde länger für euch. Dann auf die A8 Karlsruhe Richtung Stuttgart zwischen Pforzheim Nord und Pforzheim Ost. Unfall, 3 Kilometer Stau, Viertelstunde plus. A81 Singen Richtung Stuttgart zwischen Horb und Rottenburg. Unfallaufnahme auf dem gesamten Fahrbahn. 7 Kilometer Stau, dauert eine Stunde länger. Schweiz. A2 Luzern Richtung Gotthard zwischen Amsteg und Göschenen. 4 Kilometer Stau, 40 Minuten plus. Empfohlene Alternativroute via A13 San Bernardino-Tunnel. Und in der Gemeinde Ketsch kommt es wegen eines Brandes zu Geruchs- und Rauchbelästigung. Bitte Fenster und Türen schließen und die Belüftung abschalten. Allen unterwegs, gute Fahrt.
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0: Mit Frank Habeck-Johansen, hallo zusammen. Und jetzt ins Jahr 94. Damals hat die Band Weezer einen ziemlich ungewöhnlichen Einfall gehabt. Sie haben nämlich einen Song nach Rock'n'Roll-Legende Buddy Holly benannt, obwohl Buddy Holly in dem Song überhaupt nicht vorkommt. Ja. Der Name, der sollte einfach nur so als Vergleich dienen, so unter dem Motto, ich sehe zwar vielleicht nicht aus wie Buddy Holly, aber ist doch ganz egal. Hier ist der Song Buddy Holly, Weezer.
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Die Eurythmics im ARD Musikclub 90er. Und jetzt spulen wir hier zurück in die Charts von 1996, also genau vor 30 Jahren. Welche Songs waren da am erfolgreichsten? Welche Songs haben wir uns auf Maxi-CD gekauft? Platz 10 damals war Alanis Morissette mit Ironic. Ihr großer Hit. Später hören wir übrigens hier noch eine andere Nummer von Alanis Morissette in voller Länge. Platz 9 damals Deep Blue Something mit Breakfast at Tiffany's. Eigentlich geht es in dem Song um ein Paar, das sich ständig streitet. Der einzige gemeinsame Nenner, beide erinnern sich an den Film Frühstück bei Tiffany. Und genau daraus wurde dann einer der sympathischsten One-Hit-Wonder der 90er. Bis heute ein großer Hit für Deep Blue Something. So, und Platz 8 gibt es jetzt in voller Länge für Gary Barlow. War 1996, ja, ein ganz besonderes Jahr. Ein neues Kapitel hat begonnen. Take That hatten sich ja gerade getrennt. Und viele haben sich gefragt, ob er es wohl auch alleine schafft, der Gary Barlow. Hat er auch alleine Erfolg? Und die Antwort, die kam sofort, denn die erste Solo-Single ist direkt in die Charts geschossen. Von 0 auf Platz 8, Gary Barlow und Forever Love.

Barry Barlow, Forever Love, Platz 8 in den deutschen Charts vor genau 30 Jahren. So, und auf Platz 7 war es vom Tempo her ein bisschen anders als bei Gary Barlow. R&B waren das mit Spring. Wenig Gesang in diesem Song, und dass ein Instrumentalstück in den Top 10 waren, das war selbst Mitte der 90er eher die Ausnahme, aber das Frankfurter Dance-Projekt R&B hat es mit Spring geschafft und bewiesen, dass manchmal ein eingängiger Synthesizer völlig reicht, um einen Ohrwurm zu schreiben. So, und jetzt gibt's Platz 6 hier aus den Charts vor 30 Jahren. 1996 waren die Backstreet Boys noch die, ja, kann man sagen, neuen Jungs aus Orlando. Ein Jahr später waren sie die größte Boyband der Welt. Und den internationalen Durchbruch hatten die Backstreet Boys tatsächlich zuerst in Deutschland und Europa, lange bevor Amerika auf sie aufmerksam wurde. Hier ist Platz 6, komplett für euch. Muss ich sagen, mein Lieblingssong von den Backstreet Boys. Hier ist Get Down. 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

Platz 6 in den deutschen Singlecharts, 24. Juli 1996, die Backstreet Boys, Get Down, der Song, wo sie Besuch bekommen von der Fun Factory. Ja, was war sonst platziert vor 30 Jahren in den deutschen Singlecharts? Top 10, auf der 5, Mr. President und Coco Jumbo. Es gibt ja Songs, die machen sofort gute Laune, völlig egal, worum es eigentlich geht. Und bei Coco Jumbo ist das genau so. Übrigens, bis heute weiß niemand so genau, was Coco Jumbo eigentlich bedeuten soll, aber ist ja auch egal. Hauptsache Sommer. Auf der 4 nochmal Sommer. Los del Rio und Macarena. Der Song war so erfolgreich, dass sogar Politiker, Sportler und Nachrichtensprecher die berühmte Choreografie mitgetanzt haben. Wahrscheinlich gibt es keinen anderen 90er-Hit, der so viele Menschen gleichzeitig in Bewegung gebracht hat. Das war Platz 3 vor 30 Jahren. No Mercy, Where Do You Go? Die Band klang amerikanisch, wurde aber tatsächlich von Frank Farian zusammengestellt, also dem Mann hinter Boney M. und Milli Vanilli. Und mit Where Do You Go landen No Mercy, ein Welthit, der bis heute auf keiner 90er-Party fehlen darf. Platz 3 damals. Auf der 2 auch ein Song, der auf keiner 90er-Party fehlt. Faithless und Insomnia. I Can't Get No Sleep. Also diese Zeile kennt fast jeder. Also zumindest jeder, der in den 90ern schon irgendwie was mitbekommen hat. Das Lustige übrigens, anfangs wollte kaum jemand den Song spielen. Erst nach einer Neuveröffentlichung hat sich Insomnia dann zu einem großen oder man kann schon fast sagen, einem der größten Dance-Klassiker aller Zeiten entwickelt. So, und dann fehlt jetzt noch Platz 1 vor 30 Jahren in den deutschen Single-Charts. 1996 haben die Fugees die Charts angeführt. An denen ging ja irgendwie auch kaum ein Weg dran vorbei. Die haben damals den Klassiker Killing Me Softly neu interpretiert. Lauryn Hill, Wyclef Jean und Pras haben aus einem Soul-Hit, ja, im Prinzip so einen zeitlosen Hip-Hop-Meilenstein gemacht, kann man sagen. Das Album The Score gehört bis heute zu den erfolgreichsten Rap-Alben aller Zeiten und wir hören den Song jetzt hier. Die Nummer 1 der Charts vom 24. Juli 1996, die Fugees mit Killing Me Softly.

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6: Hier ist der ARD Verkehrsservice. Vorsicht auf der A6 Mannheim Richtung Heilbronn zwischen Dreikockenheim und Kreuz Walldorf. Da sind Hindernisse auf der linken Spur. Aufpassen, A7 Würzburg Richtung Ulm zwischen Uffenheim, Langensteinach und Raststätte Ohrenbach. Hier liegt ein Reifen auf der Fahrbahn. A5 Karlsruhe Richtung Frankfurt zwischen Kronau und Waldorf-Wiesloch. Baustelle 4 Kilometer Stau, halbe Stunde plus. Dann die A5 Karlsruhe Richtung Basel zwischen Appenweier und Offenburg. 3 Kilometer Stau plus 25 Minuten. Die A6 Nürnberg Richtung Heilbronn ist in Höhe Schnelldorf wegen eines Polizeieinsatzes gesperrt. A81 Singen Richtung Stuttgart zwischen Horb und Rottenburg. Unfallaufnahme 5 Kilometer Stau, dauert für euch 40 Minuten länger. Und dann noch in die Schweiz. A2 Luzern Richtung Gotthard zwischen Amstieg und Göschenen. 5 Kilometer Stau, 50 Minuten plus die empfohlene Alternativroute via A13 San Bernardino Tunnel. Allen unterwegs, gute Fahrt!
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6: Frank Habeck Johansen hier und jetzt der deutsche Sommer-Soundtrack schlechthin. Das kennen wir alle. Die Frage, wann wird's mal wieder richtig Sommer? Und das spielen wir jetzt gleich in der Version von Creme 21. Der Titel ist ja ursprünglich aus dem Jahr 75, damals von Rudi Carrell.
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6: Und dann singt er.
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6: Jawohl, eigentlich war das ja eine parodistische Nummer, so ein Schlager, der sich über das miese Wetter in Deutschland lustig macht. Trotzdem ist der Song bis heute so aktuell, dass er bei jeder verregneten Grillparty wieder aus der Versenkung geholt wird. Und die Melodie, die hat schon damals der Rudi geklaut, nämlich bei City of New Orleans von Steve Goodman, bekannt geworden durch Arlo Guthrie. Und Rudi Carrell hat damit sozusagen einen internationalen Folksong genommen und ihn mit typisch deutschem Wetterjammern verknüpft. Creme 21 haben das in den 90ern gecovert und ja, so eine kleine Spur moderner gemacht. Hören wir jetzt. Creme 21, wann wird's mal wieder richtig Sommer?
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The Big L. Hier ist der ARD Musikclub 90er und jetzt geht's hier um eine Maus mit großen Ohren, mit klobigen Füßen und dem süßesten Gesicht in den 90ern. Ja, da ist ja mal ganz klar, es geht um die Diddlmaus. Die hat uns und unser Portemonnaie damals

0: kann man sagen, fest im Griff gehabt.
1: Jeder hatte diesen Diddle-Wahn, sag ich mal.
2: Sämtliche Plüschtiere, Stickerbögen, Postkarten, Tüten, alles.
3: Also wir sind mit unseren großen Ordnern zur Schule gegangen und haben unter uns Freundinnen die Diddle-Blätter getauscht.
4: Da gab es auch die Zeichenblöcke und allem.
5: Ich habe eigentlich mein komplettes Geld für Diddle ausgegeben.
0: Ja, die Diddle-Maus. Der große Hype, der ging noch weit bis in die 2000er. 2014 war dann aber Schluss. Da wurde die Herstellung eingestellt, aber sie ist wieder da. Ja, seit dieser Woche ist die Diddle-Maus wieder im Handel in Deutschland. Johannes Häufter aus dem ARD Musikclub-Team, das große Diddle-Comeback. Und gib zu, du hast früher auf dem Schulhof auch wild getauscht, oder?
6: Ja, bei mir waren es eher die Panini-Sticker. Ja, ja. Aber hier diesen Diddle-Tausch-Spektakel, den bist du natürlich auch als Nichtsammler nicht, konntest du nicht entkommen. Ja. Keine Chance. Das war so meine Grundschulzeit. Meine Schwester, das weiß ich noch, die hatte alle möglichen Blöcke, Papiere, tausend Farben, Glitzer und ja, gerochen hat das Zeug ja auch irgendwie.
0: Ja.
6: Ja, also, dass man davon nicht irgendwie high geworden ist von der Chemie, naja. Und mein Bruder, der hatte sogar einen Schulranzen von Diddle. Das,
0: unfassbar.
6: Ja, sah schon eher so für Mädchen aus, jetzt nicht unbedingt ein Jungs-Schulranzen, aber das hat ihm irgendwie nichts ausgemacht. Und die ganzen Mädels sind ihm auch immer hinterhergerannt. Frank, ich glaube, das war der Schulranzen schuld.
0: Ja, guter Trick von deinem Bruder. So, Diddle ist also wieder da und man muss ja sagen, es kommt vieles gerade wieder aus den 90ern, ne?
6: Ja, das ist gerade schon irgendwie so eine 90er-Nostalgiewelle. Eine aktuelle Umfrage belegt das auch. Also Nachfrage auf Portalen wie Kleinanzeigen oder sowas, du merkst, das steigt echt krass. Beispiel Diddle-Blog. In den letzten 5 Jahren um 70% gestiegen.
0: Wahnsinn.
6: Das ist gut und schön. Das Problem ist, die Preise sind leider auch gestiegen. Also fast 5-mal so teuer, so ein Diddle-Blog. Aber ich sag mal so, die Sammelzielgruppe ist jetzt, würde ich mal behaupten, nicht mehr, ja, die in die Schule gehen und von ihrem paar Mark Taschengeld das Ganze da zusammenkaufen müssen.
0: Wer weiß. Ja, die Diddle-Maus ist wieder da und mich würden mal eure Geschichten erzählen. Habt ihr früher auch im Diddle-Wahn gelebt? Was habt ihr alles von der Diddle-Maus gehabt? Schulranzen, Plüschtiere, Bleistifte, was weiß ich? Meldet euch gerne mal kurz per WhatsApp oder Signal 06131 92 93 94 95. Bin gespannt auf eure Diddle-Maus-Geschichten.
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0: Texas, When We Are Together. Hier ist der ARD Musikclub 90er, die Zeitmaschine, die uns jede Woche zurückbringt in die 90er. Und natürlich gibt es ja auch eure Musikwünsche. Jetzt zum Beispiel den von Christian Ost. Hey und hallo aus dem schönen Norden. Von der Insel Sylt schreibt er, wir sitzen hier zwischen den Dünen und hören den 90er ARD Club. Wir, das sind Marion und Chris, absolute 90s Kids. Und wir würden uns total freuen über Sin with Sebastian. Und Shut Up and Sleep With Me.
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0: Ein bisschen italienische 90er von Neck hier im ARD Musikclub 90er und gleich nach 22 Uhr hier unter anderem die Band, die Schluss machen will, die Toten Hosen, Bonnie und Clyde.
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2: Um 22 Uhr mit Ramin Movasakian. Der neue Unionsfraktionschef Frey hat die Kabinettsumbildung von Kanzler Merz verteidigt, trotz der Unsicherheit über die Nachfolge von Verkehrsminister Schnieder. Der hatte am Vormittag über seine geplante Entlassung informiert, wozu es bislang aber nicht kam. Leo Eder berichtet.
3: Merz wollte eigentlich den CDU-Finanzexperten Günzler zum neuen Verkehrsminister machen. Der sagte aber ab, weshalb Schnieder erstmal im Amt bleibt. Bei einer Veranstaltung in Stuttgart sagte Frey am Abend, das, was vorgefallen sei, könne passieren. Denn auch in der Spitzenpolitik könne man Pech haben. Merz hatte am Mittag die bisherige Gesundheitsministerin Waken zur neuen Kanzleramtschefin ernannt. CDU-Generalsekretär Linnemann übernimmt dafür das Gesundheitsressort.
2: US-Präsident Trump hat den EU-Staaten wegen der Strafe für Google mit einer Zollerhöhung gedroht. Auf seiner Online-Plattform schreibt er, die Europäische Union werde einen sehr hohen Preis bezahlen. Die EU-Kommission hatte gestern gegen Google eine Strafe in Höhe von 890 Millionen Euro verhängt, wegen unfairer Geschäftspraktiken, wie es heißt. So soll Google unter anderem bei Suchanfragen die Konkurrenz benachteiligt haben. Bei der Tour de France hat Tadej Pogacar aus Slowenien die 19. Etappe gewonnen. Nach 128 Kilometern erreichte er als erster das Ziel in Alpe d'Huez. Und das, obwohl es lange nicht danach aussah, wie Sportreporter Holger Gerska berichtet.
4: Am Fuße des Schlussanstiegs lag der Slowene noch über 3 Minuten hinter einer Ausreißergruppe zurück. Er attackierte dann 13 Kilometer vor dem Ziel und gewann letztlich sogar alleine. Er hatte einen kleinen Vorsprung auf den Besten aus der Ausreißergruppe, auf den kleinen Franzosen Lenny Martinez. Dritter wurde Richard Carapaz aus Ecuador. Damit ist Tadej Pogacar der Tour de France Gesamtsieg kaum noch zu nehmen, denn er liegt über 7 Minuten vor dem zweitplatzierten Remco Evenepoel. Der Kapitän der deutschen Red Bull-Mannschaft zeigte aber auch eine starke Leistung und war deutlich besser im Klettern als seine Rivalen um Platz 2 und 3.
2: Neben Deutschland soll auch Italien einen neuen Trainer für die Fußballnationalmannschaft gefunden haben. Wie italienische Medien berichten, übernimmt Ex-Nationalspieler Andrea Pirlo das Amt. Offiziell bestätigt ist das noch nicht. Pirlo soll wie Klopp beim DFB einen Vertrag bis zur WM 2030 erhalten. Die Italiener hatten die letzten 3 Weltmeisterschaften verpasst. Das Wetter für Deutschland. In der Nacht ist es im Norden bedeckt, ansonsten sternenklar. Die Tiefstwerte liegen bei 16 bis 7 Grad. Morgen bleibt es im Norden oft grau, vereinzelt mit Schauern. Im restlichen Land dagegen viel Sonnenschein. Im Südwesten und am Alpenrand sind ab dem Abend Gewitter möglich. Die Temperaturen erreichen maximal 21 bis 33 Grad. Am Sonntag gibt es im Norden und im Westen immer wieder Schauer und Gewitter, sonst meist sonnig. Dazu werden es 20 bis 31 Grad. Die Zeit 22.03 Uhr.
0: Der ARD-Verkehrsservice. Bitte Vorsicht auf der A5 Karlsruhe Richtung Frankfurt. Zwischen Kronau und Waldorf-Wiesloch eine Baustelle. Linke Spur gesperrt, 4 Kilometer Stau, 25 Minuten plus. Die A5 Karlsruhe Richtung Basel ist zwischen Offenburg und Lahr wegen einer Baustelle bis 5 Uhr morgen früh gesperrt. Die A6 Nürnberg Richtung Heilbronn ist in Höhe Schnelldorf wegen eines Polizeieinsatzes gesperrt. Und A81 Heilbronn Richtung Stuttgart zwischen Stuttgart-Feuerbach und Dreieck-Leonberg Wartungsarbeiten. Linke Spur gesperrt, 2 Kilometer Stau, plant eine Viertelstunde mehr Zeit ein. Allen unterwegs, gute Fahrt.
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0: Mit Frank Habeck Johansen und einem großen Hit von 1995, Deep Blue Something, Breakfast at Tiffany's, war allerdings auch der einzige Hit für die Band.
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0: Die Toten Hosen, Bonnie und Clyde. Läuft ja immer mal wieder, aber der Song, der jetzt kommt, den haben viele von euch wahrscheinlich schon länger nicht mehr gehört. Also mir persönlich geht's zumindest so.
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0: Ja, Songs, die in Vergessenheit geraten sind, warum auch immer. Und da kommt jetzt ein Liebeslied, aber eins, das in den 90ern, ja, man kann sagen, ziemlich aus der Reihe getanzt ist. Denn Alanis Morissette war für viele ja erstmal die Frau, die auf ihrem Album Jagged Little Pill mit Wut, mit Sarkasmus, mit jeder Menge Gefühlschaos um sich geworfen hat. Das war der größte Hit von ihr. So, und dann kam aber plötzlich der Song Head Over.

0: Ein Song, in dem sie einfach mal glücklich ist. Und das ist fast schon verdächtig. Das Lied ist ihrem damaligen Partner gewidmet und erzählt von einer Beziehung, die eben nicht aus Drama, aus Eifersucht und Türenknallen besteht, sondern aus Freundschaft, aus Respekt, aus Vertrauen. Und für Alanis war das damals offenbar so ungewöhnlich, dass sie gleich einen Song drüber geschrieben hat. Ganz spannend übrigens auch noch, das Musikvideo zum Song, das wirkt so herrlich unkompliziert. Also fast den ganzen Clip über sieht man Alanis einfach nur auf einem Stuhl sitzen und singen. Also da ist mal keine Explosion, keine Tänzer, nicht so ein großes Spektakel wie in vielen anderen Videos. Und trotzdem hat genau diese Natürlichkeit eben perfekt zu ihr gepasst. Vielleicht auch deshalb ist Head Over Feet bis heute einer ihrer persönlichen Lieblingssongs. Alanis Morissette und Head Over Feet.
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0: Alanis Morissette und Head Over Feet hier im ARD Musikclub 90er. Und jetzt kurzer Blick auf die Straßen. ARD Verkehrsservice aktuell. Vorsicht auf der A8, A81 Karlsruhe-Stuttgart zwischen Leonberg-Ost und Kreuz Stuttgart. Da läuft eine Katze auf der Fahrbahn. Und aufpassen auch auf der A26 zwischen York und Buxtehude. Da steht ein defektes Fahrzeug.
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0: Das Wham! Dew Project und King of My Castle. Aktueller Verkehrsservice, Vorsicht bitte auf der A28 Bremen Richtung Oldenburg, im Kreuze Oldenburg-Ost in der Überleitung zur A29 Richtung Ahlhorner Heide. Da liegt ein Tier auf der Fahrbahn. Der ARD Musikclub 90er und weit verbreitet waren ja damals in den 90ern die Bravo-Hits-CDs. Ne? Damit war man im Prinzip so plötzlich DJ im eigenen Kinderzimmer. Da wurde dann schön diskutiert, ne? Welcher Song ist der beste, welche CD schiebt man zuerst in den CD-Player. Und natürlich wurden Lieblingslieder rauf und runter gehört, bis die Eltern dann irgendwann genug hatten. Und genau dieses Gefühl gibt's jetzt bei uns hier zurück.
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0: Ja, vor mir liegt eine Original-Bravo-Hits-CD aus den 90ern. Welche Ausgabe wollt ihr wissen? Ha! Verrate ich nicht. Ihr müsst raten, beziehungsweise ihr müsst einfach auswählen. Nennt mir einfach eine CD und eine Tracknummer, also zum Beispiel CD2 Track 11 oder CD1 Song 7 oder was auch immer ihr gerne hören wollt. Vielleicht verbindet ihr ja was mit irgendeiner Zahl und deswegen wollt ihr es hören. Beide CDs, CD1 und 2, haben jeweils 20 Titel. Also ihr könnt zwischen CD1, 1 bis 20 und CD2, 1 bis 20 sehr gerne auswählen. Und dann wird es spannend. Vielleicht steckt ja dahinter ein Eurodance-Hit oder ein Grunge-Klassiker, eine Boyband oder ein Song, bei dem ihr sofort denkt, Mensch, den habe ich ja wirklich ewig nicht gehört. Ruft mal eben an oder schickt eure Wunschkombination per WhatsApp oder Signal 06131 92 93 94 95. Welche CD, welcher Track darf es denn gerne sein? Ihr entscheidet und wir schauen dann gemeinsam nach, welcher 90er-Song sich dahinter verbirgt. Jetzt melden 06131 92 93 94 95.
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0: Guns N' Roses, Ain't It Fun. Es ist kurz nach 10:30, der ARD-Verkehrsservice. Vorsicht bitte auf der A61 Mönchengladbach Richtung Koblenz zwischen Zwisttal und Miel. Da steht ein defektes Fahrzeug. Aufpassen auf der A62 Nonnweiler Richtung Landstuhl zwischen Nohfelden-Türkismühle und Birkenfeld liegt ein Tier auf der Fahrbahn. Aufpassen, B28 Hittistetten Richtung Neu-Ulm zwischen Senden und Neu-Ulm steht ein defektes Fahrzeug. Vorsicht, B29 Stuttgart Richtung Aalen zwischen Schorndorf-Ost und Urbach steht ein unbeleuchtetes Fahrzeug. Vorsicht bitte auf der B523 Tuttlingen-Schwenningen zwischen Tuttlingen und Thalheim eine Person auf der Fahrbahn. Vorsicht bitte auf der A26 zwischen York und Buxtehude ein defektes Fahrzeug. Vorsicht auch, A28 Bremen Richtung Oldenburg im Kreuz Oldenburg-Ost ist in der Überleitung zur A29 Richtung Ahlhorner Heide ein Tier auf der Fahrbahn. A5 Karlsruhe Richtung Frankfurt zwischen Kronau und Waldorf-Wiesloch 4 Kilometer Stau vor einer Baustelle. Die A5 Karlsruhe Richtung Basel ist zwischen Offenburg und Lahr wegen Bauarbeiten bis 5 Uhr morgen früh gesperrt. Die A6 Nürnberg Richtung Heilbronn ist auch gesperrt und zwar in Höhe Schnelldorf, da läuft ein Polizeieinsatz. Und A81 Heilbronn Richtung Stuttgart zwischen Stuttgart-Feuerbach und Dreieck-Leonberg Wartungsarbeiten. Linke Spur gesperrt, 2 Kilometer Stau dauert für euch eine Viertelstunde länger. Allen unterwegs, gute Fahrt!
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0: Frank Habeck Johansen hier und wir spielen Bravo Hits Roulette. Das bedeutet für euch, ihr könnt immer noch wählen, welchen Song ihr hören wollt. Von der Bravo Hits, die ich mitgebracht habe. Das Verrückte an der Sache ist, ich verrate euch nicht, welche Bravo Hits es ist. Ihr wisst also überhaupt nicht, für welchen Song ihr euch entscheidet. Aber das ist der Witz an der Sache vom Bravo Hits Roulette. Also entscheidet euch für einen Song, CD1 oder CD2 und dann einen Song zwischen 1 und 20 und schickt eure Kombination an die 06131 92 93 94 95 per WhatsApp oder Signal. Ruft gerne auch an 06131 92 93 94 95. Welchen Song von der Bravo Hits wollt ihr hören? Einen Song von CD1 oder von CD2 und dann ein Track zwischen 1 und 20. 06131 92 93 94 95 läuft gleich hier. Und jetzt erstmal, genau vor 30 Jahren erschienen,

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0: von Aerosmith hier bei uns.
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0: Spielen wir heute Abend mit Marcel Bühl aus Frauenberg. Guten Abend, Marcel.
3: Hallo.
0: Marcel, du bist Schiedsrichter im Fußball, kommst gerade eben vom Spiel. Wie war's?
3: Auch soweit ganz entspanntes Freundschaftsspiel. Also nicht viel anstrengende Szenen mit dabei, war entspannt heute.
0: Sehr gut. Die Spieler waren alle nett zu dir.
3: Genau.
0: Und du vor allem zu ihnen.
3: Genau.
0: Sehr gut. So, und wo wir beim Fußball sind, hast du dich tatsächlich auch für eine Fußballzahl entschieden. Welchen Song willst du vom Bravo Hits Roulette hören?
3: Genau, die Nummer 11 von CD2.
0: Passenderweise. Sehr genau. Gut. So, was hörst du denn so grundsätzlich für Musik?
3: Auch so Rock, aber auch gemischte Musik. Also, genau.
0: Mhm. Ich sag dir erstmal, wir haben heute die Bravo Hits 23 hier. Bravo Hits 23 ist im Oktober 98 erschienen. Und da sind so Songs drauf wie God is a DJ von Faithless oder auch Robbie Williams mit Millennium, Scooter, I Was Made for Loving You. Aber du hast dich für CD2 Lied 11 entschieden. Und das ist eine Girl Group. Was hast du so zu Girl Groups im Allgemeinen?
3: Och, kann man sich anhören. Ja,
0: kann man schon mal machen, ja. Und zwar die All Saints. Sagt dir das was?
3: Nee, sagt mir jetzt gar nichts.
0: Den Song hast du vielleicht schon mal gehört. Der Song heißt Booty Call. Und den hast du dir gewünscht. Mit CD2, Lied 11. Danke fürs Mitmachen und noch einen schönen Abend dir.
3: Danke dir auch.
0: Ciao. Danke, ciao.

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1: Auch ein schönes Ende, oder? Die All Saints und Booty Call von der Bravo Hits 23, CD2, Lied 11, gerade gespielt. Wirklich von CD, hat sich Marcel gewünscht. Hier ist der ARD Musikclub 90er und jetzt auch großartige 90er Musik von Sabrina Settler. Du liebst mich nicht.

0: Kaum zu glauben, aber das war 1997 tatsächlich der erste Nummer 1-Hit einer deutschen Rap-Künstlerin. Du liebst mich nicht. Sabrina Setlur, produziert damals von Moses Pelham. Hier ist der ARD Musikclub 90er und überlegt doch mal kurz, welchen 90er-Song ihr unbedingt mal wieder hören wollt. Wir haben noch Platz für Musikwünsche aus den 90ern. Und egal ob Boygroup oder Girlgroup, Punk oder Grunge, Eurodance oder Ballade, überlegt, was ihr hören wollt und meldet euch gerne, kurze Anrufen 06131 92 93 94 95 oder schickt eine Nachricht ins Studio 06131 92 93 94 95 per WhatsApp oder Signal und gerne auch als Sprachnachricht, so wie er es gemacht hat.
1: Hallo, hier ist der Frank aus Düsseldorf und zwar wünsche ich mir das Lied von Meatloaf, I Do Anything For Love. Ich habe mit meiner Beziehung 30 Jahre jetzt auf dem Buckel und ich würde mich freuen, wenn das klappen würde. Jo, tschüss.

0: 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AD Verkehrsservice, aktuell eine Gefahreninformation für Niedersachsen. In Friseute kommt es aufgrund eines Brandes zu starker Rauchentwicklung. Haltet da bitte Fenster und Türen geschlossen und Lüftungs- und Klimageräte bitte abschalten. Hier ist der ARD Musikclub 90er, Frank Habeck-Johansen, und gleich nach 23 Uhr könnt ihr euch freuen, unter anderem auf M People, One Night in Heaven, spielen wir gleich hier.
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2: Um 23 Uhr mit Ramin Movasakian. Der Waldbrand an der französischen Atlantikküste gerät immer weiter außer Kontrolle. Laut Innenminister Nunez mussten bereits 110.000 Menschen ihre Wohnungen verlassen und in Sicherheit gebracht werden. Aus unserer Nachrichtenredaktion berichtet Leo Eder.
3: 80 Gebäude und ein Campingplatz sind durch das Feuer zerstört worden, wie Innenminister Nunez mitteilte. Da der Wind gedreht hat, nähern sich die Flammen langsam Bordeaux. Die Stadt sei aber momentan nicht unmittelbar bedroht, heißt es. Allerdings ist am Abend der dortige Flughafen wegen dichten Rauchs gesperrt worden. Etwa 14.000 Hektar Vegetation sind inzwischen niedergebrannt, eine Fläche größer als Paris. Die EU hat inzwischen mehrere Löschflugzeuge und Hubschrauber in die betroffene Region entsandt. Seit dem Abend berät die Regierung in einer Krisensitzung über das weitere Vorgehen.
2: Der neue Unionsfraktionschef Frei hat die Kabinettsumbildung von Kanzler Merz verteidigt, trotz der Unsicherheit über die Nachfolge von Verkehrsminister Schnieder. Das, was jetzt vorgefallen sei, könne passieren. Auch in der Spitzenpolitik könne man Pech haben, so Frei. Verkehrsminister Schnieder hatte am Morgen eine SMS an mehrere Bundestagsabgeordnete verschickt und erklärt, Merz werde ihn als Minister entlassen. Dazu kam es jedoch nicht, da der gewünschte Nachfolger, CDU-Finanzexperte Günzler, abgelehnt hat. Der britische Jurist Karim Khan ist nicht mehr länger Chefankläger des Internationalen Strafgerichtshofs. Die Vertragsstaaten haben den 56-Jährigen in einer Sondersitzung abgesetzt. Hintergrund sind Vorwürfe des sexuellen Missbrauchs. Aus New York berichtet Martin Ganzelmeier.
4: Eine Untersuchungskommission der Vereinten Nationen kam zum Ergebnis, dass Khan sexuellen Kontakt zu seiner Mitarbeiterin hatte, der nicht einvernehmlich war. Der 56-jährige Chefankläger hat die Vorwürfe stets abgestritten. Der Brite Khan war seit 2021 Chefankläger und hatte einen Haftbefehl gegen Israels Präsident Netanyahu beantragt, wegen mutmaßlicher Verbrechen im Gazakrieg. Das Aus für Khan hat jedoch keine Auswirkung auf diesen Haftbefehl.
2: In den USA gibt es einen neuen Höchststand bei Masernfällen. Laut Gesundheitsbehörde CDC wurden seit Jahresbeginn landesweit 2318 Erkrankte registriert. Das sind jetzt schon fast 30 mehr als im gesamten vergangenen Jahr. Und das galt als schlimmstes Masernjahr seit 3 Jahrzehnten. Das Wetter für Deutschland. In der Nacht ist es im Norden bedeckt, ansonsten sternenklar, die Tiefstwerte 16 bis 7 Grad. Morgen bleibt es im Norden oft grau, vereinzelt mit Schauern. Im restlichen Land dagegen viel Sonnenschein bei Temperaturen von maximal 21 bis 33 Grad. Am Sonntag gibt es im Norden und Westen immer wieder Schauer und Gewitter, sonst meist sonnig bei 20 bis 31 Grad. Die Zeit gleich 23.03 Uhr.
0: Der ARD-Verkehrsservice. Bitte Vorsicht, A5 Karlsruhe Richtung Basel zwischen Freiburg Nord und Freiburg Mitte. Hier eine ungesicherte Unfallstelle. Aufpassen, A62 Landstuhl Richtung Nonnweiler zwischen Birkenfeld und Nohfelden. Türkismühle, hier mehrere kaputte Autos und es sind Personen auf der Fahrbahn. Vorsicht bitte auf der B467 Ravensburg Kreisbronn zwischen Tettnang und Langnau, eine Person auf der Fahrbahn. Aufpassen auch auf der B28 Hittistetten Richtung Neu-Ulm zwischen Senden und Neu-Ulm ein defektes Fahrzeug. A5 Karlsruhe Richtung Frankfurt zwischen Kronau und Waldorf-Wiesloch 4 Kilometer Stau vor einer Baustelle. Die A5 Karlsruhe Richtung Basel ist zwischen Offenburg und Laving Bauarbeiten bis 5 Uhr gesperrt. Nochmal die A5 Karlsruhe Richtung Basel. In Höhe Freiburg Nord ist die Autobahn nach einem Unfall gesperrt. Die A6 Nürnberg Richtung Heilbronn ist in Höhe Schnelldorf gesperrt. Da läuft ein Polizeieinsatz. A81 Heilbronn Richtung Stuttgart zwischen Stuttgart-Feuerbach und Dreieck Leonberg. Wartungsarbeiten, linke Spur dicht. 2 Kilometer Stau, dauert eine Viertelstunde länger für euch. Und eine Gefahreninformation für Niedersachsen. In Friseute kommt es aufgrund eines Brandes zu starker Rauchentwicklung. Haltet Fenster und Türen geschlossen und schaltet Lüftungs- und Klimageräte bitte ab.
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0: Frank Habeck Johansen hier und jetzt wird richtig gerockt. 90er Rock vom Feinsten von Rage Against the Machine. Killing in the Name. Das darf auf keiner 90er Rockparty fehlen.
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0: M. People, One Night in Heaven. Der ARD Musikclub 90er, ja, und Tic-Tac-Toe, die drei haben ja in den 90ern wirklich nichts ausgelassen. Ne? Erst Riesenerfolge mit Ich find dich scheiße.
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0: Später dann der legendäre Zoff vor laufenden Kameras.
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0: Ja, und dazwischen immer wieder Songs, die angeeckt sind. Einer davon ist Leck mich am ABC. Ja, allein der Titel ist schon so herrlich bescheuert, dass man automatisch grinsen muss. Musikalisch mischen Tic-Tac-Toe hier Rap, Pop und ihren typischen direkten Sprechgesang. Und genau diese Mischung hat sie zu einer der erfolgreichsten deutschen Girlgroups der 90er gemacht, mit über 5 Millionen verkauften Tonträgern. Jetzt wird's hier sehr frech, aber so waren sie halt. Tic-Tac-Toe mit Leck mich am ABC, erschienen vor genau 30 Jahren.

Das ist einer der größten Live-Momente der 90er. George Michael und Elton John mit Don't Let the Sun Go Down on Me. Und jetzt gibt's spannende Neuigkeiten, denn angeblich könnte tatsächlich noch ein neues Duett der beiden erscheinen, obwohl George Michael ja schon seit fast 10 Jahren nicht mehr lebt. Im Archiv soll nämlich ein unvollendeter gemeinsamer Song mit dem Titel This Kind of Love liegen und Georges ehemaliger Manager hofft, diesen Song fertigstellen und veröffentlichen zu können. Also, lassen wir uns mal überraschen, guck mal, was passiert. Das wäre natürlich ein echtes Geschenk für alle Fans. Bis es soweit ist, genießen wir einfach weiter die Musik, die sie uns schon hinterlassen haben. Und hier im ARD Musikclub 90er jetzt Lenny Kravitz und I Belong to You.

0: Freitagabend, kurz nach 11:30. Der ARD-Verkehrsservice. Vorsicht bitte auf der B311 Christian-Scherer-Straße Meßkirch-Geisingen zwischen Tuttlingen und Möhringen-Vorstadt. Eine Person auf der Fahrbahn. A5 Karlsruhe Richtung Frankfurt zwischen Kronau und Waldorf-Wiesloch. 4 Kilometer Stau vor der Baustelle. Die A5 Karlsruhe Richtung Basel ist zwischen Offenburg und Laving Bauarbeiten bis 5 Uhr gesperrt. Und in Höhe Freiburg-Nord ist die Autobahn nach einem Unfall gesperrt. Die A6 Nürnberg Richtung Heilbronn ist in Höhe Schnelldorf gesperrt. Hier läuft ein Polizeieinsatz. A81 Heilbronn Richtung Stuttgart zwischen Stuttgart-Feuerbach und Dreieck-Leonberg. Wartungsarbeiten, linke Spur dicht, 2 Kilometer Stau. Dauert eine Viertelstunde länger für euch. Und Gefahreninformation für Niedersachsen in Friseute. Kommt es aufgrund eines Brandes zu starker Rauchentwicklung? Fenstertüren bitte geschlossen halten und Lüftungs- und Klimageräte bitte abschalten.
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0: Frank Habeck Johansen hier. Nächste Woche kommt in der ARD Mediathek eine neue Doku. Love is Stronger, von Love Parade zu Rave the Planet. Also die Geschichte der Love Parade und ihrem Nachfolger Rave the Planet. Dr. Motte ist ja der Erfinder der Love Parade. Kommt dann natürlich zu Wort. Hier darf er jetzt schon Musik machen, zusammen mit Westbam. Einer der Love Parade Songs schlechthin. Sunshine von 1997.
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0: cooler, chilliger Sound aus den 90ern von Shadi. No Ordinary Love, aber jetzt genug gechillt.
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0: Es gibt ja so Bands, bei denen denkt man sofort, ah klar, 90er, ne? Republica gehören definitiv dazu. Die kam aus Windsor, also genau der Stadt mit dem berühmten Schloss der britischen Royals.

0: Und während drinnen wahrscheinlich der Tee serviert wurde, haben Republica draußen dann doch lieber die Gitarren aufgedreht. Das Geniale an dem Sound, ja, rockige Indie-Gitarren treffen auf so fette elektronische Beats, quasi Headbangen und tanzen gleichzeitig. Die 90er konnten sowas. Und vorne stand Saffron, allein der Name klingt ja schon wie ein Gewürz, war aber eine der coolsten Frontfrauen des Jahrzehnts. Und der größte Hit war Ready to Go. Perfekte Aufforderung, einfach mal loszulegen. Und jetzt gibt's den Song hier im ultralangen US-Club-Mix. Das war damals auf den Tanzflächen in Amerika durchaus angesagt und funktioniert auch hier. Jetzt mit Republica. Ready to go.
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0: Where the Wild Roses Grow. My name was Eliza Day. Nick Cave und Kylie Minogue. My name was Eliza Day. Ah, die Musikclub 90er und jetzt der letzte Wunsch für heute. Wer ist denn dran?
1: Der Ralf ist hier aus Berlin. Hallo.
0: Hallo Ralf.
1: Würde gerne Modo hören mit 1-2 Polizei, denn der Modo, der Fratelli, Fabio Fratelli, wird heute 60.
0: Ja, gute Idee. Und vor allem auch schon lange nicht mehr gehört, den Song.
1: Ja, genau.
0: Warum findest du den cool?
1: Modo, ja, war halt eine schräge Nummer damals, 94, wie ja, die 90er halt so sind. Ne? Die hatten ja Ecken und Kanten und das war halt so eine davon, ja.
0: Das war eigentlich Ecke ja und Kante zusammen, ja.
1: Genau, aber der war ja auch 4 Wochen Nummer 1 in Deutschland. Ja. Also schon erstaunlich.
0: Wunderbar. Dann danke ich dir für den Anruf. Wünsche dir noch einen schönen Abend, ja?
1: Ja, gerne. Euch auch. Mach's tschüss. Gut,
0: Modo, Fabio Fritelli. Heute wäre er 60 geworden. Leider ist er 2013 gestorben. Aber der große 90er-Hit, der bleibt. 1-2 Polizei.
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0: die Red Hot Chili Peppers im ARD Musikclub 90er mit Frank Habeck Johansen. Danke fürs Zuhören. Gute Nacht.
1: 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Um 0 Uhr mit Klaus Regineck. Der Waldbrand an der französischen Atlantikküste ist außer Kontrolle. Laut Innenminister Nunez mussten schon rund 110.000 Menschen ihre Wohnungen verlassen und in Sicherheit gebracht werden. Aus der Nachrichtenredaktion dazu Leo Eder.
2: 80 Gebäude und ein Campingplatz sind durch das Feuer zerstört worden, wie Innenminister Nunez mitteilte. Da der Wind gedreht hat, nähern sich die Flammen langsam Bordeaux. Die Stadt sei aber momentan nicht unmittelbar bedroht, heißt es. Allerdings ist am Abend der dortige Flughafen wegen dichten Rauchs gesperrt worden. Etwa 14.000 Hektar Vegetation sind inzwischen niedergebrannt, eine Fläche größer als Paris. Die EU hat inzwischen mehrere Löschflugzeuge und Hubschrauber in die betroffene Region entsandt.
1: Die französische Regierung hat sich am Abend zu einer Krisensitzung getroffen. Thema war das weitere Vorgehen. Auch in Spanien verschärft sich die Lage rund um die Hauptstadt Madrid. Der zuständige Leiter des Katastrophenschutzes meinte, das dortige Feuer sei im Moment nicht zu löschen. Mehrere 10.000 Menschen wurden dort inzwischen in Sicherheit gebracht, darunter auch 5.000 Urlauber. Nach den Problemen beim Austausch von Ministern hat der designierte Unionsfraktionschef Frei Bundeskanzler Merz verteidigt. Merz hat offenbar vor, Verkehrsminister Schnieder zu entlassen und hat ihn nach dessen Angaben auch schon darüber informiert. Ein möglicher Nachfolger, auf den Merz gesetzt hatte, hatte dem Kanzler aber abgesagt. Frei meinte dazu auf einer Veranstaltung in Stuttgart, auch in der Politik könne man Pech haben. Bei der Tour de France hat Tadej Pogačar aus Slowenien die 19. Etappe gewonnen. Sein 5. Etappensieg bei der diesjährigen Tour. Nach 128 Kilometern erreichte er als erster den Skiort Alpe d'Huez. Details von ARD-Sportreporter Holger Gerska.
3: Am Fuße des Schlussanstiegs lag der Slowene noch über 3 Minuten hinter einer Ausreißergruppe zurück. Er attackierte dann 13 Kilometer vor dem Ziel und gewann letztlich sogar alleine. Er hatte einen kleinen Vorsprung auf den Besten aus der Ausreißergruppe, auf den kleinen Franzosen Lenny Martinez. Dritter wurde Richard Carapaz aus Ecuador. Damit ist Tadej Pogačar, der Tour de France Gesamtsieg, kaum noch zu nehmen, denn er liegt über 7 Minuten vor dem zweitplatzierten Remco Evenepoel. Der Kapitän der deutschen Red Bull-Mannschaft zeigte aber auch eine starke Leistung und war deutlich besser im Klettern als seine Rivalen um Platz 2 und 3.
1: Und als bester Deutscher kam Felix Engelhardt auf Platz 46 ins Ziel. Das Wetter in Deutschland. Nachts ziehen in Norddeutschland Wolkenfelder durch, sonst ist es meist klar, die Tiefstwerte 16 bis 7 Grad. Am Tag im Norden und Nordwesten wechselnd bewölkt, sonst sonnig. Im Südwesten und am Alpenrand sind gegen Abend Gewitter möglich. Maximal 21 bis 33 Grad. Die Zeit 0 Uhr 3.
4: Hallo unterwegs, hier ist der Verkehrsservice in der ARD-Hitnacht. Geht los mit der A3 Nürnberg nach Passau. Zwischen dem Kreuz Nürnberg und Oberölsbach 5 Kilometer Stau wegen Bauarbeiten. Die 5 Karlsruhe nach Frankfurt, zwischen Kronau und Waldorf-Wiesloch, hier 3 Kilometer Stau vor einer Baustelle. Doch mal die A5, Karlsruhe-Basel, diesmal zwischen Offenburg und Lahr, die ist gesperrt. Die Autobahn wegen Bauarbeiten, das Ganze bis 5 Uhr. Die A6 Nürnberg Richtung Heilbronn ist in Höhe Schnelldorf wegen eines Polizeieinsatzes derzeit gesperrt. Die 33 Osnabrück nach Bielefeld ist zwischen Haderberg und Borglo-Kloster-Ösede wegen Bauarbeiten bis 6 Uhr gesperrt. Die 40 Duisburg-Essen ist zwischen Mülheim-Winkhausen und dem Dreigessen aus den beiden Richtungen wegen Bauarbeiten bis zum kommenden Donnerstag gesperrt. Die A81 Heilbronn nach Stuttgart zwischen Stuttgart-Feuerbach und dem Dreieck Leonberg, hier Wartungsarbeiten, die linke Spur ist gesperrt, 2 Kilometer Stau. Und die A100 Wilmersdorf Richtung Neukölln ist zwischen Wechsstraße und dem Tunnel Innsbrucker Platz wegen Bauarbeiten gesperrt. Der Verkehr wird über die Aus- und Einfahrt Innsbrucker Platz geführt. Gute Fahrt!
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4: Mit Klaus Schredergau. Hallöchen.

Die ARD-Nacht am Samstag, am heutigen Samstag, den 25. Juli. Und da schauen wir jetzt mal auf die prominente Geburtstagsliste. Und da beginnen wir mit der Schauspielerin und dem Model Barbara Mayer. Sie wird heute Runde 40. Sie kommt so aus dem Volkstümlichen, ist mittlerweile im Schlager gelandet. Stefanie Hertel, die Sängerin, feiert heute ihren 47. Geburtstag. Sie hat über viele, viele Jahre die Tagesschau-Meldungen verlesen, Linda Zerwakis. Danach ging sie zu Pro7, ja, und die Sendungen, die sie da so machte, liefen quotentechnisch eher so unter ferner Liefen. Linda Zerwakis wird heute 51 Jahre alt. Und eine liebe Kollegin aus der ARD, sie ist Sängerin und Moderatorin, hat ihre eigene Fernsehshow schon seit vielen, vielen Jahren im Ersten mit Inas Nacht. Ina Müller, sie wird heute 61 und wir gratulieren.

Sarah Connor. Heute Abend steht sie auf der Bühne am Brandenburger Tor in Berlin, denn dort findet heute der Christopher Street Day statt. Und sie hat in einer Mitteilung betont, die queere Community hat mich immer unterstützt und nachdem es in den letzten Jahren nie mit meinem Tourplan vereinbar war, freue ich mich riesig, dass es nun klappt. Sarah Connor auf der Hauptbühne des CSD am Brandenburger Tor und sie tritt auch dort ohne Gage auf. Es gab kürzlich auch mal kritische Töne zum CSD und zwar aus Köln. Da hat die Kölner Travestiegröße Julie Voyage ein paar kritische Töne tatsächlich mal losgelassen. Sie sagt, also inzwischen verkommt der CSD zu einer Fetischparade. Optisch und verbal sehe ich in Kölns Straßen zunehmend eine wilde, feiernde Horde. Und der ursprüngliche politische Kern der Bewegung drohe dabei, verloren zu gehen. Zitat Ende. Jetzt bei uns REO Speedwagon, Can't Fight This Feeling.

0: Sting und die Jungs von Police, gleich 12:30. Hallo auf die Straßen, hier ist der Verkehrsservice in der ARD Hitnacht. Die A2 Berlin Richtung Hannover ist zwischen Lehrte und dem Kreuz Hannover Ost nach einem Unfall gesperrt. A3 Nürnberg Richtung Passau zwischen dem Kreuz Nürnberg und Oberölsbach, hier 4 Kilometer Stau wegen Bauarbeiten. A4 Kirchheimer Dreieck Erfurt, die Autobahn ist zwischen Bad Hersfeld und Friedewald in beiden Richtungen wegen Brückenarbeiten bis Sonntagmorgen 5 Uhr gesperrt. A5 Karlsruhe Richtung Frankfurt zwischen Kronau und Waldorf-Wiesloch, hier 3 Kilometer Stau vor einer Baustelle. Die A5 Karlsruhe Richtung Basel ist zwischen Offenburg und Lahr wegen Bauarbeiten bis 5 Uhr gesperrt. Die A6 Nürnberg Richtung Heilbronn ist in Höhe Schnelldorf wegen eines Polizeieinsatzes gesperrt worden. Dann haben wir die A7 Hamburg nach Flensburg. Der Elbtunnel ist nach Auslösung der Höhenkontrolle derzeit gesperrt. Die A33 Osnabrück Richtung Bielefeld ist zwischen Harderberg und Borglo Kloster Ösede wegen Bauarbeiten bis 6 Uhr dicht. Die 40 Duisburg nach Essen ist zwischen Mülheim-Winkhausen und dem Dreieck Essen-Ost in beiden Richtungen wegen Bauarbeiten bis zum kommenden Donnerstag gesperrt. Dann die A81 Heilbronn nach Stuttgart zwischen Stuttgart-Feuerbach und dem Dreieck Leonberg. Hier Wartungsarbeiten, die linke Spur ist dicht, 2 Kilometer Stau. Und die A100 Wilmersdorf Richtung Neukölln ist zwischen Wechsstraße und dem Tunnel Innsbrucker Platz wegen Bauarbeiten gesperrt. Gute Fahrt!
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0: Und das Ganze mit Klaus Schredder-Grauf von MDR Thüringen in dieser Nacht. Und das sind Hold & Oates and the Man Eater. Ein schönes Wochenende für Sie.

Bei einer Band aus Köln, Chipmunk, I Can't Get Enough. 0.38 Uhr, hier ist die ARD-Hitnacht und jetzt geht es ins Jahr 1988 und um eine Künstlerin, die damals in dieser Zeit so auf dem Höhepunkt ihrer Karriere war. Sie hatte da einen Höhenflug, wollte ich sagen. Und es geht um den Titel One Moment in Time. Das war damals das Titellied der Olympischen Spiele in Seoul, geschrieben von Albert Hammond und John Pettis. Und das Ding ging auf 1 in Deutschland, in Großbritannien und in den Billboard-Charts der USA. Und es geht natürlich um sie, um die Frau mit der außergewöhnlichen Stimme, Whitney Houston.

0: Musik von Talk Talk, eine Gruppe, die in den 80ern aktiv war, genauer gesagt zwischen 81 und 91, und Frontmann Mark Hollis, den haben wir gerade gehört, der starb bereits 2019 mit leider nur knapp 60 Jahren. Er starb nach einer recht kurzen Krankheit, wie es heißt. 64 ist er geworden. 0:50 haben wir's. Und jetzt haben wir gleich Musik von Michael Patrick Kelly. Und wie Sie wissen, seit der Kelly Family ist er musikalisch aktiv. Und was er genau macht, auch noch so hinter den Kulissen, haben wir mal zusammengetragen in einigen Facts über Michael Patrick Kelly.
1: Das Sprachgenie.
2: Michael Patrick Kelly spricht fließend Deutsch, Englisch, Französisch, Spanisch und Niederländisch. Hat er allerdings nicht in der Schule gelernt, er wurde zu Hause unterrichtet.
1: Der Musikliebhaber.
2: Das erste Instrument, das Paddy gelernt hat, war die Tin Whistle, eine Schnabelflöte, die in der irischen Volksmusik vorkommt. Allerdings spielt er unter anderem auch Gitarre, Bass, Klavier und Keyboard.
1: Der Hitmacher.
2: Jeder kennt diesen Klassiker der Kelly Family, der zugegeben polarisiert. Dennoch ein Riesenerfolg. 27 Wochen in den deutschen Charts, internationale Erfolge. Geschrieben von Michael Patrick Kelly.
1: Der Weltenbummler.
2: Paddy war mit seiner Familie als Kind in ganz Europa unterwegs. Deswegen erlebte er auch extrem unterschiedliche Kulturen. Weihnachtsgeschenke gab es früher zum Beispiel immer erst am 6. Januar, wie in Spanien. Einige Jahre verbrachte er Weihnachten auch mit Obdachlosen.
1: Der in sich gekehrte.
2: 2004 fällte Michael Patrick Kelly eine radikale Entscheidung. Leben im Schweigekloster. Keine Musik, keine Gitarren, keine Partner oder Familie. Unter dem Namen John Paul Mary lebte er dort für 6 Jahre. Die Zeit im Kloster taucht heute in seinen Konzerten auf, denn er baut gerne eine Schweigeminute ein.

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1: Um 1 Uhr mit Klaus Reginek. Der britische Jurist Karim Khan ist nicht mehr Chefankläger des Internationalen Strafgerichtshofs. Die Vertragsstaaten haben den 56-Jährigen in einer Sondersitzung abgesetzt. Khan wird sexueller Missbrauch vorgeworfen. Aus New York dazu ARD-Korrespondent Martin Ganselmeier.
2: Eine Untersuchungskommission der Vereinten Nationen kam zum Ergebnis, dass Khan sexuellen Kontakt zu seiner Mitarbeiterin hatte, der nicht einvernehmlich war. Der 56-jährige Chefankläger hat die Vorwürfe stets abgestritten. Der Brite Khan war seit 2021 Chefankläger und hatte einen Haftbefehl gegen Israels Präsident Netanyahu beantragt, wegen mutmaßlicher Verbrechen im Gazakrieg. Das Aus für Khan hat jedoch keine Auswirkung auf diesen Haftbefehl.
1: In Frankreich und Spanien kämpft die Feuerwehr weiter gegen ausgedehnte Waldbrände. An der französischen Atlantikküste mussten inzwischen fast 70.000 Menschen in Sicherheit gebracht werden. Das Feuer wütet hier auf einer Fläche, die fast so groß ist wie Paris. Bundeskanzler Merz bot Frankreich inzwischen Unterstützung an. In Spanien ist der Großraum um die Hauptstadt Madrid betroffen. Dort wurde ein Notstand nationaler Tragweite ausgerufen. Der Kampf gegen die Flammen liegt damit in den Händen einer militärischen Kriseneinheit. In den USA klagen zwei Unternehmen gegen die neuen Zölle von Präsident Trump. Die Klage ging beim US-Handelsgericht in New York ein. Darin heißt es, der Präsident überschreite auch mit den erneuten Zöllen seine Befugnisse. Trump hatte die Strafzahlungen, unter anderem gegen die EU, damit begründet, die Länder täten zu wenig gegen Zwangsarbeit. Schon im Februar hatte der oberste Gerichtshof in den USA gegen die meisten Zölle entschieden, die Trump bisher verhängt hat. Silja Stöhr hat bei ihrer Premiere bei den Finals überraschend den deutschen Titel im Mehrkampf der Geräteturnerinnen gewonnen. Die Finals sind deutsche Meisterschaften in mehreren Sportarten, die als Multisport-Event an einem Ort stattfinden, dieses Jahr in Hannover. ARD-Sportreporterin Anne Hilz von dort mit einer Kurzzusammenfassung von Tag 2.
3: Angelique Knesche hat sich nach ihren Siegen von 2022 bis 2024 den Titel als deutsche Meisterin im Stabhochsprung zurückgeholt. Und da hat sich auch gezeigt, die Menschen in Hannover nehmen die Veranstaltung weiterhin sehr gut an. Am Opernplatz gab es zwischenzeitlich wieder einen Einlassstopp, genauso im neuen Rathaus und auch die Schwimmhalle war ausverkauft. Beim Mehrkampf der Geräteturnerinnen landete Titelverteidigerin Carina Schönmeier auf Platz 2 hinter Silja Stöhr.
1: Das Wetter in Deutschland, nachts ziehen in Norddeutschland Wolkenfelder durch, sonst ist es meist klar, die Tiefstwerte 16 bis 7 Grad. Am Tag im Norden und Nordwesten wechselnd bewölkt, sonst sonnig. Im Südwesten und am Alpenrand sind gegen Abend Gewitter möglich, maximal 33 Grad. 1:03 Uhr.
4: Und damit hallo unterwegs, A2 Hannover Richtung Berlin, zwischen Ziesa und Vollin 3 Kilometer Stau. Nochmal die 2, nun Berlin nach Hannover, zwischen Lehrte und dem Kreuz Hannover Ost 2 Kilometer Stau nach einem Unfall. A3 Nürnberg Richtung Passau, zwischen dem Kreuz Altdorf und Oberülsbach 4 Kilometer Stau wegen Bauarbeiten. Nochmal die A3 Die A4 Kirchheimer Dreieck Erfurt ist zwischen Bad Hersfeld und Friedewald in beiden Richtungen wegen Brückenarbeiten bis Sonntagmorgen 5 Uhr gesperrt. A5 Karlsruhe Richtung Frankfurt zwischen Kronau und Waldorf Wiesloch. 2 Kilometer Stau vor einer Baustelle. Nochmal die 5 Karlsruhe nach Basel nun. Die Autobahn ist zwischen Offenburg und Lahr wegen Bauarbeiten bis 5 Uhr gesperrt. Nach wie vor gesperrt ist auch die A6 Nürnberg Richtung Heilbronn in Höhe Schnelldorf wegen eines Polizeieinsatzes. Die A8 München nach Stuttgart ist zwischen Stuttgart Flughafen Messe und Stuttgart Degerloch nach einem Unfall gesperrt. Die A33 Osnabrück Richtung Bielefeld ist zwischen Haderberg und Borglo Kloster Ösede wegen Bauarbeiten bis 6 Uhr dicht. Die A40 Duisburg nach Essen ist zwischen Mülheim-Winkhausen und dem Dreieck Essen-Ost in beiden Richtungen wegen Bauarbeiten gesperrt, das Ganze bis zum kommenden Donnerstag. Dann die A81 Heilbronn Richtung Stuttgart zwischen Stuttgart-Feuerbach und dem Dreieck Leonberg. Wartungsarbeiten, hier ist die linke Spur gesperrt, 2 Kilometer Stau. Und unsere Meldung aus Berlin, die A100 Wilmersdorf Richtung Neukölln ist zwischen Wechsstraße und dem Tunnel Innsbrucker Platz wegen Bauarbeiten gesperrt. Allen unterwegs eine gute und sichere Fahrt, kommen Sie gut an.
5: 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Heute Nacht von MDR Thüringen. Ich bin Klaus Schröder-Grau und das ist Mitch Ure, If I Was. Und für Sie einen schönen Start ins Wochenende.

0: Everyone's a Winner. Und im nächsten Fall kann man sagen, ja, sie war auch eine Gewinnerin in der Musikszene der 80er Jahre, nämlich Sandra. Und bevor ihr großer Hit 1985 Maria Magdalena auch hier bei uns ein Hit wurde, ja, da galt es erstmal ein paar Hürden zu überwinden.
1: Fernseh-TV-Shows haben alle gesagt, Und es kam über Griechenland, über Italien, die ganzen Urlauber, die jetzt von Deutschland nach Griechenland oder in Italien, Türkei, Frankreich waren, hatten dort diesen Song gehört, sind nach Deutschland gekommen, haben da die Leute verrückt gemacht, wo kann man Maria Magdalena kaufen? Erst dann bekam ich TV-Shows. Und dann ging es richtig ab. 4 Wochen später war es auch hier Nummer 1.
0: So sieht's aus, ja. Und dann kamen ganz, ganz, ganz viele Chart-Erfolge. In the Heat of the Night beispielsweise, Innocent Love und 1988 dann auch diese Nummer. Stop for a minute.

Musik von AHA in der ARD Hit nach 20 nach 1 haben wir's. Und hin und wieder trudeln dir auch ein paar Mails ein bei uns unter ard-hitnacht@mdr.de. Da gibt's auch mal ein paar sachdienliche Hinweise unserer Hörer, wenn irgendwo eine Autobahn gesperrt ist, die wir noch nicht hier bei uns im Portfolio haben, oder andere Dinge, wenn sie da Tipps für uns haben, die uns hier entweder durchgegangen sind oder deren Informationen uns schlichtweg fehlen, schreiben Sie gerne ard-hitnacht@mdr.de. Und die Mails kommen natürlich auch aus allen Landesteilen und auch aus dem benachbarten Ausland, beispielsweise mal wieder auch aus Luxemburg. Vielen Dank für die Mails, die wir auch aus den Benelux-Staaten bekommen, aus Holland, aus Belgien, aus Luxemburg. Vielen Dank dafür. Und viele sind unterwegs, im Urlaub oder gerade auf dem Weg auch zurück und hören uns und sind auch dankbar für die Verkehrshinweise, denn mitunter ist ja auch nachts was los und viele Strecken sind gesperrt. Sie bekommen uns von, in diesem Fall von uns, dann auch die sachdienlichen Hinweise, wo es unter Umständen nicht weitergeht, wo Autobahnen oder Bundesstraßen gesperrt sind, können Sie rechtzeitig reagieren. Jetzt gleich Musik von den Birds und zuvor der gute alte Marius Müller-Westernhagen, weil ich dich liebe.

0: halb zwei haben wir's. Hallo unterwegs, A2 Hannover Richtung Berlin, zwischen Ziesa und Wollin hier 3 Kilometer Stau. Nochmal die A2 Berlin Richtung Hannover, nun zwischen Lehrte und dem Kreuz Hannover Ost, 2 Kilometer Stau nach einem Unfall. A3 Nürnberg nach Passau, zwischen dem Kreuz Altdorf und Oberülsbach, 4 Kilometer Stau wegen Bauarbeiten. Die A4 Kirchheimer Dreieck Erfurt ist zwischen Bad Hersfeld und Friedewald in beiden Richtungen wegen Brückenarbeiten bis Sonntagmorgen 5 Uhr gesperrt. Die A5 Karlsruhe Richtung Basel ist zwischen Offenburg und Lahr wegen Bauarbeiten bis 5 Uhr gesperrt. Die A6 Nürnberg Richtung Heilbronn ist nach wie vor in Höhe Schnelldorf wegen eines Polizeieinsatzes gesperrt. Dann die A8 München Richtung Stuttgart. Die Autobahn ist zwischen Stuttgart Flughafen Messe und Stuttgart Degerloch nach einem Unfall gesperrt. Die 33 Osnabrück nach Bielefeld ist zwischen Haderberg und Borglo Kloster Ösede bis 6 Uhr gesperrt wegen Bauarbeiten. Bauarbeiten gibt es auch auf der A40 Duisburg nach Essen zwischen Mülheim-Winkhausen und dem Dreieck Essen-Ost. Die sind sehr umfangreich, deshalb dauert das Ganze bis zum kommenden Donnerstag. A81 Heilbronn Richtung Stuttgart zwischen Stuttgart-Feuerbach und dem Dreieck Leonberg. Wartungsarbeiten, die linke Spur ist gesperrt. 2 Kilometer Stau. Und wir gehen nach Berlin. Die A100 Wilmersdorf Richtung Neukölln ist zwischen Wechsstraße und dem Tunnel Innsbrucker Platz wegen Bauarbeiten derzeit gesperrt. Das war's, gute Fahrt für Sie.
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0: Mit Klaus Schrädergrau, Hallöchen. Und wenn Ihnen bei den Verkehrshinweisen irgend so eine kleine Fruchtfliege über das Mikrofon fällt hier, ja, dann kann es ein bisschen schwierig werden, die richtigen Meldungen zu erwischen, denn die Augen gehen gleich mit der Fruchtfliege. Jetzt gibt's erstmal Human League. Don't you want me?

0: Bryan Adams. 1:38 Uhr in der ARD-Hitnacht und ich hatte es ja vorhin schon erwähnt, ja, viele sind mit dem Auto unterwegs in den Urlaub oder auch schon aus dem Urlaub zurück, denn in verschiedenen Bundesländern ist ja jetzt auch schon Halbzeit, was die Sommerferien angeht. Bei anderen sind sie gerade erst gestartet und bei manchen sind sie noch gar nicht gestartet. Also das geht so langsam los oder geht auch schon langsam wieder zu Ende und viele sind unterwegs mit dem Auto und wir haben Sie mal gefragt, wenn Sie so auf Reisen sind, was machen Sie denn da so im Auto?
1: Wir reden sehr viel tatsächlich. Dann gibt es immer wieder so einen kleinen Fast-Food-Stop. Singen, ganz wichtig. Reden, tiefsinnige Gespräche definitiv. Und ab und zu muss der Hund auch gekrault werden.
2: Auf jeden Fall gute Musik hören, vielleicht einen Podcast anmachen oder was Leckeres essen.
3: Geschmierte Brote und eine Obstschale, genau. Alles in erster Linie auch Sachen, die nicht krümeln. Das ist mal ganz wichtig, für mich zumindest.
4: Ich bin meist Beifahrer. Ich habe dann immer eine Rätselzeitung oder ein Buch in der Hand.
5: Für den Papa für die Fahrt gibt es immer Kaffee. Die Kinder hatten ein Wasser mit einer Flasche, die nicht auslaufen kann im Kindersitz.
6: Lesen, schlafen.
7: Netflix gucken.
8: Die Kinder hatten verschiedene Snacks, die man am Hinter erreichen kann. Und durften sich selber was aussuchen, bei vorher beim Bäcker.
1: Wir haben viele Snacks mit dabei. Und ab und zu wird noch angehalten, wenn wir was Tolles finden. Wenn wir ganz kreativ sind, dann gibt es geschmierte Brote oder Brötchen.
0: Ja, immerhin, aber es wird offenbar ganz viel gefuttert während der Fahrt in deutschen Autos.
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Mr. Tom Petty and the Heartbreakers und davor hörten wir Only Teardrops von Emily de Forest aus dem Jahre 2013. Damals gewann sie mit diesem Titel den Eurovision Song Contest und das Ding war auch europaweit ein Hit. Und ein Jahr später gelang ihr noch einmal ein Startstürmer mit Rainmaker. Danach wurde es auch um sie ein bisschen ruhiger, aber in Dänemark ist sie nach wie vor musikalisch schwer aktiv. Jetzt gibt's auch noch ein One-Hit-Wonder. Verfolgt uns in dieser Sendung auch ein wenig. Living in a Box aus den 80ern. Und danach Rupert Holmes mit Escape. Und ein bisschen Roxette hätte ich auch noch im Angebot. Listen to your heart. Und dann die Nachrichten. 2:00 und danach hören wir uns wieder.

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1: Um 2 Uhr mit Klaus Reginek. In Frankreich gehen die Evakuierungen in den Waldbrandgebieten weiter. Die Feuerwehr bekämpft inzwischen rund 30 Feuer. Besonders angespannt ist die Lage an der Atlantikküste im Südwesten des Landes. In der dortigen Ferienregion wurden seit Mittwoch schon gut 140.000 Menschen, Anwohner und Touristen vor den Flammen in Sicherheit gebracht. ARD-Korrespondentin Caroline Düller berichtet.
2: Zwar hat es am Abend im Brandgebiet am Becken von Arcachon geregnet. Die Lage bleibt aber weiter kritisch, zumal sich das Feuer nun auch auf den Großraum Bordeaux zubewegt. Frankreichs Innenminister Laurent Nunez sprach am Abend im Sender TF1 wörtlich von einer noch nie dagewesenen Situation. Auch Präsident Emmanuel Macron rief die Armee auf, den Zivilschutz, Zitat, maximal zu verstärken. Die Waldbrandsaison in Frankreich hat deutlich heftigere Ausmaße als im vergangenen Jahr. Schon lange vor Ende des Sommers ist im Vergleich fast 3-mal so viel Fläche verbrannt.
1: Das US-Militär hat nach eigenen Angaben einen weiteren Tanker auf dem Weg zu einem iranischen Hafen angegriffen. Das zuständige Militärkommando teilte mit, man habe den Maschinenraum beschossen und damit das Schiff außer Gefecht gesetzt. Die Besatzung habe mindestens 4-mal versucht, die US-Blockade zu umgehen. Die USA blockieren seit Mitte Juli wieder iranische Häfen und Küstengebiete. Ziel ist unter anderem, dem Land Einnahmen aus dem Ölexport zu nehmen. Die USA haben die Amtsenthebung von Karim Khan begrüßt. Der Chefankläger des Internationalen Gerichtshofs war von den Vertragsstaaten wegen groben Fehlverhaltens abberufen worden. Ihm werden sexuelle Übergriffe gegen eine Mitarbeiterin vorgeworfen. Der Sprecher des US-Außenministeriums meinte dazu, die USA würden weiter an der Zerschlagung des Internationalen Gerichtshofs arbeiten. Khan hatte unter anderem einen Haftbefehl gegen den israelischen Ministerpräsidenten Netanyahu wegen mutmaßlicher Kriegsverbrechen verhängt. Sozialverbände haben den designierten Bundesgesundheitsminister Linnemann aufgefordert, die Krankenkassenreform zu überdenken. Die Vorsitzende des Sozialverbandes Deutschland, Engelmeier, erinnerte Linnemann in den Funke-Medien an dessen Wahlversprechen, die Sozialbeiträge auf 40% zu kürzen. Dazu solle der Bund die Gesundheitskosten für Grundsicherungsempfänger übernehmen, so Engelmeier. Die Präsidentin des Sozialverbandes VDK Bentele sagte dem Redaktionsnetzwerk Deutschland, gesamtgesellschaftliche Aufgaben in der Kranken- und Pflegeversicherung müssten von allen Steuerzahlern getragen werden. Das Wetter in Deutschland, nachts ziehen im Norden Wolkenfelder durch, sonst ist es meist klar, die Tiefstwerte 16 bis 7 Grad. Am Tag im Norden und Nordwesten wechselnd bewölkt, sonst